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den Start wirklich mal bis ganz zum Ende. Ich bin Earthman from the Underground und wie immer heißt es, hallo Leute.

Mit einem längeren Blues-Titel ging es heute los und sogar Klatschen war hier nochmal mit dabei. Jedenfalls dieser Blues-Rock-Titel, der kommt von Snowy White in Zusammenarbeit mit The White Flames. Das Teil nennt sich Lost in the Blues aus dem Snowy White Album The Finishing Touch. Snowy White dürfte euch, die ihr euch denn da so im Bluesrock auskennt, ja bekannt sein. Er war unter anderem Mitglied bei Pink Floyd und bei Tin Lizzy und sonst, naja, er arbeitet mit vielen Musikerinnen und Musikern zusammen. Immer wieder überraschend, was da so dann am Ende alles entsteht. Naja, 2 Jahre noch und dann wird das Snowy White, das ist sein Künstlername, dann auch 80 Jahre alt. Das Ganze heute wird eine Musikmischung mit sehr unterschiedlicher Musik. Und der Anfang, ja, das ist ein gewolltes Durcheinander. Die Musik zusammengestellt, das hat Earthman from the Underground, also meine Person. Damit mache ich jetzt mal weiter mit Musik aus Thüringen, mit Musik aus Gotha-Siebleben. Und erst einmal die Musik und danach der ganze Rest. Mhm.

Ja, der Begriff Brücke, in den kann man sehr viel hineininterpretieren, wie er jetzt eben dem Text des Titels zu entnehmen war. Der Titel Die Brücke in diesem Fall kommt von einer Formation namens Heilstadt in Zusammenarbeit mit Mosaik. Aber hinter beiden steckt ein Musiker aus Gotha Siebleben, der sich ja hauptsächlich im Black Metal tummelt. Das Ganze ist eine Einzelveröffentlichung, aber es sieht so aus, als ob da dann auch in den nächsten Monaten ein Album von Heilstadt dann zu erwarten ist. So, jetzt komme ich mal zu einer Band namens Galt mit K geschrieben. Dann wird am 25. September diesen Jahres das Album Orlok veröffentlicht und aus diesem kommenden Werk, da könnt ihr jetzt den Titel Traumakoma hören.

Jawohl. Aus meiner Sicht ist dieser Titel ein richtig scharfes Teil. Deshalb habe ich ihn euch ja auch gespielt. Nur was bei der Vorbereitung jetzt wirklich spannend

Der Zirkus ist in der Stadt, ja, das passiert hier in Erfurt auch öfter, aber im Moment, da habe ich keinen gesehen. Das war eben Musik aus Deutschland. Die Band nennt sich Dominum. Und der Titel, der heißt The Circus is in Town. Und das Album, ja, Night is Calling. Liebe Leute, ihr hört das Musikmagazin Rock Metal mit Earthman from the Underground. Weiter mache ich jetzt mit neuer Musik von Zebrahead. Der Titel nennt sich A Perfect Life is a Such a Bore. Und das Ganze ist eine Einzelveröffentlichung, also eine Single.

Musik aus dem Bundesland Sachsen konntet ihr jetzt hören. Die Formation, die nennt sich Zartbitter, der Titel Mama und Papa, und das Ganze ist eine Einzelveröffentlichung. Und der Text, ja, das ist ein Hommage an die Eltern, eine Danksagung an die Eltern. Und wenn die Band dann, naja, in den nächsten Monaten irgendwie mal ein Album herausbringen sollte, dann werde ich mir die Leute vermutlich auch in irgendeiner Art und Weise mal einladen. Damit ist jetzt Musik von Allocate an der Reihe. Der Titel nennt sich Too Bad to Be Good aus dem gleichnamigen Album. Los geht's.

um das Jahr 2000 rum, da hat die Band Sahara ihr Album Sahara im Original veröffentlicht. Und vor kurzem gab es jetzt eine Neuveröffentlichung von diesem Werk Sahara. Und daraus konntet ihr jetzt den Titel Time is a Healer hören. So, jetzt bin ich bei einer Band namens Osukaru und bei deren Werk Tall Tales und dem Titel Blood on the Rocks.

Ja, das war mal wieder ein Titel, wo ich mittendrin dachte, die Musikdatei hat einen Fehler. Es könnte vielleicht ein nettes kleines Problemchen geben. Naja, gab es aber nicht. Und Stand Up, also der Titel, das passt auch ganz gut zum aktuellen Zeitgeschehen. Jedenfalls die Band, die nennt sich Rocket Love. Der Titel Stand Up und das dazugehörige Album heißt Wired for Sound. Liebe Leute, Rock Metal nennt sich diese Sendung und ich bin Earthman from the Underground. Damit komme ich jetzt zu einer Band aus Japan, die nennt sich Koven Japan und da könnt ihr jetzt gleich den Titel hören, Samurai Rising aus dem Album Promised Land. Und schon geht's los.

Ja, yeah, geht schön ab, dieses Teil. Und ein langer Titel war es auch. Arcadia Avenue nennt sich die Band. Der Titel Gypsy Train aus dem Album Chapter 5. Naja, damit geht es jetzt mit wieder etwas heftigerer Musik weiter. In dem Fall nennt sich die Band Crying Steel. Der Titel Queen of Grindr aus dem Album Agent Steel.

So, liebe Leute, jetzt komme ich zu, naja, Prehistoric Metal, denn so nennt sich das neue Werk der norwegischen Band Dark Throne. Naja, Dark Throne ist ja eine etwas bekanntere Formation. Und in diesem Album Prehistoric Metal findet sich der Titel Deeply Rooted.

Mal sehen, ob noch was kommt. Denn irgendwas wird hier noch angezeigt. Oder nein, kommt nichts mehr, obwohl in der Grafik noch was zu sehen war. Jedenfalls, das war Schöne Rumserei aus Norwegen von der Band Morg. Der Titel nennt sich Underfekten af Verden. Naja, das könnte norwegisch sein. Und das Album heißt Monolith. Damit ist jetzt endlich wieder eine Dame an der Reihe, die Sängerin von Amberian Down. Der Titel nennt sich Anscheinend und das Album, ja, das ist auch erst ein paar Tage alt, wenn ich das jetzt noch recht in Erinnerung habe. Und das Werk nennt sich Temptations Gates.

Jawohl, Destiny's Fall, ja, das ist der Name vom Titel. Das Album heißt World to Conquer und die Band, das darf ich nicht vergessen, Iron Flame. Damit bin ich jetzt bei einem wirklich langen Teil, einem Teil von über 8 Minuten. Und der Titel kommt von Crystal Throne aus dem Album Chantry of Sacrifice mit Veröffentlichung am 2. Oktober 2026. Ja, und der Titel nennt sich Children of the Ruin. Und die Band Crystal Throne, die stammt aus Frankreich. Damit startet jetzt dieses lange Teil.

Ihr hört das Musikmagazin Rock Metal mit Earthman from the Underground. Jetzt ist neue Musik von der bekannten Band Z69 Ice an der Reihe. Der Titel heißt Cold Sweet aus dem, naja, vor kurzem veröffentlichten Werk I Survive.

Ja, die Band nennt sich Spread Eagle. Das Album sie Brutal Divine und der Titel Push It to the Limit. Und musikalisch mal wieder bis zum Limit zu gehen, also im Grunde genommen nur Death und Thrash Metal zu spielen. Da denke ich gerade drüber nach, dass irgendwie mal im vierten Quartal diesen Jahres dann euch auch auf die Ohren zu drücken. Jetzt kommt an die Reihe eine Band aus Puerto Rico. Die Formation nennt sich Matador. Das Album ganz einfach 3 und der Titel Some Kind of Crazy.

0: Ja, und zum Ende noch ein runder Punkrock.
1: Ach, was muss man oft von bösen Buben hören oder lesen? Wie zum Beispiel hier von

0: Quatscherei.
1: Ja, das ist wirklich eine wichtige Frage, die die Band Heiter bis Wolkig hier in den Raum gestellt hat. Die Band stammt aus der Region Köln und wurde 1986, also mehr oder weniger vor 40 Jahren, gegründet. Und wie zu hören war, gehört sie zum Genre Punkrock. Jedenfalls der Titel heißt Hurra, es wird gesiegt, aus dem Album Stay Punk, Stay Rebel, Stay Rude. Damit muss ich jetzt mal auf eine Zeitanzeige schauen, die wichtigste Zeitanzeige hier im Studio. Und das ist die Zeitanzeige auf dem Linkmonitor. So, beide Schluss zeigt mir diese Zeitanzeige an. Ja, Internetpräsenz, Facebook, das ist euch bekannt. Und bei Facebook, da gibt es die Seite Redaktion auf die Ohren und die Facebook-Gruppe Musikmagazin Rock Metal. Und wenn ihr denn möchtet, könnt ihr euch über beide Sachen an der Gestaltung der Sendung beteiligen, besonders aber über die Facebook-Gruppe Musikmagazin Rock Metal. Nachhörmöglichkeit. Internetpräsenz von Radio Frei, Menüpunkt Programm auf der linken Seite, Programmtabelle Dienstag 15 Uhr für das Original und in der auf das Original folgenden Kalenderwoche Samstag 8 Uhr, da gibt es dann die Wiederholung der jeweiligen Sendung. Nächste Sendung Rock Metal am Dienstag in der zweiten Septemberwoche 2026, 15 Uhr. Damit besten Dank an euch für das Zuhören. Auspunkt Schluss. Tschüss, sagt Earthman from the Underground.

0: vertrautes Geräusch und damit hallo und herzlich willkommen zum Mixtape. Und an meiner Seite ist wie gewohnt Alec. Hallo Alec.
1: Hallo Reinhard, hallo liebe Hörerinnen und Hörer, herzlich willkommen zu eurer Lieblingssendung hier bei Radio Frei. Und wir sind zurück aus der Sommerpause und endlich auch mal wieder live auf dem Äther.
0: Und Sommerpause gibt uns schon das Stichwort für den Titel, der so ein bisschen so einen Übergang darstellt, weil so ist es ja auch im Monat September, es ist ja so ein Übergang, die letzten Sommertage sind da, aber gleichzeitig ist das Wetter auch schon teilweise ein bisschen herbstlich und dann Ende September ist dann ja auch der Herbstanfang und deswegen haben wir die erste Stunde heute einen ganz sanften Übergang mit dem Titel, wenn der Sommer endet und ab der zweiten Stunde heißt es, wenn der Herbst naht. Man kann es mal so und mal so sehen, das hat ja immer so beides. Ne?
1: Ich weiß gar nicht. Ist halb voll oder halb leer, je nachdem natürlich auch eine Frage. Welche Jahreszeit man mehr mag. Aber tatsächlich ist, wie du es beschrieben hast, eine gute Übergangsphase. Und es gibt eben, glaube ich, jedes Jahr für jeden selber subjektiv immer solche Situationen, wo man merkt so, ah ja, hoppla, jetzt haben wir ja, jetzt kommt was oder es geht etwas und es kommt etwas in der Natur. Und wir versuchen heute, das musikalisch zu untermalen. Also so ein paar Situationen zu beschreiben, woran merkt man, dass der Sommer geht und der Herbst kommt und was gibt es musikalisch, wie haben sich Künstler mit dem Thema beschäftigt?
0: Und es gibt ganz verschiedene Künstler, es gibt Songs, die ihr hören werdet, wo ihr sagt, ah ja, lange nicht gehört und die haben natürlich dann auch so eine Stimmung, die mitunter, wie du es gerade gesagt hast, auch etwas melancholisch ist und trotzdem was sehr, sehr Schönes hat. Und wir beginnen mit einem Song aus dem Jahr 1992 und das war so ein Song, als das erste Mal gespielt wurde, wo die Leute dachten, naja, ist ganz nett und dann lief der nochmal und nochmal und irgendwann hat man gemerkt, wow, das ist es, R.E.M., Drive.

0: Was für ein Song. Sag ich, was?
1: Was denn?
0: Ein bisschen was denn? Was ist mit mir los, frage ich mich.
1: Daran merkt man natürlich auch, dass der Herbst kommt, wenn das Oktoberfest kommt.
0: Das stimmt. Übrigens, das war Drive und REM und wir haben heute das Thema Mixtape, wenn der Sommer endet in der ersten Stunde, dann naht dann auch schon der Herbst. Und Alec, ich habe kürzlich mal Menschen gesprochen, ich spreche ja immer mal Menschen, das war jetzt auch kein bahnbrechendes Gespräch, aber da meinte jemand, dass, und ich glaube, gibt es viele, die das so sehen, die sagen, die spannendste Phase des Sommers ist eigentlich genau jetzt, wenn so die letzten Tage anstehen. Erstens, weil es ja noch den Altweibersommer gibt, es nochmal so ein bisschen wärmer werden kann und weil die Temperatur so perfekt ist und weil die Stimmung auch schön ist. Also weil es vielleicht auch genau die Zeit des Übergangs ist. Man sieht ja schon teilweise, gestern am Kastanienbaum vorbeigelaufen, da sind alle Blätter schon welk und da merkt man schon, also der Herbst, der beginnt jetzt auch wirklich schon. Und das fand ich interessant, so die These, dass der eigentliche Sommer für einige Menschen erst im September losgeht, obwohl er da ja eigentlich zu Ende ist. Ich weiß nicht, wie du das siehst.
1: Ich habe mir natürlich im Vorfeld so ein bisschen auch Gedanken gemacht, wie man es selber wahrnimmt. Und mit gewissem Alter merkt man ja auch, dass sich erstens die Wahrnehmung ändert, aber das war mein Gedanke gestern so. Es ändert sich natürlich auch das Klima, das ist ja ein großes Thema im Moment oder letzten Jahrzehnt schon, dass natürlich jetzt eigentlich alles schon 2 Wochen weiter ist als vor 10 oder vor 20 Jahren. Somit dann wahrscheinlich auch die eigene Wahrnehmung, das war so mein Gedanke, sich ändert. Und dass wir natürlich jetzt bei den klimatischen Änderungen tatsächlich diese Extremwetterlagen haben, zu sagen, der Sommer ist halt, wenn dann trocken und richtig schlimm heiß, wo ich auch persönlich für mich merke, das ist nicht mein Sommer. So, da ist, mag ich das jetzt wirklich tatsächlich so, wenn es schön warm ist und solche Abende kommen, wo man dann merkt, so okay, das Licht ist ein anderes. Das ist für mich so ein ganz visuelles Thema, wo ich jetzt merke, das geht jetzt los. Wenn man jetzt auf den Petersberg geht und einen Sonnenuntergang anguckt, dann ist das was ganz anderes als im Juli. So, und ich finde das jetzt schöner irgendwie, weil das so ein bisschen ruhiger und getragener ist, wenn die Sonne untergeht und das Licht eben schon so ein bisschen, die Sonne schon ein bisschen tiefer steht. Und das merkt man schon, dass das, finde ich, auch schöner, so ein Spätsommer, als so dieses richtige bullige 30 Grad, 6 Wochen durch und die Luft steht und man kann nicht mehr.
0: Passt uns ja ganz gut, weil wir sind ja auch so im Spätsommer unseres Lebens und den musste ich bringen.
1: Oder im Herbst,
0: nachdem man sieht. Nee, aber ich will einen sanften Übergang zum nächsten Titel versuchen, weil wenn es noch was auf meiner Wunschliste gibt, das klingt jetzt auch so hochdramatisch, ja, als ob man jetzt nur noch ganz wenig Zeit hätte, aber weil du es gerade so schön beschrieben hast, dass die Sonnenuntergänge anders werden. Ich würde wirklich gern mal, ich weiß gar nicht, ob ich das mal je gemacht habe, so der Klassiker, weil ich im Ried arbeite und gestern bin ich mit dem Fahrrad vom Ried zurückgefahren durch den Nordpark und eigentlich wäre so der Klassiker, wenn man ans Nordbad vorbeifährt und es hätte schon zu und man klettert über den Zaun und springt dann dann rein in den Pool, also ins Wasser. Das würde ich gerne mal noch machen. Das ist was Verbotenes und was. Hast du es gemacht mal?
1: Ja. Na, zumindest gibt es ja hier andere auch schöne Freibäder oder Strandbäder und gerade am Nordstrand waren wir immer
0: da
1: mal.
0: Da habt ihr das gemacht, ja.
1: Das sah natürlich jetzt vor 30, 25 Jahren noch ein bisschen anders aus. Da war das alles noch ein bisschen wilder als heute. Und da konnte man da über den Zaun hüpfen und tatsächlich dann auf dem Steg liegen und schön schwimmen. So. Ja, das trifft den Song, den wir gleich hören werden, ganz gut. Also muss ich zumindest immer dran denken, wenn ich den Song höre.
0: Ja, ich sehe uns da, also wir können es ja so sagen, wir können ja die Atmosphäre aufgreifen, wir spielen jetzt einfach den Song, weil wir gesagt haben, das ist unser Match gleich am Anfang heute, also nicht mit dem identischen Titel, aber der identischen Band und das identische Album REM. Und da haben wir eben ja schon Drive gehört von dem wirklich sehr, sehr guten Album Automatic for the People 1992 veröffentlicht. Da gibt es, wie gesagt, ganz viele Songs drauf, die man sich erst so erschließt. Und einer dieser Songs neben Drive, und den hast du jetzt rausgesucht, ist eben genau Night Swimming, der eben genau dieses Gefühl beschreibt, wenn man nachts schwimmt.

0: Besser kann es nicht sein. Es ist halbdunkel und es ist still am Ufer des Sees und weit und breit keine Menschenseele. Und man hat das Gefühl, es ist noch eine halbe Stunde draußen warm. Und man weiß, wenn man jetzt reinspringt ins kühle Nass, dann kann man sich ein bisschen abkühlen vom Rest des Tages. Und das ist für mich so wirklich so Sommer, wie ich ihn mag. Also ich bin nicht so dieser 40 Grad und stundenlang in der Sonne brezeln, sondern eher so, wenn der Tag schön angenehm war und man es schafft, oder in so einem Moment am Strand und am See zu sein, gibt es nichts Schöneres im Sommer.
1: Du hast mir jetzt gerade so richtig abgeholt. Ich glaube, ich mache heute Nacht eine Arschbombe am Nordstrand.
0: Sehr also, gut.
1: Nee, du hast das wirklich gut beschrieben, weil ich finde, und das sind jetzt gerade so die Tage, ne? Du hast eben gerade so off the records gesagt, wenn die Schatten länger werden und hast ja auch beschrieben, die Sonnenuntergänge irgendwie anders sind und man dann durch die Stadt fährt und dann wirklich, das fällt mir so auf, die Stadt, das klingt ein bisschen hochtrabend, auch erfährt. Also man kann das mit dem Fahrrad gut machen, aber auch zu Fuß, dass man mal so einen Blick nach oben auch wagt. Also wir waren kürzlich auch in dieser Woche in der Dämmerung, saßen wir draußen im Garten, war so eine kleine Geburtstagsrunde, und mitten im Gespräch sagt das Geburtstagskind, schau dir mal den Himmel an, es war schon relativ dunkel, aber du hast noch die Wolkenformationen gesehen. Und das war wirklich so ein Moment, wo man so denkt, diese kleinen Momente, wo du merkst, naja, egal wie ich es formuliere, es wird jetzt kitschig, ja, aber es ist, sind die, mal, die besonderen.
0: Ich glaube, das ist ja eben auch was das Leben angenehm und schön macht. Also für uns ist ja im Moment hier immer ein gutes Beispiel auch der Petersberg wieder und die Ostterrasse. Da ist ja dann irgendwie auch, wir wohnen so, dass wir da auf den Petersberg gucken und auch hören. Und da ist Ostterrasse und das geht dann irgendwie genauso los zu der Zeit, wenn die Sonne anfängt unterzugehen, drehen die da auf und dann bis ins Dunkel rein wird die Stadt beschallt. Also ganz interessant. Und wir waren letztes Mal da lang gelaufen und da merkte man sich so, wie sich so die Menschen so schon trafen und unruhig mit den Füßen scharten. So. Man merkt so, das ist so eine Community. Und das sind, glaube ich, so gemeinschaftliche Momente auch. Das ist einfach schön. Und ich glaube, das ist was man wirklich so im Spätsommer vor allen Dingen ganz gut erleben kann.
1: Deswegen passt es ganz gut. Der erste Teil dieses Mixtapes heißt eben deswegen, wenn der Sommer endet. Also es endet etwas, aber es beginnt ja dann auch was Neues. Da kommen wir dann im zweiten Teil drauf. Und ich habe jetzt einen Song rausgesucht, um mal jetzt ein bisschen Jugendsprache zu verwenden. Da hatte ich direkt einen Crush. Ja, also...
0: Ist das Jugendsprache?
1: Ich überlege gerade, ob ich mich jetzt wirklich als sehr alter Mensch geoutet habe, weil es jetzt so gar nicht in diesen Zusammenhang passt. Ja. Aber ich will damit nur sagen, ich sage mal mit meinen Worten, ich habe mich wirklich beim ersten Mal hören diesen Song wirklich ein bisschen verknallt, weil der einfach eine schöne Atmosphäre hat. Er ist schon relativ alt, aber er stammt von einer Band, die immer noch auf Tour ist, die immer noch sehr angesagt ist, die eigentlich immer noch genauso klingt wie vor 30 Jahren, nämlich Element of Crime. Und wir hören jetzt Blaulicht und Zwielicht.

0: Ja, da bin ich überrascht. So schnell hat Element of Crime einfach aufgehört mit diesem tollen Song. Blaulicht und Zwielicht gehört hier im Mixtape auf Radio Frei mit Reinhard und Alec. Und bei uns endet jetzt in der nächsten Stunde schon mal der Sommer, obwohl er noch ein paar Tage geht. Und wir haben ja schon beschrieben, was für uns so den Sommer ausmacht. Und dass es irgendwie jetzt so eine besonders schöne Zeit innerhalb des Sommers ist. Und gleichzeitig ist ja der Beginn der Herbst dann auch wieder was Tolles.
1: Genau diese Übergangsphase ist, glaube ich, ganz schön. Und wenn man dann, wie ich, mit Kind ist, merkt man

0: dass man dann das Gefühl hat, okay, jetzt verlängert sich das alles nochmal so ein bisschen.
1: Du bist ja wesentlich dichter als Vater an diesen kleinen Menschen dran, auch Kinder genannt. Ist das so, dass das so was Zeitloses ist, wenn man es mit unserer Kindheit vergleicht? Weil wir hatten ja eben auch gesagt, also ich war von bestimmten Baumarten immer Fan. Ja, ich mochte die Birke, die Linde weniger, aber ich habe auf Kastanien immer geachtet. Ja, und die Eiche fand ich auch toll, weil das natürlich immer, wenn dann Eicheln dann da waren, ne, da konntest du immer so sammeln, aber Kastanien war eigentlich noch cooler. Und ich weiß noch, wir haben Kastanien gesammelt als Kinder und in meiner Erinnerung, ich weiß gar nicht, ob man es schon Ganztagsbetreuung genannt hat, auf jeden Fall nach der Schule gab es immer den Hort und dann haben wir aus Kastanien dann immer so kleine Tierchen zum Beispiel gebastelt, auf jeden Fall irgendwas daraus gemacht. Ist das immer noch eine Faszination? Gibt es noch die Faszination du weißt schon.
0: Du kannst es dir nicht vorstellen.
1: Kastanie bei den Kindern ist so, ja.
0: Sobald die ersten stacheligen Kugeln runtergefallen sind, geht es los. Also es ist tatsächlich so. Ich verbinde ja eher Kastanien tatsächlich eher mit Herbst tatsächlich.
1: Das stimmt, ja.
0: Aber vielleicht ist es auch da wieder das Klima, keine Ahnung. Ich
1: das fängt das jetzt schon an, du siehst früh, schon, welche
0: dass unten, das ja. Frühreif vielleicht schon die ganzen Früchte sind. Und ich glaube so, das ist natürlich schon der Gedanke, wenn die Sommerferien vorbei sind, so, und dann geht man wieder in die Schule und die erste Zeit ist so ein bisschen rum und man hat sich wieder so eingewöhnt und dann fallen dann die Hüllen runter und platzen auf und dann sind die kleinen Kastanien drin und ja, meine Kinder haben dann gestern waren wir spazieren und gesammelt und geguckt und man merkte so, da war gar nicht viel, lag nicht mehr viel da, weil scheinbar schon andere Kinder alles abgesammelt haben und ähnlich war es jetzt die Woche auf dem Schulhof auch. Da liegt nicht mehr viel rum. Da wird gleich alles abgeerntet und
1: aber mich beruhigt das irgendwie, dass das wurscht ist, ob es der Schulhof des Jahres 2025 ist, ja, oder ist mein Schulhof schön. Des Jahres 1984, dass Kastanien ein Dauerbrenner sind.
0: Und vielleicht ist es genau der Übergang zu sagen, im Spätsommer wird gesammelt und dann im Frühherbst wird dann gebastelt.
1: Oh ja.
0: Also so wird es wahrscheinlich auch bei uns zu Hause dann sein, dass wir wieder Tierchen basteln und ja, dafür muss man natürlich jetzt erstmal ordentlich sammeln. Früchte sammeln und trocknen und.
1: Und wenn sich manch einer fragt, der jetzt zuhört, wo sind all die Kastanien, einfach mal in den Keller von Alex schauen. Säckeweise sind ja. Sie da gehortet.
0: Ach, das kommt ja dann auch noch. Da macht man ja dann auch, gibt es ja dann auch im Steiger, im Forst wird ja auch gesammelt. Also die fordern ja tatsächlich auch auf, das alles zu sammeln und abzugeben, damit die dann genug haben, um die Tiere zu füttern. Und da gibt es ja schon verschiedene Aktionen. Und ich finde es auch schön, dass das eben in der Schule auch Gegenstand, also Inhalt des Unterrichts ist, zu sagen, das ist die Natur, so läuft es, das kann man mit den Früchten der Natur machen, das finde ich schön. Ich habe jetzt persönlich an mich, bei mir jetzt keine Erinnerung da in der Schule, bis auf, glaube ich, schon zu sagen, okay, man kehrt nach 6 Wochen Ferien zurück in die Schule und merkt dann, okay, jetzt ist wirklich langsam Schluss mit Sommer.
1: Das stimmt. Also für mich war es immer so, oder wir stammen ja auch aus der Zeit, an dem der erste Schultag ja immer identisch der 1. September war, es sei denn, es fiel auf einen Sonntag und das war jetzt ja genau die Zeit wieder 1. September, aber da hat man es eher damit verbunden. Du hast jetzt einen ganz wunderbaren Song rausgesucht, ich wusste nicht, dass du ihn raussuchst, von einer Band aus Norwegen und da ahnen es vielleicht schon viele, die Band hat sich Mitte der 80er Jahre gegründet, ist eigentlich gleich mit der ersten Single zur Weltband aufgestiegen, hatte dann gleich einen Welthit mit Take On Me. Die Rede ist natürlich von Aha und die haben dann eine Pause gemacht in den 90ern und haben sich dann Ende der 90er Jahre mit dem Album Minor Earth Major Sky zurückgemeldet. Und da ist natürlich immer wichtig, wenn du dich dann zurückmeldest, dass nicht nur das Album stimmt, sondern die erste Single, die man auskoppelt, stimmt. Und die stimmte so richtig und die passt gut zu unserem Thema. Das ist nämlich Summer Moved On, ein großartiger Song von Aha.

0: Wow, was für ein Song. Summer Moved On von Aha aus dem Jahr 2000. Und das war das Comeback von Aha. Großartiger Song mit der berühmten Stelle, in dem eben er so lang dann dieses Stay zieht. Und wir haben damals Aha auch live gesehen, haben gedacht, mal sehen, wie er das live hinkriegt. Und Alec ist unglaublich. Er hat also gerade die Stelle jetzt am Ende, wo er so lang das zieht, das hat er wirklich hinbekommen. Man hat dann gemerkt, aber Respekt, dass er musste dann ja gleich weiter singen, dass er dann erstmal nach Luft schnappen musste.
1: Weil das ist ja wirklich kein Roboter, ne?
0: Ja, ist ja kein Roboter. Das war irgendwie, fand ich fast beruhigend, dass wir so dachten, obwohl er so toll singen kann, dass natürlich auch er seine Grenzen irgendwo gesetzt bekommt. Aber wirklich, ich habe den Song länger nicht gehört und er fängt einen wirklich gut auf. Summer Moved On. Und
1: wir
0: machen auch weiter und werden, ja, ich merke es selber so, ne? Wir lassen uns, kann man ja immer sagen, wenn wir uns hier treffen, wissen wir natürlich, haben wir so einen groben Fahrplan. Und uns geht es aber jedes Mal so, wenn wir dann hier sitzen und die Songs selber hören, so wie ihr da draußen, dass das, was zumindest mit mir macht, mit dir glaube auch, ich bin jetzt wirklich in so einer angenehmen, herbstlichen, sommerlich-herbstlichen Stimmung.
1: Wenn man natürlich nach draußen schaut oder jetzt auch die letzten Tage sich anschaut, dann ist es einfach auch schön und angenehm. Und auch da, man merkt aber auch wieder, dass es jetzt Spätsommer ist, weil gerade morgens und abends wird es dann schon so, dass man mal ein Jäckchen überziehen muss oder auch mal einen dicken Pulli. Und das auch, das finde ich schön, wenn man da, also ich bin heute Morgen auch dann rausgegangen und das ist halt ganz angenehm frisch und du weißt aber, okay, die Sonne scheint schon und merkst auf der Haut auch, dass es noch wärmt und ja, das ist ganz, ganz angenehm. Und wenn man nach hinten schaut oder am Ende des Tages, ist das für mich doch immer sehr eindrücklich. Also wir haben ja unseren Kleingarten so, dass dann abends so die Sonne untergeht und dass man dann wirklich bis zum relativ spät noch Sonne hat. Und da diese Restwärme, das merkt man, das ist auch so ganz speziell. Und eben das Licht, das ist für mich so ein Zeichen des Sommers. Und das merkt man da eben im Herzen und im Gehirn macht das auch was. Das schüttet Endorphine aus.
0: Das stimmt, fühlt uns sich gleich ganz heimelig. Noch haben wir ja ein paar Tage jetzt im Sommer. Ich habe auch mal nachgeschaut, weil ich jedes Mal überlegen muss, wann beginnt der Herbst genau. Und ich glaube, das ist kalendarisch gesehen, manchmal kann das variieren von einem Tag zum anderen. Es ist der 22. September auf jeden Fall in diesem Jahr. Ich glaube, das war auch schon mal der 23. September. Während beim Sommeranfang zum Beispiel ist es immer der 21. Juni. Aber jetzt ist es der 22. September. Kalendarisch, meteorologisch, und deswegen ist es vielleicht auch ein Übergang, meteorologisch sind wir schon im Herbst seit 1. September. Und ein bisschen merkt man es ja auch. Wir haben es ja schon beschrieben, ne? Die ersten Blätter fallen herunter von den Bäumen. Die Kastanien liegen schon auf dem Boden. Wir kommen jetzt zu einem Song und Interpreten. Da gibt es bei uns auch wieder ein Match. Ich beginne erstmal mit meinem Song dieses Künstlers. Die Rede ist von Herbert Grönemeyer. Wir beide wahrscheinlich hatten, um das Wort nochmal zu nehmen, etwa 20 Jahre einen Crush auf Herbert Grönemeyer. Also waren wirklich Fan und schätzen ihn auch jetzt noch, aber wir haben uns eben musikalisch auseinandergelebt. Das ist manchmal so in einer guten Fan-Ehe. Und wir kommen jetzt zu den ganz frühen Herbert Grönemeyer. Er macht sich ja selber ein bisschen lustig über das Cover seines ersten Albums Grönemeyer, 1978 erschienen. Das sieht wirklich so aus wie spontan im Passbildautomaten aufgenommen, aber hat heute einen gewissen Kultstatus.
1: Heute mit dem Bild wirst du nicht mehr durch die Kontrolle kommen.
0: Da würden Sie doch mal nachfragen, ja, also ob das auch wirklich alles richtig aufgenommen wurde. Und man muss dazu sagen, das gehört ja auch für den Künstler dazu, dass besonders die ersten beiden Alben von Herbert Grönemeyer eher davon geprägt waren, so ein bisschen auf der Suche zu sein. Er war damals noch am Schauspielhaus in Bochum, war da musikalischer Leiter sogar und hat da auch schon bei den Theaterstücken die Musik gemacht. Man merkt das irgendwie, das hat mitunter auch noch ein bisschen was Theaterhaftes, ein bisschen, vielleicht manchmal was zu Artifizielles, und vor allen Dingen sind es eher Chansons auf Deutsch gesungen. Ja? Also ein ganz anderer Grönemeyer, später ist er dann ja poppig geworden, spätestens ab dem dritten Album dann Total Egal, ging es schon in eine andere Richtung. Aber jetzt sind wir hier gedanklich beim ersten Album und das passt eben ganz gut jetzt auch zu unserem Thema heute, wenn der Sommer endet. Und dann kommen wir ja dann langsam Richtung Herbst, hören wir von Herbert Grönemeyer Pompeji.

0: So wild konnten auch die 70er klingen. Und so wild konnte Herbert Grönemeyer klingen. Und da war er noch auf der Sinnsuche Ende der 70er Jahre Pompeji. Auf der einen Seite ein teilweise richtig melancholisches Stück. Pompeji geht ja um was Versunkenes, eine versunkene Stadt, um Vergänglichkeit. Passt auch gut zu unserem Thema, weil der Sommer ja auch vergänglich ist und der Herbst buchstäblich für Vergänglichkeit steht, dass alles mal auch ein Ende hat, bevor dann wieder der neue Morgen beginnt. Und das war in Herbert Grönemeyer noch wahnsinnig jung. Also er war Anfang 20 zu dem Zeitpunkt. Und interessant, die Songs heute zu hören. Das ist, ich glaube, für Grönemeyer-Fans, es geht allen so, ist es immer so der geheime Schatz, so die ersten beiden Alben,
1: ja,
0: die Songs. Ne?
1: Das ist, als ich das Album zum ersten Mal gehört habe, ist für mich so eine kleine Welt aufgegangen und die Geschichten, die er so erzählt, das ist aus dem Alltag einerseits, aber eben sowas wie Pompeji eben auch erzählt von für mich damals fremden Welten, ja, Italien, Neapel, Pompeji und der Vesuv und das fand ich, weil er eben so eine schöne Bildsprache auch hat, kann man sich das irgendwie so ein bisschen vorstellen auch alles. Und gerade Pompeji, was du sagst, so dieses Thema mit dem, ja, das Vergängliche, ja, will ich sagen, nicht gleich die spätrömische Dekadenz, aber so dieses, ja, ist auch mal ein blühendes Leben und vielleicht auch ein spätsommerliches Leben und dann von einem Moment auf den anderen ist alles weg. Und ja, also ich kann diejenigen, die Grönemeyer vielleicht nur als ab Mensch kennen, so ab dem Album, nur empfehlen, wirklich die ersten drei Alben einfach mal reinzuhören, weil das
0: ist da ist auch noch
1: Geschichten erzählen. Ja, so. Es ist natürlich schon ein bisschen so mit Schmackes und wir haben jetzt gerade gesagt, das erinnert ganz schön krass an Udo Jürgens, so die Musik. Aber
0: man
1: die
0: versteht auch damals,
1: wie sie erzählt, finde ich,
0: ja, ist großartig.
1: Das einmalig. So,
0: und ich verstehe aber auch, und deswegen habe ich eben gesagt, wild, dass ich glaube, so Plattenproduzenten und Labels wollen ja immer sowas, was man in eine Schublade reinstecken kann. Und diese ganzen Songs konntest du schwer in eine Schublade stecken und deswegen auch schwer vermarkten. Ne? Du konntest eben nicht sagen, damals hätte man wahrscheinlich gern geworben mit, das ist der neue Lindenberg oder so. Ja, also das ging eben bei Grönemeyer nicht so einfach. Oder der neue Roland Kaiser, wobei der ist zeitgleich erst rausgekommen. Also Grönemeyer war ja nie Schlager, aber man wusste eben nicht, was ist das jetzt? Das ist deutschsprachig offenkundig und deswegen ist es in der Rückschau auf jeden Fall eine Entdeckung. Aber wir bleiben jetzt bei Herbert Grönemeyer. Du hast erstmal entdeckt, dass er sowieso wieder auf Tour geht. Er ist ja nach wie vor sehr präsent. Ne? Man kann ihn erleben.
1: Ich weiß gar nicht, welche. Also das läuft jetzt aktuell und ich glaube im September, das ist auch wieder so eine Stadiontour, so ich glaube auch schon wieder, unplugged auch tatsächlich, meine ich, ein paar Konzerte und dann im Oktober sehe ich gerade hier einen Abend mit Michael Lenz und Herbert Grönemeyer. Was auch immer man da
0: arbeiten kann. Wo ist das, wo findet das?
1: In Leipzig,
0: im Gewandhaus. Bis Leipzig schafft das immer noch. Erfurt waren ja auch immer große Konzerte, wenn er mal im Steigerwaldstadion war, war es immer meistens gleich Thüringenhalle, gleich ausverkauft. Also manchmal schafft das auch bis Erfurt, aber in dem Fall in Leipzig.
1: Genau. Und ja, wir haben ja festgestellt, in jeder Mixtape-Sendung muss Grönemeyer auftauchen, Clouseau, Michael Jackson und Pearl Jam. Und zumindest hat es heute mal Grönemeyer geschafft. Und da wir auch einen Crush haben und etwas.
0: Ein Crush und ein Match.
1: Ein Match haben. Zumindest mal ein Crush mit Grönemeyer. Dann würde ich gerne auch noch ein Lied spielen. Und das ist eines, das mich eben auch visuell mit dem Spätsommer verbindet, weil das Video, das ist auch 90er Jahre Ästhetik. Und das kommt von dem Album Chaos. Und das ist ein Lied, das mich immer wieder auch nach vielen Jahrzehnten tief im Herzen bewegt. Die Rede ist von Land unter. Und das Video ist eben sehr schön geschnitten und das zeigt eben so, ja, dass auch das wieder, das Visuelle, als ich das damals zum ersten Mal gesehen habe, eben auch für mich exotische Länder irgendwo in Südeuropa. Und das hat auch so ein spezielles Licht, was mich eben sehr an den Spätsommer erinnert. Und insofern spielen wir jetzt mal Land unter und dann schauen wir mal, wie der Sommer endet und der Herbst beginnt.

0: Das kommt vom Herzen.
1: Ja.
0: Also, ich habe gerade überlegt, das Schifferklavier ist so vielleicht auch eher ein Instrument, was so eher so herbstlich ist, glaube ich.
1: Also, stimmt. Das ist ja auch interessant. Es gibt bestimmte, und Schifferklavier gehört dazu, die man wirklich so zuordnen kann. Ne? Was ist eher so ein herbstliches Instrument? Also einfach weil die Töne, die da rauskommen, so das damit assoziieren. Und Land unter, Herbert Grönemeyer. Man muss dann immer wieder sagen, das ist so ein Song, da denke ich so, Herbert, eins setzen, besser geht's nicht. Ja, also der hat ja einige Songs gemacht. Also werden andere werden sagen, Gottes Willen, was erzählt der hier für Quark, ja. Aber in der Phase fand ich ihn sehr stark zur Wahrheit getönt. Natürlich auch das Album Chaos, mag ich sehr. Da gibt es natürlich auch Songs, die vielleicht ein bisschen schwächer sind, wobei da viele Songs drauf sind, die ich sehr schätze.
0: Entschuldigung, ja. Nein.
1: Nein, gibt es nicht wirklich was Schwaches.
0: Keinen, ne? Da gibt es leider nein. Interessant ist natürlich, das war so die Zeit, die Phase für ihn, und das finde ich spannend, 93, es gibt das Cosmic Chaos Remix-Album, wo schon die ersten elektronischen Anklänge dabei sind und was sich dann fortsetzen wird mit Bleibt alles anders. Hm. Das war dann Ende der 90er und das finde ich, war für mich jetzt spannend als Jugendlicher, so dass man dann von seinem geliebten Künstler dann mitbekommt, oh, der hat ja die Ohren auch für andere Musik. Und war für mich so mit 90er dann die Zeit, wo dann Techno und House Music in mein Leben kamen. Und insofern, das verbindet mich mit ihm auch, dass man merkt, er ist ein Mensch, der musikalisch eben nicht nur so seins macht, sondern eben sehr weit aufmacht den Kopf und das Gehör, und das finde ich, hört man bei Chaos, selbst bei Chaos schon raus, dass er da irgendwie merkt, so da 90er Jahren, da passiert musikalisch auch.
1: Oder? Definitiv, war für ihn ein sehr bemerkenswertes Jahrzehnt, ja, also hat man auch gemerkt, und das ist vielleicht so ein Qualitätsmerkmal von allen Künstlern und Bands, die eben länger als 10 Jahre bestehen, dass die irgendwann dann selber merken und das Bedürfnis auch haben, ich möchte jetzt irgendwie mich weiterentwickeln. Ja? Und wenn man das jetzt zurückblickend bewertet, auch als Fan, dann würde ich jetzt mal sagen, das war das zweite große Kapitel, was er aufgeschlagen hat. Das erste war das, was wir jetzt eben gehört haben, die Chansons, Pompeii. Das war ja nur 2 Alben und dann hat er irgendwann gemerkt, er hat irgendwie so eine Formel gefunden, dass er doch im Pop eher beheimatet ist. Und das ging dann bis in, also Mitte der 80er bis frühe 90er, und dann merkt man so, jetzt ist er irgendwie interessiert an elektronischeren Sachen, und später merkt man dann auch in Nullerjahren, dass sich textlich auch was verändert, dass das dann eher so wirklich so ein bisschen kryptisch ist, so ein bisschen nicht mehr ganz klar erkennbar, während in der Zeit hier noch auch bei Land unter man ja ganz genau, da arbeitet er auch schon mit Metaphern und so weiter, aber es ist noch sehr genau zuzuordnen, was dann später schwieriger war, was aber nicht heißt, dass deswegen die Songs schlechter wurden. Das war dann erst in 10er Jahren. Das ist aber wieder eine andere Geschichte.
0: Das werden wir mal bestimmt in einer Sondersendung zu Herbert Grönemeyer hören nächstes Jahr, wenn er dann auf Tour geht. Vielleicht nehmen wir das mal zum Anlass. Und vielleicht noch ein Punkt. Wir hatten gerätselt, wann kam denn Chaos raus? Weil wir gesagt haben, Land unter ist so ein Spätsommer-Herbstlied. Im Mai 93 ist das Album veröffentlicht. Und jetzt kannst du noch mal raten, wann die Single Land unter ausgekoppelt worden ist.
1: Moment, im Mai 93 ist Chaos. Okay. Dann passt es wahrscheinlich sogar. Es ist im Oktober 93.
0: Ja, sehr gut. 100 Punkte für den Kandidaten. Tatsächlich, wow. Im Oktober.
1: Also, das ist ja,
0: passt ja dann das, also, schön zum Herbst.
1: Das ist ja wirklich mal wieder was gelernt.
0: Hat sich jemand was dabei gedacht?
1: Wir kommen zum nächsten Song. Den findet man jetzt nicht einfach bei irgendeiner Streaming-Plattform, weil ich wüsste selber nicht, ich würde gerne mal von der Band ein ganzes Album haben. Die Band gibt es wahrscheinlich auch nicht mehr. Es war irgendwann auch, es muss im Herbst gewesen sein, des Jahres 1998 etwa, wenn Sie nicht mich, dass ich auf einer Party war, irgendwo bei Jena, ich glaube in Dornburg, und da hat eine Freundin eben gefeiert und da saßen verschiedene Leute rum und ich kam mit einem Marco, hieß er, glaube ich, ins Gespräch, und ein netter Typ, und irgendwann sagte er so, er ist Sänger einer Band, und ich so, ach ja, Mensch, ich meine, warum sollte das nicht sein, ne? Also man denkt ja immer so, man würde die Leute irgendwie erkennen, dass dann auf der Stirn steht, ich bin Sänger einer Band, und dann habe ich gefragt, wie die Band heißt, Nikotin, und dann hat mir wiederum ein anderer Freund mal einen Song auf einem selbst erstellten Sampler von dieser Band drauf gemacht, das ist ja was Instrumentales, transportiert aber diesen Übergang, finde ich sehr, sehr gut, dieses Vergängliche, der Sommer endet, der Herbst kommt, deswegen hören wir dieses Stück von Nikotin. Ich kann nicht mal den Titel nennen, weil das auf diesem Sampler ist und steht einfach nur Nikotin drauf. Ein Stück von Nikotin, einer Band aus dem Großraum Jena, formuliere ich mal vorsichtig.

0: Ja, so, da lachen wir, obwohl der Song eher so ein bisschen traurig ist. Ja, Nikotin. Ja.
1: Versucht mal die Anleihen uns.
0: Ah, Moment, sind die letzten mal, Töne, ja. Ja, ja,
1: jetzt die Anleihen nochmal zusammenzusammeln, mich hat so ein bisschen erinnert an den Soundtrack von Bang Boom Bang, einem wirklich genialen Film, auch ein bisschen melancholisch. Oder so ein bisschen die Frühzeit von No Twist, habe ich so gedacht.
0: Das stimmt,
1: oder Slut, also so die bayerische Ecke da unten. So ein bisschen Punk, aber auch melodisch und dann ein bisschen eben so melancholisch auch. Was ja dann jetzt für uns, jetzt sind wir in der zweiten Stunde demnächst. Der Übergang ist dann in den Herbst.
0: Das stimmt. Ich weiß gar nicht, ja. Und in der Herbst, ich freue mich richtig auf den Herbst, muss ich sagen.
1: Ich habe so im Vorfeld der Sendung auch wieder überlegt, was ist denn deine Lieblingsjahreszeit? Und für mich festgestellt, alles außer Ende Februar.
0: Ja, und das stimmt, Februar und dann eigentlich gespiegelter Februar, das ist zwar Herbst, ist dann so Ende November.
1: November, ja gut. Ja. Auch da wieder Reminiszenz an eine legendäre Ausgabe des Mixtapes November Rain.
0: Das stimmt.
1: Vielleicht.
0: Vielleicht lassen wir es nochmal aufleben.
1: Ne? Ja, wir sind ja in einem Alter, wo man auch Comebacks feiern kann. Und schauen wir mal.
0: Du hast gesagt, du willst mal ein bisschen über das Gärtnern reden.
1: Ja.
0: Mach mal viel zu selten.
1: Ja.
0: Und ich finde es ganz toll, du hast eben schon anklingen lassen, dass du ja einen kleinen Garten hast, ja.
1: Ja.
0: Auch so ein bisschen auf einem kleinen Berg gelegen, ja. So in der Nähe der Eger ist es ja eigentlich, beziehungsweise
1: Friedhof.
0: Friedhof, ja, so dazwischen, genau.
1: Also
0: ich wollte jetzt
1: kommt Friedhof, vorbei.
0: Da hat man gleich wieder so ganz andere Vorstellung, weil der Garten ja wirklich sehr schön gelegen ist. Und deswegen haben wir eben schon rausgehört, dass die Garten und da baut ihr ja auch Sachen an. Also da kriegt man ja auch die Jahreszeit.
1: Es ist natürlich jetzt gerade, rattert so in meinem Kopf, Erinnerungen, wenn ich an den Sommer mich erinnere, dann erinnere ich mich an den Kleingarten meiner Eltern, der war an der Saline, also am Nordstrand, deswegen sind wir da nachts auch immer mal drüber gehüpft. Aber das war eben auch so als Jugendlicher die Erinnerung, das war sehr plattes Land und sehr wenig Schatten und es war halt, Hochsommer war die Zeit, wo es da keinen Spaß gemacht hat, da zu sein. Und heute, Situation ist eine andere, jetzt bin ich selber erwachsen und habe Kinder und da kümmert man sich um andere Dinge und entdeckt auch andere Dinge wieder, sowas wie eben Gemüse anbauen oder sich um Obst kümmern, ja, und das dann auch, jetzt ist die Zeit, wo man dann die Ernte einfährt, so klingt das so. Es klingt so platt, aber es ist ja so tatsächlich. Aber
0: jetzt muss ich mal fragen, ich wusste zum Beispiel nicht, dass jetzt die Zeit ist, Zucchinis zu ernten. Oder ist es schon zu spät?
1: Ja, das ist schon fast zu spät, das ist schon fast das Ende. Ne? Es gibt ja so eine Phase, es gibt ja wahrscheinlich in jedem Gärtnerleben so eine Phase, wo man dann immer im Laufe des Sommers dann eine Rundnachricht schickt, also im Sinne von Hilfe, der Kirschbaum ist voll, kommt doch vorbei und die Rückmeldung lautet dann, ja, komm, lass mal, wir haben selber genug.
0: Ja, weil also müssen wir schnell sein, bevor die bösen Stare kommen.
1: Ja. Und dann kommt die Zucchini-Phase, wo alle sagen, Mensch, jetzt heute hast du nicht Lust, jetzt auf eine Zucchini-Pfanne.
0: und jeder Salat wird doch ein bisschen mit Zucchini verfeinert.
1: Und dann kommt natürlich dann im Herbst die Phase, ist gerade die Phase so Mirabellen und Pflaumen und so. Und dann kommen natürlich und dann
0: Äpfel auch, oder?
1: Dann also kommt die das ist dann wirklich klassisch Herbst.
0: Ja.
1: Und da merkst du wieder Klimawandel, dass alles frühreif, das geht alles, fällt alles schon jetzt in Teilen runter von den Bäumen, obwohl es noch gar nicht richtig reif ist.
0: Aber zwei Möglichkeiten, ich bin gespannt, welche ihr macht. Wenn sie runtergefallen sind, kann man immer noch Apfelmus draus machen und einwecken und man kommt über den Winter.
1: Genau.
0: Oder man macht Saft drauf.
1: Genau, und das ist eben das, wo ich merke, Mosterei jetzt mit Familie hat man wieder die Gelegenheit auch und die Chance, sowas, die Natur kennen und schätzen zu lernen und dann eben einzukochen tatsächlich. Und das ist jetzt gerade die Phase, jetzt hat man genug Gartentomaten und ich bin voll begeistert für mich auch, dass ich das jetzt für mich so entdecke mit den Kindern, so einer Familie zusammen, das Einfache und Natürliche des Lebens wieder zu entdecken und schöne Passata zu kochen. Und das ist einfach geschmacklich, kann ja kein Convenience Food ersetzen. Und der Abschluss des Gartenjahres ist dann tatsächlich Äpfel sammeln und in die Mosterei fahren und den eigenen Apfelsaft holen. Und von dem kann man dann, dieses Jahr ist ja toll, letztes Jahr war ja alles irgendwie im Frühjahr eingefroren, die Blüten, da gab es kaum Obst. Und dieses Jahr hängt ja alles voll. Du kannst, glaube ich, dieses Jahr kannst dich für 100 Jahre hier mit Apfelsaft und Pflaumenmus eindecken. Also selber kochen und dann.
0: Ich weiß, als Kind fand es ganz besonders, wenn wir dann immer in die Mosterei gefahren sind. Es ist ja nicht so, also damals war es so, dass man jetzt nicht eins zu eins genau aus den mitgebrachten Äpfeln genau deren Saft bekommen hat, sondern es wurde eingetauscht. Das ist also nicht so, dass man jetzt neben einer Maschine steht, einer Stampfmaschine, wo man sieht, so, hier kommen jetzt meine Äpfel rein in so einen Trichter und dann hinten kommt der Saft raus. Ja,
1: so,
0: und
1: genau so den ist es ja mit.
0: So ist es heute.
1: Kann man machen, genau. Ja. Man kann natürlich hoch nach Gierstedt fahren und seine Äpfel abgeben und dann wieder was mitnehmen, was nicht sein eigenes Säftchen ist, aber es gibt die Grüne Liga, kann ich euch also empfehlen. Geht mal ins Internet, Grüne Liga Thüringen, die haben quasi eine mobile Mosterei und die bieten Termine an und da kann man dann im Vorfeld angeben, wie viel Kilo man mitbringt. Also muss schon 50 Kilo sein. So. Aber das kriegt man schnell zusammen. Das sind 3-4 Stiegen Äpfel und da fährt man dann dahin, wo die dann stehen an dem Tag und schüttest es rein, kannst zugucken, wie das dann quasi geschreddert wird und gepresst wird und dann gekocht wird. Und dann kannst du dir deine 20, 30, 40, 50 Liter Saft mitnehmen. Und davon kann man ja dann so das ganze Jahr leben. Also ich freue mich drauf, weil das ist immer ein schönes Erlebnis in der Natur. Und man hat, und das finde ich das Schöne wiederum, man hat dann was davon.
0: Jetzt habe ich richtig Durst auf Apfelsaft, jetzt will ich nur einen Kaffee stehen, aber das geht ja auch schon. Was haben wir jetzt eigentlich als nächsten Song?
1: Ja, wir waren jetzt
0: in der zugehört, das ist jetzt schon gar nicht mehr. Ja, toll.
1: Wir sind jetzt gleich in der zweiten Stunde und wir kommen jetzt, oder sind ja schon in der zweiten Stunde.
0: Ja, noch nicht. Doch, wir sind in der zweiten Stunde.
1: Wir
0: haben hier verschiedene Uhren, muss man sagen. Wir haben ja auch die Marbacher Zeit, da ist es noch ein bisschen früher. Ja. Aber wir sind schon in der zweiten Stunde.
1: Und das heißt, wir kommen jetzt vom Spätherbst in den, vom Spätsommer in den Frühherbst. Und in dieser Übergangsphase merkt man so, steigt da natürlich ein bisschen die Melancholie auf, dass jetzt die schöne warme Zeit vorbei ist. Gut, es gibt noch den goldenen Oktober und so. Aber an sich eine gewisse Prise Melancholie wird eingestreut ins Leben und dazu haben wir den passenden Song gefunden und der kommt von einem, wie ich auch finde, einem großartigen Künstler unserer Zeit, einem deutschen Lyriker und Sänger und es geht um Gisbert zu Knyphausen vom Album Hurra, Hurra so nicht, den Song Kräne und der ist eben auch ja sehr eigen, sehr speziell und sehr bildgewaltig und den spielen wir jetzt einfach mal und dann melden wir uns gleich wieder.

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0: Ja, und
1: das ist wirklich.
0: Ich glaube nicht nur, es ist so, das geht ans Herz und das war Gisbert zu Knüpphausen und das ist ja ein Hamburger Jung und ich glaube, er beschreibt das eben sehr schön, wie es ist, wie es sich anfühlt, in Hamburg an der Elbe zu sitzen und die Containerschiffe sich anzuschauen, in die Sonne geht unter und das ist für mich jetzt so hier als Mittelgebirgsmensch hier in Erfurt immer eine Reise wert, weil das doch, je nachdem, was für eine Landschaft man hat, ist auch der Sommer und auch der Herbst immer ein bisschen anders. Also ich will mal vielleicht jetzt, wenn wir beim Herbst sind, noch ein bisschen erzählen. Ich habe eine Zeit lang hier in Bremen gewohnt und in der Nähe gibt es Worpswede. Das Dorf, ja. Das Künstlerdorf und
1: ist eine ganz berühmte
0: Künstlergruppe, die da gelebt hat und auch ganz eindrückliche und gut wiedererkennbare Bilder gemalt hat, eben von dem Licht, was in Worpswede im Herbst herrscht. Und das ist unglaublich, wenn man da hin, das kann ich euch nur empfehlen, wenn ihr Zeit habt, fahrt bitte dahin im September, Oktober, guckt euch das an, lest was über die Künstler und schaut euch die Bilder an und geht aber raus, weil das ist eben, das ist flaches, plattes Land und da ist ein riesen Sonnenuntergang mit ganz schlimmen, warmen Farben und das ist ganz toll fürs Herz.
1: Ach, mein Gott, irgendwie, ehrlich, wir müssen noch was Härteres bringen, sonst.
0: Ja, nein, heute
1: wir
0: ist.
1: Wir sind heute so, eigentlich aus der Sendung raus, Tränen überströmt. Das gehört aber
0: auch zum Leben dazu.
1: Ja, na klar. Ja, und das passt auch ganz gut. Wir sind jetzt ja in der zweiten Stunde von diesem Mixtape und jetzt heißt das Thema nicht mehr, wenn der Sommer endet, sondern wir wenden es auch positiv. Es beginnt ja was, nämlich wenn der Herbst naht. Das sind jetzt ja die Tage, wo der Herbst naht. Der meteorologische Herbst hat ja schon begonnen, aber der kalendarische beginnt erst am 22. September und wir grüßen jetzt mal unsere gemeinsame Freundin Christine, die ja Fan vom Boss ist, nicht vom Bosse, Bosse gab es kürzlich auch, aber der Boss ist Bruce Springsteen und der hat ja viele tolle Songs und gibt es einen Song, der passt auch ganz gut zum Herbst. Ich sehe mich da immer im Zug manchmal auch sitzen, das mag ich auch sehr, also es ist ja auch sowas, wenn man was erfährt, ja, man guckt aus dem Fenster und sieht all die Landschaften vorüberziehen und es gibt einen Song von Bruce Springsteen, der heißt Downbound Train und zumindest von der Melodie ist das sowas, wo ich immer sehr nachdenklich werde.

0: Bruce Springsteen.
1: Wow, der Boss.
0: Das ist der Boss aus dem Jahr 1984. Ja. Downbound Train vom Album Born in the USA.
2: ein nicht der Künstler unserer Zeit, der 90er oder 2000er Jahre, aber ein Künstler, den man dann mit fortschreitendem Alter vielleicht nochmal für sich selber entdecken kann. Und einer, der jetzt natürlich hochpolitisch und tagesaktuell standhaft bleibt und ein Arbeiterkind ist und auch sich wehrt gegen das, was da gerade in den Staaten passiert.
0: Er ist, genau, also deswegen bis zum heutigen Tag politisch denkender Mensch und immer noch da und auch immer interessant in Würde, auch gealtert in jederlei Hinsicht. Ne? Also man kann, glaube ich, sich auch jetzt neue Bruce Springsteen Songs anhören, das ist auch in Ordnung. Man kann aber auch ganz in die Tiefe gehen, in die 70er Jahre hinein zu seinen Anfängen, da kennen wir uns am wenigsten aus, aber da gibt es, glaube ich, noch einige Schätze auch zu heben. Übrigens 70er Jahre ist ein ganz gutes Stichwort, weil
2: noch jemand, der gut gealtert ist.
0: Ja.
2: Und jetzt kommt der Mann mit dem Besen.
0: Der Mann mit dem Besen.
2: Ein kleines Rätsel, ein Titelstück, also was mich sehr bewegt hat, irgendwie dann auch 90er klassisch, wo ich den Künstler kennengelernt habe und auch das ein Song, der sehr bildhaft ist irgendwie, so kann man sich das eben sehr gut vorstellen und die Rede ist von Neil Young, also auch ein Künstler, von dem man, glaube ich, also mich würde ich sagen, ich habe wenig Ahnung von Neil Young, aber ich glaube, vielleicht finde ich noch die nächsten 20 Jahre Zeit, mich seinem Schaffen zu nähern. Aber eines der prägenden Songs von Neil Young ist eben Harvest Moon und da gibt es ein Video dazu und da in dem Song, man meint es rauszuhören, ist eben, dass man so mit dem Besen so aus die Terrasse kehrt und die Sonne geht unter und man hat das Tageswerk geschafft. Und da geht es an dem Song auch ein bisschen drum. Die Rede ist von Harvest Moon. Soll eben genau diese Zeit, diese Übergangszeit beschreiben. Die Ernte wird eingefahren und es ist in Amerika eben auf dem Land und das Tageswerk ist beendet und man sitzt geschafft, aber glücklich auf der Terrasse und tanzt vielleicht mit seiner Liebsten oder mit seinem Liebsten noch einen letzten Tanz, bevor die Sonne untergeht. Und all das wird in diesem wunderschönen Stück eingefangen.

0: wenn ich irgendwie Plattenboss wäre und dann kommt dieser ganz junge Neil Young an, er war ja vorher schon bei Crosby, Still, Nash & Young und da war er schon so ein bisschen Begriff, aber angenommen, er kommt da an und spielt dann dieses Stück vor, da würde ich sagen, okay, Moment, ich suche mal ganz schnell den vorgedruckten Vertrag aus und bitte hier Neil einmal unterschreiben, nämlich nee, an das klang jetzt schon fast wieder zu geschäftlich, ich finde einfach einen Song, der einen auf Anhieb berührt. Ja, das muss man so sagen. Und wenn ihr jetzt denkt, jetzt kommt was Lustiges, keine Sorge, wir bleiben so ein bisschen herbstlich.
1: Geht
0: und,
1: so weit, ne?
0: Das ist ja auch der Herbst. Soll ich was sagen? Ich mag es ja auch, wie wir es ja auch gerade tun und vielleicht ihr da draußen auch im Moment. Ich mag mich manchmal auch ganz gern dieser Stimmung hingeben. Und ich meine jetzt nicht das im Negativen, dass man am Ende dann wirklich so denkt, oh, das ist alles ganz schrecklich, sondern eher so mal so ein bisschen so das wirken lassen, die Schönheit des Lebens genießen. Und der Herbst bietet ja viele dieser Momente und jetzt auch speziell dieser Übergangsmonat September. Haben wir ja schon beschrieben mit den Sonnenuntergängen und so. Und wir kommen jetzt zu einem Song, der ein eher unbekannterer Song von U2 ist. Und U2 und besonders der Sänger Bono ist befreundet mit dem deutschen Regisseur Wim Wenders, der gerade wieder so ein bisschen, der ist ja immer irgendwie in aller Munde, aber jetzt besonders in aller Munde, weil er jüngst seinen 80. Geburtstag gefeiert hat. Da gibt es noch zu sehen eine sehr sehenswerte Doku auf Arte über ihn, der ewig Suchende. Und in der Bundeskunsthalle in Bonn auch eine Ausstellung, eine umfassende Retrospektive, auch zu empfehlen sicherlich. Ich will auf jeden Fall hinfahren. Ich mach's kurz. Wim Wenders ist jemand, den ich für mich so ein bisschen wiederentdeckt habe und der mitunter auch in seinen Filmen genau dieses Thema, dieses Herbstliche einfängt. Also angefangen bei Paris, Texas. Also da tauchen viele dieser Bilder auf, die auch im Grunde jetzt Harvest Moon auch so transportiert hat. Also im Grunde hätte auch Neil Young ganz gut den Soundtrack zu Paris, Texas machen können. Und auch Filme wie Der Himmel über Berlin und dessen Fortsetzung in weiter Ferne so nah haben auch sowas, geht's um Vergänglichkeit, geht's ja um Engel, die auf der Erde sind. Und in dem Film in weiter Ferne so nah, dass die Fortsetzung eben von Der Himmel über Berlin, der nicht ganz so gelungen ist, gibt es einen Song eben von U2, der heißt Stay Far Away So Close, das ist quasi nochmal die englische Übersetzung des Filmtitels. Und der hat auch so, da sehe ich mich immer so durchs herbstliche, schwarz-weiße Berlin-Streifen in den frühen 90er Jahren wohlgemerkt.

0: Stay Far Away So Close von U2, ein Song, der für mich immer den Herbst ein wenig auch mit einläutet und der zu hören ist als einer der Songs in dem Wim Wenders Film In weiter Ferne so nah, der in den frühen 90ern im damals gerade wiedervereinigten Berlin gedreht wurde, deswegen auch ein interessantes Zeitzeugnis ist. Genauso wie sein Vorgänger, Der Himmel über Berlin, der wiederum wurde 1986, 87 im damals noch geteilten West-Berlin gedreht und auch da sehr empfehlenswert, vor allem dieser Film, Der Himmel über Berlin, mal zu sehen, weil das im Grunde fast dokumentarisch ist, wenn man dann auf den alten Potsdamer Platz, der völlig verwaist ist von der West-Berliner Seite, da eben auch mitlangläuft zusammen mit den Engeln. Auf jeden Fall dieser Song von U2 großartig und fängt genau diese Stimmung ein, in der Alec und ich jetzt auch gerade sind.
1: Und beim Hören und Sprechen über Wim Wenders haben wir natürlich auch ein Match gefunden. Und bei mir ist es, ja, U2 ist für mich so, ja, hat so ein paar Hits und Songs und überhaupt, aber wenn ich an U2 denke, dann verbinde ich mich dann doch eben auch wieder mit Wim Wenders und in diesem Falle mit dem Film The Million Dollar Hotel aus dem Jahr 2000. Und ist für mich auch ein, ja, Herbst ist wahrscheinlich auch eine Zeit, wo man sich vielleicht dann doch irgendwann mal wieder auf die Couch zurückzieht und die merkt man jetzt schon, es wird früher dunkel, auf die Couch zurückzieht und Filme schaut und natürlich als Coming-of-Age-Mensch, als Heranwachsender auch die Welt, die melancholische Welt kennenlernt und 90er, 2000er hat natürlich einige großartige Filme hervorgebracht, die man als Heranwachsender schauen kann, um nicht nur die Euphorie, sondern auch die Melancholie kennenzulernen. Und The Million Dollar Hotel ist so ein Film, der sehr von Melancholie lebt und eben damit auch ein herbstlicher Film ist, würde ich es mal so nennen. Und es geht eben um das Million Dollar Hotel und die Kritiken zu dem Film sind unterschiedlich ausgefallen. Aber es geht auf jeden Fall auch um Bono als Frontmann. Also es geht im Film nicht um Bono, aber Bono hat zu diesem Film auch beigetragen.
0: Hat das Drehbuch mitgeschrieben und die Idee gehabt überhaupt, ja.
1: Und wenn man anschaut, was es für eine Besetzung gibt, dann ja, redet man hier über Mia Jovovich, Mel Gibson und den anderen Hauptdarsteller Jeremy Davis, der den Tom-Tom spielt, einen, ja, glaube ich, leicht autistischen Skater, der dann immer in dem heruntergekommenen Million-Dollar-Hotel herumstreunert. Und es kann eine Empfehlung sein, für herbstliche Abende so einen Film mal anzuschauen. Und um jetzt wieder die musikalische Stimmung einzufangen, haben wir überlegt, was kann man von dem Soundtrack spielen. Und wir haben uns, glaube ich, geeinigt auf Satellite of Love von U2.

0: Eine Reise in die Vergangenheit, in unsere Studienzeit. Und ja, wir haben gerade auf the record ein bisschen gesprochen über den Film und über die Zeiten und wie sich alles so ändert. Und ja, wir wollen nicht ganz in die Melancholie abgleiten, wenngleich wir heute jetzt in der zweiten Stunde uns ja mit dem Herbst beschäftigen. Und das ist ja somit die Zeit, die jetzt bald kommen wird, wenn tatsächlich alle Kastanien runtergefallen sind
1: ja.
0: Und alle Blätter runterfallen. Und auch das finde ich ja eine schöne Zeit, wenn es dann alles wieder nochmal bunt wird, ein letztes Mal ein Aufbäumen der Natur, bevor es dann in den Winter geht.
1: Das ist wirklich eine sehr schöne Zeit, auch wenn, was ich auch immer noch mag, selbst als erwachsener Mensch, und Kinder mögen das sowieso, wenn überall das Laub liegt und man dann durch das Laub so läuft, so buchstäblich sich da so durchwartet und dann extra die Füße nicht hebt und das Laub, das habe ich als Kind schon gemacht, manchmal noch als Erwachsener, das Laub so vor mir herschiebe und es raschelt so schön.
0: Eine schöne Laubschlacht.
1: Ah, ja, herrlich.
0: Kann man dann machen, ne?
1: Also Laub, buntes Laub, auch was sehr Schönes. Wir kommen zu einem Song einer Band, die Mitte der 80er losgelegt hat, die immer noch existiert, die auch mal in Erfurt war. Und zwar in der Tiefgarage vom F1 wurde sie gesichtet. Okay, die Rede ist von den Pet Shop Boys. Ja, die Pet Shop Boys waren damals, ist schon lange her, mindestens anderthalb Jahrzehnte zu Gast bei Wetten, dass. Müssen wir nochmal nachrecherchieren. Und damals begann das gerade alles so mit Social Media so loszugehen, ja, und Twitter und so weiter. Und da in den Anfangstagen war es so, dass die Pet Shop Boys zumindest das noch selbst gemacht haben, getwittert haben. Und dann haben sie so ein bisschen sie waren, glaube ich, einen Tag eher angereist und waren dann schon in Erfurt, müssen auch dann vom Rathaus gestanden haben. Dann haben dann so ein paar Fotos gemacht, also kleine Filmchen gedreht, dann konnte man das so erkennen. Und zu dem Zeitpunkt, das war irgendwann in den Nullerjahren, waren die Pet Shop Boys immer noch eine angesagte Band. Aber das muss man ja sagen, sie haben ja im Grunde seit den frühen 90ern, würde ich sagen, keine klassischen Single-Hits mehr. Nicht, dass es unbedingt der Maßstab ist für eine erfolgreiche Band, weil das sind sogar die Pet Shop Boys das Paradebeispiel dafür, dass man jetzt gar nicht irgendwie den einen Hit in den Charts haben muss, sondern einfach ein gutes Album vorlegt. Und das tun sie mitunter noch. Und ich will aber trotzdem in die Zeit zurückgehen, als man im Grunde davon ausgehen konnte, wenn die Pet Shop Boys was rausbringen, dann wird's interessant. Und es gibt einen Song, der, finde ich, ist einfach zeitlos gut gealtert. Gibt's einige Pet Shop Boys Songs, aber der passt eben gut auch zu unserem jetzigen Thema, wenn der Herbst naht. Und wenn man sich so ein bisschen, naja, wenn man die Dinge so genießt, beobachtet, was wir schon gesagt haben, die Kastanien einsammelt und vielleicht auch dann so ein bisschen sich auch am Selbstfeiern ist, dass man sich sagt, wir sind niemals langweilig, Alec. Und so heißt dieser Song, Being Boring, ein Song, der wirklich einfach so dahin gleitet.

0: Being Boring von Neil Tennant und Chris Lowe, zwei britische Künstler, die natürlich berühmt geworden sind als die Pet Shop Boys. Und das ist ein Song, den ich immer wieder mal höre. Und der passt so jetzt ganz gut zu diesen Septembertagen, weil ich finde, mir ist aufgefallen, ich saß jetzt häufiger mit Freunden rum, aus verschiedenen Gründen, gern frühstücken wir und da hätte jetzt auch der Song, könnte auch jetzt laufen, während wir trinken ja Kaffee und essen so ein bisschen und das greift für mich so ein gewisses Lebensgefühl auf und passt so ganz gut, dass man sich irgendwie auf die Dinge des Lebens freut und eben auch diese Übergangszeit genießt, jetzt vom Sommer zum Herbst.
1: Ja, das Genießen sollte tatsächlich im Vordergrund stehen und nicht das melancholische Betrauern oder ähnliches, sondern einfach ja die Stimmung so genießen, die Übergangszeit und wie wir es heute schon so ein bisschen beschrieben haben, gibt es natürlich immer wieder Musik, die in diese Übergangszeiten so ganz gut passen. Und das soll ja auch das Signal heute sein, zu sagen, genießt das Leben, genießt die Zeit und genießt den Übergang dann hin zum Herbst und auch den kann man gut genießen. Und ja, wir sind schon fast am Ende der Sendung. Wir haben jetzt vielleicht noch 2, 3 Stücke, die wir spielen können. Und klar, in Vorbereitung der Sendung guckt man so, was haben Künstler denn so herbstliches, spätsommerliches gemacht. Und natürlich kommt man dann relativ schnell drauf, dass es Titel gibt mit Songs, die sich dann auch mit dem September beschäftigen. Und einen solchen wollen wir euch vielleicht nochmal vorspielen jetzt. Die Rede ist vom Song Wake Me Up When September Ends von Green Day. Green Day ist ja auch eine Band, die als Punkband angefangen hat. Kann mich immer auch da wieder sehr gut erinnern. In den 90er, das hat viel Spaß gemacht und war immer schön zu hören, war schön laut und krawallig. Und die hatten dann ein Comeback Anfang der 2000er mit dem Album American Idiot. Und eben auf diesem Album ist das jetzt gerade angekündigte Wake Me Up When September Ends. So, jetzt müssen wir hier nochmal die Technik vorbereiten und dann geht es auch los.

0: Musik von Green Day war das und ihr hört weiterhin das Mixtape, beziehungsweise das Mixtape endet jetzt schon wieder mit dieser Ausgabe, dieser September-Ausgabe. Aber wo es eine September-Ausgabe gibt, gibt es auch eine Oktober-Ausgabe. Dann hören wir uns wieder, Alec und mich hört ihr dann wieder, Reinhard, am Samstag, den 3. Oktober. Wir sagen Tschüss und vorher gibt es noch Musik von dem jüngst verstorbenen Kavinsky mit Nightcall. Also macht's gut.
1: Bis bald. Tschüss.
0: Tschüss.

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4: Hallo liebe Zuhörerinnen und Zuhörer, heute reden wir über eine wunderschöne Stadt in Österreich, Graz. Wir haben dazu ein paar Kategorien für euch, welche in Essen, Innenstadt, Freizeit und Museen aufgeteilt sind. Aber erstmal zum Antenna-Projekt. Was ist das eigentlich? Das ist ein Austauschprojekt, in welchem wir als Radio Frei in Erfurt uns mit dem Radio Helsinki in Graz über Themen austauschen. Erst einmal zu mir. Ich bin Björn und moderiere heute, da ich beim Besuch in Graz leider nicht dabei sein konnte. Also bleibt dran, aber erstmal ein Hallo an euch alle im Studio.
5: Hallo.
6: Hi.
4: Dann kommen wir als erstes zur Essensgruppe. Was könnt ihr mir denn so sagen? Was gab's da so Spannendes?
5: So, als erstes fangen wir mit zwei Getränkeläden an. Der erste davon ist Teamo, ein Bubble-Tea-Laden in einer relativ großen Mall mitten in Graz. Was ein Pluspunkt von mir kriegt, ist, dass man den Bubble Tea sich holen konnte und ganz nach ganz oben fahren konnte und da auf der Dachterrasse eine schöne Aussicht auf den Schlossberg und die Stadt hatte. Es geht dann weiter mit Dukes.
6: Es ist auch ein leckerer Getränkeladen, wo es Smoothie, Matcha und so weiter zum Mitnehmen und Da-Essen gibt. Weiter geht's mit dem Freiluftrestaurant am Schlossberg.
5: So, jetzt sind wir zum Essen gekommen. Es gab im Freiluftrestaurant in Schlossberg, also oben auf dem Berg drauf, halt Essen aus Österreich und ein paar Getränke, also ein bisschen eher aufgebaut wie so ein Biergarten mäßig, was eigentlich nicht besonders ist, aber es war halt eine sehr schön, weil es dann eine schöne Aussicht auf die Stadt Graz gab und man sich schön, das alles schön angucken konnte, wenn es gutes Wetter ist.
6: Dann haben wir einen asiatischen Laden namens Coco, ist ein All-You-Can-Eat-Laden, der ist sehr lecker mit einer großen Auswahl von asiatischem Essen und auch sehr guten selbstgemachten Limos und Brausen vom Restaurant und es hat eine sehr schöne Umgebung.
5: So, dann haben wir es natürlich auch ausprobiert, weil wir sind in der Stadt gewesen, Mc's. Eigentlich war es ganz normal. Das einzige Problem war, es war definitiv teurer als in Deutschland und auch schlechter. Also eigentlich hat sich nicht so richtig gelohnt, dahin zu gehen, weil man hätte für das gleiche Geld leckere Sachen kriegen können in Graz.
6: Dann hatten wir ein steirisches Restaurant, wo es sehr leckeres, herzhaftes Essen aus dem Steiermark gab. Das ist eine Region rund um Graz. Und es gab sehr viel traditionelles österreichisches Essen. Nur der Kaiserschmarrn hat nicht so lecker geschmeckt.
5: Weiter geht's dann, wo es einen sehr guten Kaiserschmarrn gab, bei Kaisers. Wie schon gesagt, der Kaiserschmarrn war sehr lecker und da gibt es halt auch noch Kaiserschmarrn, die haben sich darauf spezialisiert. Und man kann da mit verschiedenen Toppings, mit zum Beispiel Eis und Soßen drauf, das bestellen und umso mehr Toppings, umso mehr kostet es natürlich auch. Was aber eigentlich noch relativ okay Preise für Kaiserschmarrn waren und man kann es nur empfehlen, wenn man Kaiserschmarrn mag.
6: Dann haben wir noch Don Camillo, ist ein sehr guter Italiener am Bahnhof direkt. Es gibt viele verschiedene Essen. Man kann es zum Mitnehmen oder da essen. Nur das Einzige war nicht so lecker zum Mitnehmen, die Lasagne. Die hat sich wie Gummi angefühlt.
4: Würdet ihr die Orte oder beziehungsweise die Restaurante, wo ihr wart, würdet ihr die nochmal besuchen?
5: Also ich würde definitiv ein paar von denen nochmal besuchen. Halt zum Beispiel Kaisers, das war sehr lecker. Oder die ganzen Getränkeläden. Aber das am Bahnhof, ja, es war halt ganz okay, da waren wir auch zweimal, aber würde ich jetzt nicht nochmal besuchen, weil es halt sehr basic war, dann würde ich lieber leckere, speziellere Sachen durch den Graz probieren.
6: Ja, also ich würde eigentlich auch Mc's nicht nochmal da probieren, weil es war wirklich nicht sehr lecker, aber die anderen würde ich definitiv nochmal hingehen.
4: Und wie waren die Restaurants so preistechnisch geplant? Also außer Mc's, das habt ihr ja schon gesagt. Was war denn bei den anderen so? War das eher teurer oder eher im Mittelfeld?
5: Also bei den beiden Getränkeläden weiß ich jetzt nicht mehr ganz so. Es war halt, ich glaube, so ein bisschen auch wie in Deutschland hier. am Freiluftrestaurant wie im Schlossberg. Ist halt ist ein bisschen Touri-mäßig gewesen. Ich glaube, das war ein bisschen teurer. Das All You Can Eat ging, glaube ich, auch. Das war so mittelteuer. Und ja, der Rest ging eigentlich sehr gut. Hat sich alles gelohnt für den Preis, finde ich.
6: Also ich finde auf jeden Fall Kaisers und Don Camillo hat sich auch sehr gelohnt für den Preis. Aber wie gesagt, Maggis und so war nicht so gut.
4: Dann freut mich erstmal zu hören, dass ihr beide erstmal so schöne Experiences hattet und dass es euch so sehr gefallen hat und dass ihr auch welche wieder empfehlen konntet. Dann vielen Dank euch beiden.
5: Gerne.
0: Und jetzt kommt der Song Wait a Minute von Willow.

0: Und nach diesem Song geht's jetzt erstmal weiter mit der Innenstadt. Miller, Mara, was könnt ihr mir denn darüber erzählen?
1: Genau, also wir sind wie gesagt Miller und
2: Mara.
1: Und wir haben zum Beispiel, ist uns aufgefallen, was wir sehr, sehr cool fanden in Graz, weil das in Erfurt nicht so ist, dass die Bahnen von einer Station vom Jakominiplatz, glaube ich.
2: Vom Hauptplatz, ja.
1: Genau, und vom Hauptplatz von jeder Stelle, wie man da hinkommt, kostenlos dahin fahren und auch weg. Und bis 14 ist es auch kostenlos, was ja in Erfurt anders ist.
2: Ich glaube, hier ist es ab 6, also ich bin mir nicht sicher gerade, aber es ist voll cool, weil es halt so kostenlos bis
1: ja.
2: man 14 ist.
1: Und auch an vielen Feiertagen, wie zum Beispiel Weihnachten oder den Adventstagen, ist es auch kostenlos.
2: Ja.
1: Und ich finde, das sollten wir hier auch mal einführen.
2: Ja, genauso wie das Autoverbot in der Innenstadt, weil in Graz dürfen keine Autos in der Innenstadt fahren. Das nervt mich in Erfurt teilweise extrem.
1: Ja, nur Bahn und Fahrräder, ne?
2: Genau, und dementsprechend sind halt auch viel mehr Fahrradwege und so in Graz.
1: Genau. Und ich finde, es ist auch viel leiser und entspannter in der Innenstadt.
2: Ja, auf jeden Fall.
1: Und dann auch, was wir richtig cool finden, sind, also, was wir dafür aber nicht so cool finden, sind die Schließzeiten von den Läden.
2: Ja.
1: Weil ich glaube, es kommt auch immer auf den Laden an, aber zum Beispiel im DM oder so schließt der ja um 18 Uhr.
2: Ja, die meisten Geschäfte schließen, glaube ich, um 18 Uhr.
1: Ja, und selbst irgendwie so Spätis oder so haben nur bis
2: 21 Uhr, also der Nachtspar dort hatte nur bis 21 Uhr offen, was eigentlich schon so sehr früh für einen Späti sozusagen ist.
1: Ja, aber wenn man abends noch irgendwas machen will, dann
2: ja, dann ist es halt schon ziemlich nervig. So, wenn man den Tag über was gemacht hat und dann abends auch in der Stadt ein bisschen Sachen shoppen will oder so, ist halt ein bisschen kacke.
1: Ja, weil bei uns war es ja jetzt auch so, dass wir tagsüber immer so viel zu tun hatten und dann sind wir abends halt auch nicht so richtig dazu gekommen. Aber ja, das war jetzt auch nicht so schlimm.
2: Genau. Was uns auch aufgefallen ist, dass in Graz statt Rossmann BIPA gibt, also ein Drogeriemarkt, also so wie DM. Also DM haben sie auch in Österreich, aber halt statt, wie gesagt, Rossmann haben sie BIPA.
1: Und das ist aber auch so ein bisschen mit Douglas verbunden, weil es da auch so ein paar teurere Marken gibt, ist mir aufgefallen.
2: Ja, genau. Also es sind übel viele Marken da. Ich glaube, mehr als im Rossmann, oder?
1: Ja, und es ist auch größer, es sind 2 Etagen, das ist bei uns ja selten.
2: Genau, das war mal ganz interessant zu sehen an sich.
1: Ja, und auch als die Grazer hierher gekommen sind, das war auch krass, dass die da alle unbedingt zu Rossmann wollten.
2: Ja, habe mich voll überrascht, weil ich wusste das gar nicht vorher.
1: Nee, ich auch nicht. Und außerdem waren wir, das war auch richtig cool, in einem Einkaufszentrum und das hatte, glaube ich, weißt du, wie viele Etagen das hatte?
2: Ich glaube 6 oder so?
1: Richtig viele auf jeden Fall. Und wenn man dann da ganz hoch fährt, ist da auch so eine Terrasse und dann kann man komplett auf Graz gucken. Und das sah auch richtig schön aus, weil alles geleuchtet hat.
2: Genau. Und am ersten Tag, als wir dort waren, da war es so kurz davor, dass es regnet und die Wolken waren so richtig dunkel. Und man hat aber nur so diesen Uhrturm auf dem Schlossberg gesehen und es sah richtig cool aus.
1: Ja, und da ist auch ein Café oben, das fand ich auch cool.
2: Ja, also da waren wir jetzt nicht, aber ich glaube, so bei schönem Wetter kann man da richtig gut sitzen.
1: Ja.
2: Genau. Ansonsten waren wir noch im Stadtpark, der ist so ein bisschen außerhalb von der Innenstadt, also muss man so kurz hinlaufen, aber jetzt auch nicht weit. Und der ist krass groß und auch voll schön.
1: Und was auch uns gesagt wurde, ist, dass Graz von der Fläche kleiner ist, aber mehr Einwohner hat und Erfurt ist größer, aber hat weniger Einwohner.
2: Ja, deswegen, ich fand auch, die Innenstadt hat sich so alles näher beieinander gefühlt. Also so vom Laufen her. Man musste nicht so weit laufen, um so von den Hauptplätzen zu.
1: Ja, es war alles viel verbundener. Ich finde auch wenn wir nur kurz da waren, hat man eigentlich einen guten Überblick dann bekommen.
2: Ja, fand ich auch.
0: Und ich habe noch mal eine ganz kurze Frage. Würdet ihr sagen, dass die Innenstadt in Graz sauberer ist als die in Erfurt?
1: Ich würde sagen, ja.
2: Echt?
1: Ja.
2: Also ist es mir jetzt nicht so krass aufgefallen, aber wahrscheinlich schon, ja. Aber nicht so viel sauberer als hier in Erfurt, oder?
1: Also es kommt halt auch drauf an, wo man ist, aber ich finde schon so am Hauptplatz und so und auch die Bahn, finde ich.
2: Ja, das stimmt. Ja, also wahrscheinlich ist schon ein bisschen sauberer als in Erfurt, aber nicht gravierend.
1: Ja, aber an sich sind die Innenstädte auch relativ ähnlich eigentlich.
2: Ja, jetzt hören wir noch Beauty and the Beat von Justin Bieber.

0: Kommen wir als nächstes zur Freizeit. So Mädels, was könnt ihr mir denn über eure Freizeitaktivitäten sagen?
1: Also in unserer Freizeit haben wir oft was zusammen gemacht, auch ohne unsere Betreuer. Und wir waren dann meistens in der Stadt und haben irgendwelche Läden einfach entdeckt, die es bei uns in Erfurt zum Beispiel nicht gibt. Eins davon ist zum Beispiel Primark, da waren wir mit einer aus Graz, die uns da mit dem Auto hingefahren hat. Und da war so eine Shopping-Mall, da waren wir ein bisschen shoppen einfach so für den Nachmittag. Ansonsten waren wir auch in Action, den gibt es auch nicht hier in Erfurt. Und da waren wir auch ein paar Mal drinne, weil der ist in der Nähe von unserem Hostel gewesen und halt praktisch zu erreichen. Und ja, sonst haben wir viel Zeit in der Stadt eigentlich auch verbracht, wirklich. Und auch in einer größeren Gruppe, die sonst eigentlich nicht so zusammengestellt wäre. Also wir haben uns alle sehr gut verstanden und haben halt alle was zusammen gemacht.
2: Wie Frieda ja bereits schon erwähnt hat, waren wir viel draußen und haben viele Läden besucht. Aber wir waren ja nicht nur draußen, sondern auch in unserem Hostel. Da haben wir Werwolf gespielt mit unserer gesamten Gruppe. Manche waren ziemlich hibbelig, aber das war jetzt nicht das größte Problem. Und wir haben auch in unserem Hostel viele Wasserschlachten gemacht. Im Endeffekt war dann das ganze Hostel gefühlt nass. Und die Jungszimmer und unser Zimmer natürlich. Und natürlich haben auch noch ganz viele in unserem Zimmer gechillt, weil wir einfach das größte Zimmer hatten. Und jetzt sagt Lina euch noch den Rest.
3: Und genau, was wir auch noch gemacht haben, ist eine Sendung aus Graz live mit den Grazern dort. Und ich finde, das gehört auch zu unserer Freizeit. Natürlich hatten wir auch so Freizeit, wo wir noch was gemacht haben als Gruppe, also als Radio-Freigruppe. Und da waren wir zum Beispiel im Escape Room. Die eine Gruppe von uns, also wir wurden nochmal auf zwei Gruppen aufgeteilt. Die eine Gruppe von uns war in so einer Polizeistation sozusagen. Also wir wurden in ein Gefängnis eingesperrt, mussten aus dem Gefängnis raus und dann mussten wir noch aus der Station, aus dieser Polizeistation raus. Und die anderen, ich bin mir nicht ganz sicher, was sie hatten, aber irgendwie so, irgendwie mussten sie die Welt retten oder so. Und dann waren wir halt sehr viel essen, also und irgendwas trinken, also jetzt so Bubble Teas und so. Ja, aber auch so viel einfach draußen ein bisschen rumgelaufen, zum Beispiel den Schlossberg halt angeguckt. Da waren wir dann auch auf so einer riesen Rutsche, da sind wir dann runtergerutscht. Das war auch mein Highlight, glaube ich, mit auch, weil die war fast 200 Meter lang und fast 70 Meter hoch. Ja, was ansonsten hat mir auch so viel Spaß, einfach so mit so Familienspielen, keine Ahnung, so halt natürlich Werwolf, aber allgemein halt so Kartenspiele, wo wir uns da dann auch jeden Abend beschäftigt haben und ansonsten, ja, viel geredet und so und einfach kennengelernt, ausgetauscht halt und ja.
0: Und jetzt habe ich noch eine Frage an euch. Was war eure Lieblings-Freizeitaktivität und was würdet ihr so weiterempfehlen, was man in Graz machen kann als Nicht-Grazer?
1: Also ich fand es persönlich sehr cool, als wir mit Mevi in der Shopping-Mall waren. Da ist sie auch mit dem Auto mit uns hingefahren und wir waren einfach mal nur in einer kleinen Gruppe, nicht so jetzt ganz viele, wie wir sonst den ganzen Tag über waren. Und genau, wir waren halt im Primark, haben ein bisschen halt die Zeit dort genossen mit ihr. Dann waren wir noch Bubble Tea trinken dort. Leider hatten wir nicht so viel Zeit, weil danach sind wir noch essen gegangen. Aber es war trotzdem eine sehr schöne Zeit mit ihr. Wir haben auch über vieles geredet. Und ja, man hat sich auch noch mal ein bisschen besser kennengelernt damit.
2: Wie Frieda ja bereits schon erwähnt hat, waren wir in diesem großen Shoppingcenter mit einer aus Graz. War auf jeden Fall sehr, sehr cool. Wo wir aber auch waren, waren auf dem Schlossberg. Da sind wir auch diese riesenlange Rutsche gefahren. Was Lina ja bereits schon erwähnt hat. Und das konnte man als guten Aussichtspunkt auch nehmen, weil man hat einfach nur gesehen bei der Haltestelle von der Bahn, dass da einfach nur solche Treppen waren, die so wie ein Zickzack runtergingen. Genau.
3: Also ja, ich würde mich bei den anderen natürlich auch anschließen. Bloß mein Highlight war auch der Escape Room. Ich weiß leider gerade nicht genau, wie er jetzt hieß, also welcher das war. Aber der war auf jeden Fall sehr, sehr cool und auch sehr spannend und so. Also Zeit war sehr knapp bei uns, aber richtig, richtig cool. Und das würde ich auch weiterempfehlen. Was ich auch empfehlen würde, ist natürlich der Schlossberg und die Rutsche, weil das ist einfach ein richtig tolles Erlebnis, auch wenn es schnell geht. Und außerdem halt aber auch einfach so durch die Stadt laufen ohne Plan ist halt auch echt lustig und cool gewesen, so, weil wir kannten das ja noch nicht. Und wir sind halt einfach raus, irgendwo lang gelaufen und haben Sachen gesehen, die wir noch nicht kannten und das war ganz cool. genau, das war's ansonsten. Und jetzt kommt noch ein Song, und zwar Pretty Princess von Finn.

0: Also es ist vor allem für Leute interessant, die sich für die Kriminalgeschichte interessieren, ist natürlich nicht für jeden was, denn man sieht da natürlich auch echte Beweisfotos, auch eben von den Leichen, Gerichtsmedizinsfotos. Dann waren wir auch noch im Schloss Eggenberg. Das gehört zum Universalmuseum Joanneum. Das ist eine Art Museumskette, Organisation, nenne ich es jetzt mal, die über die ganze Stadt verteilt ist. Und da war ich speziell im Münzkabinett. Das ist direkt im Schloss, mehrere Räume. Da sind eben die Münzen ausgestellt, die dort geprägt wurden, denn die Herren von Eggenberg haben tatsächlich auch eine Zeit lang Münzen geprägt. Aber auch aus ganz Österreich von damals oder aus aller Welt sind dort Scheine und Münzen ausgestellt.
1: Genau, wir waren auch dann in Eggenberg, waren wir auch im Archäologiemuseum. Das ist wirklich ein sehr, sehr großes Museum. Bei Schloss Eggenberg ist ein eigenes Gebäude. Wirklich riesengroß, also dauert auch sehr lange, sich dort alles anzuschauen, und es beschäftigt sich eben sehr mit der Geschichte von Graz. Es werden wirklich sehr, sehr viele, also es werden wirklich extrem viele archäologische Fundstücke und so gezeigt. Genau, und es beschäftigt sich generell damit, welche Bedeutung die Stadt Graz damals hatte, wie man dort gelebt hat, wie sie auch entstanden ist, wie sie früher aufgebaut war. Und genau, und dort sind vor allem sehr viele archäologische Fundstücke und so ausgestellt und detailliert beschrieben. Genau, und ein anderes Museum, was wir auch nur sehr empfehlen können in Graz, ist das Schlossbergmuseum. Befindet sich direkt auf dem Schlossberg, ist eine eigene Bastei auch. Und es beschäftigt sich eben mit der Geschichte des Schlossbergs, welche militärische Schutzfunktion der Schlossberg hatte, wie er auch verteidigt wurde, und wie er dann auch oder wie er aufgebaut war, welche Aufgaben er in der Grazer Stadtgeschichte hatte, und auch wie er dann auch umgestaltet wurde, neu gestaltet wurde von bestimmten Persönlichkeiten, die den Schlossberg oder das Areal eben zu dem Erholungs- und Rückzugsgebiet gemacht haben, wie wir ihn eben heute kennen.
2: Dann habe ich noch eine Frage an euch beide. Wie war denn der Eintritt? So, war es teuer oder musstet ihr manchmal auch gar nichts bezahlen? Wie sah das bei euch aus?
0: Also, wir mussten schon öfters bezahlen, zum Beispiel im Kriminalmuseum, da kostet es 2 Euro. Eggenberg, das kostet allein, um den Park zu betreten, 50 Cent. Das Archäologiemuseum hat nochmal extra 2,50 € gekostet, und dasselbe hielt sich auch beim Münzkabinett. Und Schlossbergmuseum war aber das Beste. Da war es tatsächlich vollkommen kostenlos, solange man unter 19 Jahre ist, plus kostenlosen Audioguide.
2: Also ist das eher so im günstigeren Milieu, und würdet ihr auch sagen, dass es im Vergleich zu Erfurt schon ein bisschen günstiger ist, oder ist es relativ gleich?
1: Ja, also ich würde sagen, dass der Eintritt von Grazer Museen wirklich, also wenn man das jetzt vergleichen würde, schon wesentlich günstiger ist auf jeden Fall als jetzt Museen in Erfurt. Da muss ich wirklich, das habe ich dort auch gemerkt, das ist wirklich, also vom Preisniveau wirklich sehr günstig. Und jetzt folgt von Ghost Mary on a Cross.

0: Na, das war doch mal ein Song.
1: Ja, und bitte auch beim nächsten Mal wieder einschalten. Da kommt nämlich eine schöne, interessante historische Sendung über den Jugendwerkhof Torgau, die wieder von euren Geschichtsexperten Jakob und Jonas gemacht wurde.
0: Und vielen Dank fürs Zuhören. Und jetzt kommt am Ende noch der letzte Song. Tschüss!
2: Und jetzt kommt noch der Song We Are the People von Emperor of the Sun.

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0: 3.
1: Highway to Hell oder doch eher Rainbow Road? Studium hat viele Gesichter und die unterschiedlichsten Motivationen. Mit Studentenfutter wollen wir, Alicia
2: und Caro,
1: euch genau diese näher bringen, informieren, unterstützen und über andere Wege sprechen. Da wir an unterschiedlichen Universitäten studieren und mit den verschiedensten Gästen sprechen, ist für jeden was dabei. Fangen wir also direkt mit dem ersten Teil, nämlich unserer Vorlesung, an.
3: In dieser Sendung sprechen wir dafür mit Larissa und Laura mit Fokus auf den Studiengang Anglistik. Stellt euch und euren Studiengang doch mal bitte in einer Minute vor.
4: Okay, hi, mein Name ist Laura, neben mir sitzt Larissa und wir studieren Anglistik an der Uni Erfurt, beziehungsweise ich bin tatsächlich schon fertig mit meinem Anglistikstudium. Larissa ist jetzt im 6. Semester und ja, wir wollen heute ein bisschen über Anglistik als Studiengang reden, dabei ist natürlich die Frage, okay, worum geht's im Anglistikstudium? An der Uni Erfurt hat man so drei Richtungen, die man abarbeitet. Zum einen englische Sprachwissenschaft, dann natürlich Literatur, also vor allem britische und amerikanische Literatur. Und der dritte Teil ist Sprechen und Hören, also quasi Anwendung.
5: Okay, so in English, next to me is Laura. My name is Larissa. And Laura was, I currently am, a student of English at the University of Erfurt. Laura has finished her studies and is now doing her master's in linguistics. And I'm in my sixth semester. And the English studies at the University of Erfurt, they consist of English linguistics. So talking about language, analysing why we speak the way that we speak, and thinking about the way that language is made up. So syntax, for example. We also have English literature, talking about books and poems. And we also have some courses that have the goal of getting us to practice the language, speaking, reading, listening.
2: Was hat euch denn so ursprünglich an der englischen Sprache bzw. an der englischen Literatur fasziniert?
4: Ja, also bei mir war es vor allem, dass ich in der Schule den Englischunterricht einfach immer sehr mochte. Und ehrlich gesagt, nach meinem Abitur nicht wirklich wusste, was ich studieren sollte oder was ich studieren möchte. Und dann war mein Gedanke so, ja, okay, ich mochte den Englischunterricht in der Schule und im Nebenfach hatte ich Sozialwissenschaften. Also das kam auch daher, dass ich den Politikunterricht einfach immer sehr mochte. Aber nichtsdestotrotz mochte ich halt auch einfach englische Literatur immer sehr und englische Filme. Ich schaue meine Filme auch immer auf Originalsprache. Und ich dachte mir so, ja okay, wäre eigentlich mal ganz interessant, ein bisschen über den Tellerrand hinauszuschauen und mehr darüber zu erfahren.
5: Ja, bei mir war es ursprünglich ungefähr derselbe Beweggrund. Also ich habe mein Studium, ich habe ursprünglich was ganz anderes studiert. Ich habe begonnen, Primarpädagogik, also Grundschullehramt, mit Anglistik im Nebenfach zu studieren und habe dann aber nach dem ersten Jahr irgendwie gemerkt, dass das Grundschullehramt nicht so wirklich mein Ding ist. In der Anglistik fand ich aber besonders die Linguistik ganz, ganz toll. Und deshalb bin ich dann einfach zur Anglistik im Nebenfach geswitcht, habe jetzt Germanistik auch im Hauptfach. Die beiden ergänzen sich eigentlich sehr gut. Ja, und jetzt kann ich den ganzen Tag über Sprache recherchieren und das finde ich ganz super.
2: Darf ich gleich da mal direkt einhaken? Du hast gesagt, Englischunterricht war für dich so ein Anhaltspunkt, das zu studieren, bei dir ja auch irgendwie. Wie unterscheidet sich denn das Studium von Anglistik eigentlich so vom Englischunterricht? Gibt es da so einen Unterschied? Oder ich meine, klar, es ist Studium, aber inwieweit ist so der Englischunterricht vergleichbar mit dem Studium?
5: Ich finde, der Englischunterricht ist wirklich nur bis zu einem gewissen Grad vergleichbar. Weil, wenn ich mich richtig erinnere, im Englischunterricht in der Schule lernt man ja wirklich von Grund auf neu zu sprechen. Man lernt von Grund auf diese Sprache und man fokussiert sich dann natürlich darauf, korrekt zu sprechen, korrekt die Sprache zu verwenden. In der Anglistik wird so ein bisschen davon ausgegangen, dass man das dann eben schon kann. Man muss Englisch natürlich nicht perfekt sprechen. Niemand geht davon aus, dass man ein Muttersprachenlevel an Englisch hat. Aber wie schon gesagt, man startet im ersten Semester direkt mit der Linguistik rein. Da untersucht man dann beispielsweise die Laute, also Phonetik. Man untersucht die Laute, aus denen die englische Sprache besteht. Und dann arbeitet man sich so ein bisschen hoch. Dann analysiert man Worte, dann analysiert man den Satzaufbau. Und das ist eben nochmal was ganz anderes. Das geht viel, viel tiefer in die ganze Sprachtheorie rein, als man im Englischunterricht tatsächlich jemals kommt.
4: Ja, genau. Und bei der Literatur ist es eigentlich genauso. Also natürlich liest man im Englischunterricht manchmal Bücher oder Gedichte oder ähnliches. Aber da könnte man auch sagen, ja, man geht halt tiefer. Man guckt sich da auch die genauen Metaphern an oder generell, wie die Bücher aufgebaut sind, die narrativen Strukturen. Und das sind zum Beispiel Sachen, die wir im Englischunterricht nie gemacht haben.
5: Das, was ich meinen würde, dass am ehesten an den traditionellen Englischunterricht rankommt, sind die Sprachkurse, die man im Laufe des Studiums belegt. Also das Ziel des Studiums ist es quasi, oder eines der Ziele des Studiums ist es quasi, ein C1-Level im Englischen zu erreichen. Und dafür belegt man mehrere Sprachkurse. Und da lernt man dann tatsächlich, mit Kommilitonen zu sprechen und verschiedene Register zu nutzen. Also wie spreche ich jetzt beispielsweise in einem formellen Kontext und in einem informellen Kontext? Da übt man dann eben auch das Listening und das Reading nochmal am ehesten. Das hat mir auch immer sehr viel Spaß gemacht, muss ich sagen. Ja. Aber die nehmen halt nicht den Großteil des Studiums ein. Die macht man meistens eher nebenbei.
4: Ja, und was man zu den Sprachkursen auch noch sagen kann, dass, soweit ich das beurteilen kann, bis auf eine Ausnahme, die meisten Dozierenden selber Muttersprachler sind. Also wir haben einen, der ist aus Schottland, zwei aus den USA, drei aus den USA. Und das ist natürlich nochmal ein anderes Niveau, wirklich mit Muttersprachlern diese Sprache zu üben, anstatt nur in Anführungszeichen mit einem Englischlehrer, der das an einer Universität in Deutschland gelernt hat oder einer Englischlehrerin.
1: Ihr habt eben schon vom Lesen in der Schule geredet oder du hast den Teil des Readings in Sprachkursen erwähnt. Aber wie viel würdet ihr sagen, lest ihr in eurem Studium tatsächlich oder greift ihr auch auf andere Formen der Medien zurück?
5: Es kommt ein bisschen auf die persönliche Auswahl der Kurse an, würde ich sagen. Da kommt man mit dem Studium natürlich rein. Also insgesamt muss man sagen, es ist ein geisteswissenschaftliches Studium. Man liest also nicht unbedingt wenig. Besonders die Literaturkurse bestehen natürlich daraus, bauen darauf auf, dass man verschiedene Bücher, verschiedene Texte liest und die dann eben auch analysiert. Ohne das kann man diese Kurse nicht machen. In anderen Kursen liest man dann eben eher wissenschaftliche Texte und diskutiert diese Texte, diskutiert eher den Inhalt dieser Texte als den Aufbau. Also ich würde schon sagen, dass man relativ viel liest, aber ich bin da ziemlich gut reingekommen und ja, dann kommt es natürlich auch immer so ein bisschen drauf an, welche Kurse man sich auswählt. Also man bekommt dann schon relativ schnell mit, in welchen Kursen von welchen Dozierenden man mehr, mal weniger gelesen wird. Und dann kann man sich die natürlich so legen, dass das zeitlich auch passt.
4: Ja, und gerade bei den Literaturkursen ist es auch sehr unterschiedlich. Es gibt Dozierende. Ich hatte einen Kurs, da musste ich innerhalb eines Semesters 3 Bücher lesen, also auch 3 relativ dicke Bücher. Dann gibt es aber auch Dozierende, die behandeln in Abschnitten ein Buch. Dafür muss man natürlich dafür aber auch zusätzlich mehr wissenschaftliche Arbeiten über zum Beispiel halt Stilmittel oder ähnliches lesen. Also insgesamt, wie die Larissa schon gesagt hat, ist es abhängig vom Kurs, von den Dozierenden und wie viel man sich selber auch zutraut.
2: Und wie aktuell ist das Studium in den Inhalten? Also man sieht ja die ganze Zeit auch die politische Lage in den USA, Großbritannien, da passiert ja auch gerade relativ viel. Findet das Einklang in euer Studium oder gerade wenn ihr jetzt auf Literatur euch bezieht, sind das eher dann so Klassiker wie Romeo und Julia, die ihr da liest und analysiert?
4: Ich würde zu beiden, was du gesagt hast, ja sagen. Also gerade in den Sprachkursen ist es so, dass da auf jeden Fall aktuellere Themen behandelt werden. Und da kommen auch wieder die MuttersprachlerInnen dazu, die natürlich dann nochmal eine andere Sicht oder deren persönliche Sicht darauf geben können. Und ja, bei den Literaturkursen ist es dann natürlich aber auch so, dass Klassiker gelesen werden. Und auch da gibt es wieder Dozierende, die dann trotzdem eher modernere Bücher wählen. Aber ich denke, zumindest von den Kursen, die ich gemacht habe, waren es größtenteils eher ältere literarische Werke, die wir behandelt haben.
5: Das war bei mir ungefähr genauso. Also ich hatte beispielsweise einen Kurs, in dem wir Shakespeares Werke behandelt haben. Da haben wir dann zwei Texte von Shakespeare gelesen. Ich hatte aber auch einen Kurs, in dem wir beispielsweise Neurodiversität und Detective Fiction behandelt haben. Und das ging dann eben von Arthur Conan Doyle, also Sherlock Holmes, bis zu irgendeinem modernen Kinderbuch, in dem dann eben der Protagonist Autismus hatte und das auch so dargestellt wurde. Also es kommt wieder sehr, sehr drauf an, welche Kurse man belegt. Aber es gibt eigentlich zu jedem Interesse, würde ich sagen, die unterschiedlichsten Kurse. Und die Kurse, die wechseln natürlich auch per Semester. Also ich würde sagen, besonders in der Literaturwissenschaft kommen eigentlich jedes Semester neue Kurse dazu.
4: Mhm. Oh mein Gott, da fällt mir aber gerade ein, weil du das auch mit Shakespeare erwähnt hattest. Ich hatte sehr wahrscheinlich bei demselben Dozenten und hatte auch so einen Kurs, der ähnlich aufgebaut war. Also wir hatten über britische Royalty geredet und haben da natürlich auch zum einen über zum Beispiel Shakespeare, King Lear geredet, mussten das lesen. Und andere hatten dann wieder als zum Beispiel Vortragsthemen die Serie The Crown oder haben über, wie die royale Familie in Großbritannien gerade aufgenommen wird, geredet. Also ich denke, zumindest bei uns ist es schon sehr aktuell.
3: Ihr habt jetzt mehrfach vom verschiedenen Aufbau der Kurse geredet, dass Professoren Themen unterschiedlich behandeln oder auch mit unterschiedlichen Mitteln angehen. Aber welche Seminare, Kurse präferiert ihr denn generell?
5: Das ist bei mir definitiv die Linguistik. Also ich liebe Linguistik, deshalb bin ich ja zur Anglistik überhaupt erst gewechselt. Was mir besonders liegt, was ich besonders gerne mache, ist beispielsweise die Soziolinguistik. Und in der Soziolinguistik bzw. in der Dialektologie schaut man sich verschiedene Akzente, Dialekte, Varietäten, wenn man das Ganze wissenschaftlich sagen will, an und überlegt, warum sprechen diese Leute jetzt so, wie sie gerade sprechen. Und das sind natürlich teilweise regionale Unterschiede. Die Leute im Norden von England sprechen anders als die Leute im Süden von England. Aber das sind dann eben auch wirklich oder Leute sprechen teilweise auch wirklich so, wie sie sprechen, um sich eine Identität anzueignen. Um beispielsweise zu sagen, ja, ich spreche jetzt AAVE, also African American Vernacular English beispielsweise, um zu zeigen, dass ich ein Teil der schwarzen Community in Amerika bin. Das schaut man sich in der Soziolinguistik an und das finde ich super cool und interessant.
4: Ich muss sagen, vielleicht ist es ein bisschen kontrovers, weil ich ja jetzt im Master Sprachwissenschaft studiere, aber im Anglistikstudium mochte ich tatsächlich die Literaturkurse mehr und gerade da auch tatsächlich die alten Klassiker. Ich mochte Shakespeare immer sehr und mochte es, mich da reinzufuchsen und zu gucken, wie die Bücher aufgebaut sind und welche Stilmittel benutzt werden. Mag aber auch tatsächlich die Soziolinguistik sehr. Also jetzt im Master ist das auch etwas, worauf ich mich gerne fokussiere.
2: Da direkt mal nachgehakt, also bei dem linguistischen Teil, beim Gebrauch von Sprache und dem Aufbau, da hast du jetzt erzählt, bei der Soziolinguistik, da lernt man so richtig die Verwendungszwecke oder wie was verwendet wird. Was war so die interessanteste Regelung, die dir da so im Kopf geblieben ist? Oder vielleicht auch so das interessanteste Phänomen, du hattest ja gerade eben schon eins angesprochen, aber wo du gesagt hast, das war für dich eine Neuheit oder daran hättest du nicht gedacht, dass es sowas gibt.
5: Ich glaube, was mir da direkt als erstes einfällt, sind Anti-Languages, also Antisprachen, wenn man das so übersetzen kann. Und das sind quasi Sprachen, Dialekte, die aber genutzt werden, um sich absichtlich von einer anderen Sprachcommunity abzugrenzen. Ich erkläre das jetzt vielleicht am besten mal anhand von einem Beispiel. In England gab es in den 1970ern, da bin ich mir nicht mehr ganz so sicher, aber da gab es eine Anti-Language, die nannte sich Polari. Und Polari wurde von der LGBTQ-Community genutzt, um in einer Art Geheimsprache miteinander kommunizieren zu können. Also die haben bestehende Worte beispielsweise umgedreht oder Anagramme daraus gemacht oder ganz neue Worte sich ausgedacht und haben dann innerhalb dieser Sprache mit diesen Worten untereinander kommuniziert, um sich erstens gegenseitig zeigen zu können, dass sie zu dieser Community gehören, dass sie quasi safe sind und aber auch gleichzeitig, um sich nach außen hin abzugrenzen, um sich erstens mal unverständlich zu machen oder um zu bewirken, dass Leute, die nicht zu der Community gehören, sie nicht verstehen können. Das war so das, was mir jetzt am ehesten eingefallen ist. Es gibt noch tausende andere Phänomene. Die sind alle ganz, ganz toll. Also ich könnte jetzt noch ganz viel weiter erzählen, aber Laura, ich weiß nicht, ob dir jetzt noch was einfällt.
4: Du hast eigentlich schon was ganz Gutes gesagt. Ich glaube nicht, dass ich das jetzt
2: top. Aber vielleicht bei dir dann konkret die Frage, welchen Klassiker fandest du denn am besten? Oder was? Welche Analyse von einem Klassiker ist dir besonders im Kopf geblieben? Das war ja dein Lieblingspart aus dem Studium.
4: Muss ich jetzt tatsächlich kurz nachdenken. Aber ich glaube, wenn ich mich entscheiden müsste, würde ich Frankenstein von Mary Shelley nehmen. Da haben wir haben das wirklich zu Tode analysiert. Und das ist jetzt schon, ich glaube, 4 oder 5 Jahre her. Deswegen könnte ich nicht mehr genau sagen, worauf wir uns genau fokussiert haben. Aber ich fand das Buch erstmal sehr interessant. Also es war ein Kurs generell zu Gothic Fiction. Und wir haben zum Beispiel auch Othello gelesen, was ja dann auch wieder von Shakespeare ist. Ja, aber also ich fand das Buch sehr gut. Ich mochte die Analyse, also da auch wieder so ein bisschen dieses soziolinguistische, soziopolitische, das Bild von Frankenstein als Monster und wie das in die aktuelle Zeit und die heutige Zeit eingebaut werden kann, fand ich sehr interessant. Und bei Frankenstein selber ist natürlich auch, also die Benutzung der Worte, wie Mary Shelley schreibt, das ist generell Gothic Fiction kreiert natürlich so eine sehr eindrucksvolle Atmosphäre. Und gerade bei Frankenstein fand ich das einfach immer sehr schön.
1: Wie sind die Kommilitonen in eurem Studiengang so drauf? Merkt ihr sehr krasse Unterschiede oder seid ihr vielleicht doch alle ein bisschen gleich eingestellt?
4: Also man muss natürlich sagen, Larissa und ich sind keine Lehramtsstudenten und haben ja bis auf 1-2 Ausnahmen auch, oder beziehungsweise generell von den Leuten, die wir aus dem Anglistikstudium kennen, kennen zumindest ich nicht so viele Lehramtsstudierende. Und ich finde, da sind wir auf jeden Fall schon ein bisschen anders als die. Also wir sind ja auch im Fachschaftsrat und dadurch haben wir natürlich noch mal ein bisschen eine andere Sicht darauf. Aber uns fällt zum Beispiel auf, dass, wie sage ich das am besten, dass so dieses Engagement bei bestimmten Leuten nicht da ist, was jetzt aber auch vielleicht natürlich daher kommen könnte, dass ein Lehramtsstudium natürlich auch noch mehr Zeitaufwand einnimmt.
5: Dazu muss man vielleicht sagen, dass der Anglistikstudiengang bzw. die Leute, die Anglistik im Hauptfach haben, einfach sehr, sehr klein ist. Ich glaube, in meinem Jahr, also die Leute, die im selben Semester sind wie ich, gibt es vielleicht 5, 6, 7 Leute, die das nicht auf Lehramt studieren. Das heißt, wir sind auch nicht unbedingt eine große Community auf dem Campus. Die Leute, die ich jetzt kennengelernt habe, die dasselbe studieren wie ich, fand ich eigentlich alle ziemlich sympathisch. Ich glaube, das, was uns alle verbindet, ist so ein bisschen, dass wir alle sehr gerne Anglizismen nutzen oder einfach irgendwann mal ins Englische switchen. Das wurde mir auch schon gesagt, fällt von außen ein bisschen auf. Aber ja, insgesamt muss ich sagen, habe ich jetzt noch niemanden kennengelernt, der super unsympathisch war oder so. Also vielleicht ist die Vernetzung untereinander nicht unbedingt die allerbeste, aber ich würde auf jeden Fall sagen, alle sehr sympathisch.
1: Ihr habt jetzt schon oft vom Lehramt gesprochen und habt auch festgestellt, dass es die Mehrheit ist, die es auf Lehramt macht. Es gibt ja immer so Klischees von wegen, ja, mit dem Studiengang, da wirst du Taxifahrer. Wie oft begegnet dir vielleicht auch so kritisch formuliert dieser Frage, was willst du damit später machen?
2: Gerade auch jetzt, wo du ja schon im Master bist, also dir die Frage wahrscheinlich, die Frage noch ein bisschen rausschieben konntest mit dem Masterstudium, aber kannst ja auch kurz noch mit drauf eingehen, wie sich der Master vielleicht auch vom Bachelor unterscheidet.
4: Ja, also diese Frage mit, was machst du damit, die habe ich sehr oft bekommen, beziehungsweise wenn ich von Anglistik damals erzählt hatte, kam immer zuerst die Frage, willst du damit Lehrerin werden? Dann habe ich immer gesagt, nein. Und dann kam immer die Frage, ja, was denn sonst damit? Und dann war meine Antwort meist, ja, ich schau mal. Ich würde schon sagen, dass der Master anders ist. Er ist natürlich nochmal anspruchsvoller, aber jetzt im Master habe ich natürlich den Fokus auf die Sprachwissenschaft, habe aber nicht nur englische Sprachwissenschaft, sondern jetzt auch plötzlich deutsche noch dazu. Und würde schon sagen, dass es sich dahingehend zumindest vom Grundstudium unterscheidet, weil ich natürlich jetzt weniger Literatur, also beziehungsweise ich lese mehr wissenschaftliche Literatur und weniger Romane oder Novellen oder Dramen, habe aber dadurch, dass ich im Master auch einen Sprachkurs machen muss, tatsächlich trotzdem weiterhin die Sprachkurse. Ich habe mich tatsächlich auch dazu entschieden, nochmal einen Englischsprachkurs zu machen. Einfach aus dem Grund, dass mein letzter zu dem, also jetzt dieses Jahr 3 Jahre her ist. und ich schon gemerkt habe, dass dieses Sprechen fehlt. Genau, deswegen, also Sprachkurse habe ich auf jeden Fall weiterhin und das hat sich nicht groß geändert. Ja, und was will ich damit machen? Das ist eine gute Frage. Ich hatte ja Politikwissenschaft im Bachelor und habe auch mein Praktikum bei einer politischen Stiftung gemacht. Und so allgemein fände ich trotzdem politische Arbeit immer noch am interessantesten. Vielleicht Sprachberatung fände ich ganz interessant oder generell einfach, ja, so blöd das vielleicht klingt, irgendwas mit Sprache im politischen Bereich.
5: Also ich bekomme auch sehr, sehr oft die Frage, was ich später mit meinem Studium anfangen möchte. Da hatte ich auch lange Zeit ehrlicherweise gar nicht unbedingt so eine Antwort drauf. Ich glaube, das Naheliegendste, wenn man wirklich tief in der Sprachwissenschaft oder so drin steckt, ist es, einen Master zu machen und danach vielleicht in die Forschung zu gehen oder so. Ich habe jetzt seit einigen Monaten aber tatsächlich auch den Journalismus für mich entdeckt. Das ist natürlich ein Feld, in das man gehen kann. Das würde ich auch super, super gerne machen. Aber ansonsten ist Anglistik halt ein geisteswissenschaftliches Studium. Das heißt, man erlernt super, super viele Sachen. Man erlernt super, super viele Kernkompetenzen. Und damit stehen einem eigentlich sehr viele Felder offen, muss ich sagen. Ich glaube, auf der Website von der Uni Erfurt steht ansonsten noch, dass man in Museen arbeiten kann. Aber man kann auch in die Politik gehen, wie Laura schon gesagt hat.
4: Verlage oder ja, Redaktionen, Bibliotheken suchen eigentlich auch immer Leute.
5: Ja, also es gibt insgesamt, glaube ich, sehr viel mehr Optionen, als man sich direkt am Anfang bewusst ist.
2: Vielleicht als größere Frage, wie kann man sich so Prüfungsleistungen bei euch im Studium vorstellen? Also ist das jetzt, also gerade wenn es so ein sprachwissenschaftliches Studium ist, ist das wirklich viel auf so Sprache ausgelegt? Also habt ihr viele mündliche Prüfungen, wo ihr auf Englisch sprechen müsst? Oder sind das jetzt doch eher Textanalysen? Also das Studium klingt ja in Bereichen unglaublich groß. Wie sind so die Prüfungsleistungen verteilt? Auf was müssten sich Leute einstellen, die dieses Studium jetzt beginnen wollen?
5: Das ist sehr, sehr unterschiedlich. Also wenn wir jetzt bei den Sprachkursen anfangen, die man eben macht, um ein C1-Level zu haben, dann hat man am Ende des Semesters einfach diese normalen Sprachprüfungen. Die sind so ein bisschen aufgebaut wie das Abitur, habe ich das Gefühl, ja. Das Englisch-Abitur. Das heißt, man hat einen Listening-Teil, da kreuzt man dann Sachen an oder gibt eigene Antworten. Man hat einen Writing-Teil, da schreibt man einen kurzen Essay. Man hat auch einen Speaking-Teil. Genau, aber ansonsten ist es einfach sehr, sehr unterschiedlich. In den ersten zwei Semestern hat man noch ziemlich viele Klausuren. Später habe zumindest ich dann einfach sehr viele Hausarbeiten geschrieben, wo man sich dann eigene Themen aussuchen kann, die einen sehr interessieren und da einfach nochmal tiefer reingehen kann. Ich hatte aber auch schon eine mündliche Prüfung, eine einzige, nach dem zweiten Semester, die dann auf Englisch stattgefunden hat und wo es dann wirklich einfach darum ging, Inhalte aus dem Seminar wiederzugeben. Also sehr unterschiedlich, man kann sich das auch wie alles andere eigentlich so ein bisschen aussuchen.
4: Ja.
5: Steht ja eigentlich auch immer schon fest, bevor man den Kurs belegt, aber
4: ja, genau. Also wenn ich jetzt so drüber nachdenke, bei mir war es ähnlich. Ich hatte, glaube ich, mehr Referate, beziehungsweise in vielen meiner Kursen war es so, dass ich ein Referat halten musste und dann über dieses Thema, was ich mir ausgesucht habe, nochmal eine Hausarbeit geschrieben habe. Das war aber auch nur bei den großen Modulprüfungen so wirklich mündliche Prüfung. Also ich hatte eine mündliche Prüfung plus halt dann nochmal diese große C1 mündliche Prüfung am Ende des Studiums.
3: Und bei Hausarbeiten sind wir genau bei dem Stichwort, auf das ich jetzt zurückgreifen würde. Und zwar haben wir euch im Vorhinein gebeten, eine Hausarbeit oder Ähnliches aus dem Studium mitzubringen, die euch besonders im Gedächtnis geblieben ist, und würden euch jetzt einfach mal bitten, da ein bisschen drüber zu erzählen.
5: Also, dann würde ich vielleicht einfach kurz von meiner Bachelorarbeit erzählen, die ich momentan schreibe. Und zwar fokussiere ich mich in dieser Bachelorarbeit auf verbale Mikroaggressionen. Und dazu müsste ich vielleicht einfach mal ganz kurz erzählen, was Mikroaggressionen überhaupt sind. Das ist immer so die erste Frage, die ich bekomme. Und das würde ich vielleicht einfach mal ganz kurz als eine Art Undercover-Beleidigung definieren. Das heißt, das sind kleine Slides, das sind kleine Beleidigung an eine Person, weil diese Person einer Minderheit angehört. Also das ist jetzt nicht so, dass ich Laura einfach sage, ja Laura, ich mag deine Haarfarbe nicht, was nicht stimmt. Sondern das sind tatsächlich, die können rassistisch sein, die können sexistisch sein, die können homophob sein. Sie sind eben wirklich basierend

0: der bewertenden Person, je nach Intensität der Mikroaggression oder auch je nachdem, ob die bewertende Person vielleicht noch anderen Minderheiten angehört, ob das einen Einfluss darauf spielt, ob diese Mikroaggression stärker oder weniger stark wahrgenommen wird. Bisher habe ich noch keine Ergebnisse, die Umfrage läuft noch. Aber ich bin sehr, sehr gespannt, was ich daraus finden werde. Ich glaube, ich habe gute Chancen, da große Lücken in der Wahrnehmung zu finden.
1: Bleiben wir direkt mal bei Bachelorarbeit. Ich habe meine nämlich im Literaturbereich geschrieben. Beziehungsweise ich habe zu dem Zeitpunkt sehr gerne so Dark Academia Bücher gelesen. Und eines der Vorreiter dafür ist ja The Secret History von Donna Tartt, beziehungsweise die geheime Geschichte von Donna Tartt. Und ich hatte das ein halbes Jahr davor gelesen und war so, ja okay, dieses Buch hat genug Seiten und genug Inhalt, um darüber zu schreiben. Habe ich mir das einfach mal ausgesucht. Und meine Dozentin, die Bachelorarbeit betreut hatte, kannte das Buch vorher nicht und musste das dann erstmal lesen. Und ich glaube, ein paar Wochen später kam sie dann zu mir und meinte, sie hatte das während einer Dienstreise gelesen und dass sie so Probleme hatte, da durchzukommen. Aber also nicht, weil der Inhalt schlecht war oder so, sondern einfach, weil es auch sprachlich schon relativ anspruchsvoll ist. Deswegen habe ich mir gedacht, dass ich ein bisschen auf die Sprache in dem Buch schaue, beziehungsweise mein Oberthema war ja Elitarismus und so Moral Ambiguity im akademischen Setting in Büchern, am Beispiel von The Secret History. Und habe dann auch noch ein bisschen auf die Narration geschaut, also auf die Erzählweise. Es ist schwierig, darüber zu erzählen, ohne jetzt vielleicht auch das Buch zu spoilern, aber im Grunde dessen geht es quasi darum, dass der Protagonist von dem Buch, welcher aus einer Mittelstandsfamilie kommt, an einer privaten Elitärschule in den USA angenommen wird und dort eine Gruppe von Studierenden kennenlernt, die alle selber schon gut aus guten finanziellen Verhältnissen kommt und er ja, kommt in diese Gruppe rein, ja, passt sich auch der Gruppe ein bisschen an und ich fand es interessant, einfach mal zu schauen, okay, wie verändert sich sein Sprechstil, wie verändert es sich, das Buch ist aus der Ich-Perspektive geschrieben und ja, ich wollte schauen, wie der Protagonist quasi die Szenerien beschreibt und wie die Sprache dabei selber so eine gewisse, ja, elitäre Form annimmt oder wie schon relativ hohes Englisch benutzt wird, um die Szenen darzustellen, ja, welche Bedeutung das quasi so im Allgemeinen hat. Um es jetzt mal so grob runterzubrechen.
2: Unglaublich spannende Themen und ich bekomme richtig Lust, das ein bisschen durchzulesen. Aber vielleicht ein bisschen abschließend, wem würdet ihr im Groben das Anglistik-Studium ans Herz legen? Oder wo seht ihr vielleicht auch einen Nachteil und einen Vorteil?
1: Also ich denke, bevor wir eine Empfehlung aussprechen, wäre es vielleicht auch nochmal wichtig zu erwähnen. Wir hatten ja am Anfang schon mal drüber geredet, ein Anglistikstudium ist nicht dasselbe wie der Englischunterricht. Und ich denke, es ist vor allem wichtig, da reinzugehen mit dem Gedanken, dass man nicht dasselbe wie in der Schule erwarten sollte und dass einem die englische Sprache schon irgendwie Spaß machen sollte. Also, dass man nicht das Anglistikstudium wählt, weil es vielleicht so die beste Wahl war oder weil es keinen NC gab oder ähnliches, sondern man sollte da wirklich schon reingehen, weil einem englische Literatur gefällt, weil einem vielleicht auch Sprache auf irgendeine Art und Weise gefällt. Vor allem, da zumindest ich auch das Gefühl hatte, dass im ersten Jahr auch so ein bisschen ausgesiebt wurde. Deswegen, das wäre auf jeden Fall das, was ich finde, was wichtig zu sagen sein sollte, dass man Spaß an Englischen haben sollte.
0: Auf jeden Fall. Um dieses ausgesiebt vielleicht noch mal ein bisschen zu elaborieren. Ich glaube, was Laura meint, ist einfach, dass in den ersten zwei Semestern die Grundlagen für den Rest des Studiums gelegt werden. Das heißt, man hat in den ersten zwei Semestern den Großteil der ganzen theoretischen Grundlagen. Das heißt, man beginnt quasi von Grund auf neu zu lernen, was Linguistik bedeutet, was Literaturwissenschaft bedeutet. Und ich persönlich fand das super, super interessant. Ich habe das wirklich gerne gemacht. Ich kenne aber auch Leute, die aufgrund dessen, weil es ihnen eben weniger gelegen hat, ihr Studium dann nach dem zweiten Semester abgebrochen haben. Man muss sich einfach dessen bewusst sein, dass es zwar in den ersten Semestern wirklich anstrengend

0: anstrengend sein kann und wirklich teilweise vielleicht auch ein bisschen langweilig, aber dass es das auf jeden Fall wert ist. Aber man muss sich teilweise ein bisschen durchkämpfen. Besonders, weil man am Ende des zweiten Semesters auch eine große Sprachwissenschaftsprüfung hat, in denen die Inhalte der ersten zwei Semester direkt abgefragt werden. Und ja, die ist dann eben, ich fand die tatsächlich eine der schwersten Prüfungen im gesamten Studium. Da fallen dann eben doch einige Leute durch, weil sie es sich in den ersten zwei Semestern zu leicht gemacht haben und vielleicht einfach nicht zu den Kursen gegangen sind. Und das ist besonders in den ersten zwei Semestern wichtig. Also man muss auf jeden Fall Arbeit in das Studium reinstecken. Also mir ist es das auf jeden Fall wert. Ich glaube, Laura auch. Aber es ist kein Studium, bei dem ich jetzt direkt sagen würde, dass das jeder machen kann, weil es ja so einfach ist.
1: Manchmal sagt ja auch ein Song mehr als 1000 Worte. Und wir haben euch beide gebeten, einen Song mitzubringen, der irgendwas mit eurer Studienzeit, vielleicht auch mit dem Anglistikstudium zu tun hat. Also welchen Song habt ihr uns denn mitgebracht? Und vielleicht auch so ganz kurz, warum?
2: Okay, wir haben euch Parklife von Blur mitgebracht und man würde vielleicht erst denken, okay, das ist ja schon ein bisschen eine exzentrische Wahl. Ich muss sagen, ich habe Larissa die Idee angebracht, weil ich selber natürlich auch viel Blur in meiner Freizeit höre und weil es eine britische Popband ist, aber vor allem auch, weil ich finde, dass, also, weil das Lied selber mich auch viel im Studium begleitet hatte. Und weil das irgendwie so ein bisschen auf sehr ironisch-sarkastische Weise die Gedanken widerspiegelt, die ich manchmal hatte, wenn ich frühs um 8 Uhr morgens zur Uni laufen musste.
0: Ja, und vielleicht nochmal, um auf den Titel zurückzukommen, Parklife. Ich finde das Studium an der Universität Erfurt, das basiert besonders zwischen den Kursen viel auf dem zwischenmenschlichen Miteinander. Also wir sind ja beispielsweise im Fachschaftsrat Anglistik, da haben wir in der Vergangenheit auch immer sehr, sehr coole Events veranstaltet, wie beispielsweise das Summer Barbecue im Nordpark letztes Jahr, deswegen Parklife. Aber wir haben natürlich auch andere coole Events auf dem Campus, wie beispielsweise das Campus Festival, das jedes Jahr vom Stura organisiert wird. Und deswegen, ja, ich finde besonders im Sommer verbringt man mit Kommilitonen einfach sehr, sehr viel Zeit im Park, auf der Wiese. Deswegen finde ich diesen Songtitel auch sehr passend.
1: Und wir hören jetzt Parklife von Blur.

0: Und damit willkommen zurück zu Studentenfutter. Wir sind jetzt gerade in der Mensapause und wir haben für euch wieder spannende Kategorien aus unserem Studentenleben mitgebracht. Ich denke, wir starten gleich mal rein mit
1: Ein Scheitern kommt selten allein.
0: Alicia, was hast du mir mitgebracht?
2: Ich habe eine schwierige Situation mit einer Professorin mitgebracht. Und zwar schreibe ich gerade eine Hausarbeit, die muss Mitte September fertig sein. Jetzt hatten wir das Problem, dass wir unsere Professorin ewig nicht erreichen konnten per Mail. Also sie hat wirklich sehr, sehr lange nicht geantwortet. Das heißt, wir sind dann zur Studentenangelegenheit und zu der Sekretärin etc. und haben es dann geschafft, dass sie uns dann geantwortet hat und meinte, ja, technische Probleme, aber über die und die E-Mail-Adresse können wir sie erreichen. Was ich dann auch gemacht habe, ich habe ihr eine Nachricht geschrieben und sie hat wieder eine Woche nicht drauf reagiert. In dem Sinne, ein Scheitern kommt selten allein. Es ging ganze 2 Runden.
0: Und was hast du jetzt für ein Learning rausgezogen? Also wie gehst du gerade damit um und was erhoffst du dir vielleicht jetzt auch?
2: Mein Learning, also bis jetzt, ich hatte die Wahl, ob ich eine Klausur schreibe oder eine Hausarbeit mache. Ich habe mich für die Hausarbeit entschieden und ich glaube, das nächste Mal nehme ich die Klausur. Weil, also, wenn der zu dem Termin nicht kommt, dann ist das nicht so schlimm für mich.
0: Ich glaube, da kann ich mit meinem Scheitern auch relativ gut anschließen, weil ich glaube, dass dein Scheitern hat ja gezeigt, dass nicht alles immer nach Plan läuft. Man plant sich einen sicheren Urlaub und alles Mögliche und am Ende kommt dann halt irgendwie, dass sich die Dozentin nicht meldet. Und ich hatte eine ähnliche Situation. Also wir befinden uns ja jetzt gerade nach der Prüfungsphase und ich hatte eine Prüfung, für die habe ich verdammt viel gelernt. Also mehr als für alle anderen Prüfungen zusammen, weil halt irgendwie schon klar war, dieser Dozent, der ist halt ja schlechthin einfach ein Arschloch. Und für den muss man viel lernen und deshalb habe ich halt wirklich auch alles gelernt. Aber letztendlich kam in der Klausur nicht das dran, was ich gelernt habe. Also auch nicht so von wegen, naja, es kam halt irgendwie ein bisschen nicht dran, was ich gelernt habe, sondern es kam ultra viel dran, was ich nicht gelernt habe und was ich halt auch irgendwie nicht hätte lernen können, weil es halt nicht auf den Vorlesungsfolien stand. Und das war für mich, glaube ich, ein ziemlich starkes Learning, weil ich halt so mitbekommen habe, naja, egal wie viel ich dafür gelernt hätte, es hätte nichts geändert. Es stand nicht auf den Vorlesungsfolien. Ich hätte es nicht, keine Ahnung, ich hätte es nicht wissen können. Und ich glaube, das Learning haben auch viele Mitstudierende von mir dann auch gezogen, dass es okay ist, auch diese Klausur nicht zu bestehen. Und dass man da auch irgendwie mit klarkommt und sagt, naja, es gibt immer einen Zweitermin. Also man kann Klausuren ja immer 3-mal schreiben. Und naja, dann muss man halt in den Zweitermin reingehen. Da gibt es da nichts drumherum.
2: Wie heißt denn der Arschlochprofessor?
0: Ich glaube, das kann ich nicht sagen. Einfach noch aus Angst, dass ich ihn irgendwann nochmal haben möchte und ich nicht weiß, wie sehr man irgendwie gehört wird im Radio. Aber ich glaube, das Learning auch daraus ist, glaubt dem, was höhere Semestler sagen. Wenn die sagen, der Professor ist ein Arsch, dann stellt euch darauf ein, dass das ein Arsch ist. Wenn ihr hört, dass der fiese Klausuren macht, dann wird der sehr fiese Klausuren machen. Und ich glaube, das ist wichtig. Wenn du so Hinweise hörst, folgst du denen dann immer?
2: Schwierig. Also ich habe in der O-Phase erstmal nicht drauf gehört und habe mich für ein Seminar angemeldet und habe das erste Mal, als ich da war, schon festgestellt, dass er seine Studenten und vor allem seine Studentinnen irgendwie so gar nicht mag. Es war ganz lustig. Der ist dann irgendwie, hat er die ganze Zeit gesagt, dass wir die Aufzeichnung schon haben und nicht mitschreiben sollen und so. Wir waren Erstsemester und er hat dann am Ende gesagt, nee, wir sind doch jetzt schon im 5. Semester und hat sich da aufgeregt, wie Sau. Ja, ich habe mich dann ausgetragen, ich bin dann nicht mehr hin und ich habe von 5 Leuten, die weiter da geblieben sind, gehört, dass das eine sehr gute Entscheidung war. Und ja, vielleicht hätte ich da mal auf die anderen hören sollen, die das vorher schon gesagt haben.
0: Ist auch so, ich hatte jetzt eine Vorlesung gehabt, wo eine Übung angeschlossen war und da wurde uns halt auch immer gesagt, dann von den höheren Semestern und allen anderen, ja, ihr müsst eigentlich nicht zu dieser Vorlesung hingehen. Und ich habe irgendwie schon viele versucht, da hinzugehen, aber irgendwann habe ich auch gemerkt, so, nee, ich gehe da einfach nicht mehr hin. Und es war die beste Entscheidung überhaupt, weil die Vorlesung war einfach nicht relevant für die Klausur. Das heißt, trust den Sachen, die die höheren Semester sagen.
2: Aber um nochmal zurückzurudern, das, was du meintest mit dem, du hast Angst, dass du den irgendwann nochmal siehst oder nochmal ein Seminar bei dem machen musst, möchtest, wie auch immer, das kann ich sowas von nachfühlen. Ich habe doch über diese wundervolle Präsenzhausarbeit geredet. Ein Konzept, was für immer einen Platz in meinem Herzen hat. Ich dachte, mega, ich komme um die drum rum, aber wenn ich dem Musterstudienplan folge, habe ich bei den beiden Professoren, die sich das ausgesucht haben, nächstes Semester Seminare, Pflichtseminare.
0: Deshalb ist es wichtig, ab und zu mal zu gucken, wen sieht man vielleicht nochmal und über wen äußert man sich dann vielleicht doch nicht kritisch vor deren Augen. So, es sind ja gerade Semesterferien, das heißt, man hat gar nicht so viel Uni, man ist also sehr viel zu Hause in Erfurt oder in der anderen Studienstadt. Und das heißt, man lernt da auch relativ viel. Was hast du denn außerhalb der Vorlesung gelernt? Außerhalb der Vorlesung gelernt.
2: Ich habe Folgendes gelernt. Und zwar habe ich zu Hause zwei Schlangen, erwachsene Kornnattern, und die haben Eier gelegt. Und ich habe recherchiert, alles gut. Die brauchen so 60 bis 80 Tage zum Schlüpfen. Am 50. Tag haben wir schon reingeleuchtet, haben festgestellt, na, die haben sich nicht entwickelt. Die sind grün geworden, schon so gammelig-mäßig. Wir waren mehrere Male kurz davor, die wegzuschmeißen, und ich hätte sie auch eigentlich wegschmeißen müssen. Und dann gucke ich heute Nacht rein und die sind alle bis auf eins plötzlich geschlüpft. Wir haben reingeleuchtet, es waren keine Babyschlangen drin. Die haben sich, also innerhalb von 2 Tagen, haben die eine Entwicklung hingelegt, die einen Monat gebraucht hätte. Also, don't trust your eyes.
0: Ich bin auch so ein bisschen bei Tieren gerade eingestiegen, weil ich außerhalb der Vorlesung, ich würde sagen, das wäre sogar fast ein Scheitern gewesen, aber während der Klausurenzeit ist man nicht viel in der Uni. Also man kann höchstens in die Bibliothek gehen, aber das kommt für mich eigentlich relativ selten in Frage. Und ich habe aber trotzdem meinen Haushalt so dermaßen vernachlässigt. Und ich habe jetzt gelernt, was das für Konsequenzen haben kann. Also ich hatte dann eine Fruchtfliegenplage, also eine richtig, richtig schlimme Fruchtfliegenplage. Und ich musste dann halt dagegen vorgehen. Und das heißt, ich habe irgendwie sehr schmerzhaft gelernt, dass man trotz, wenn man irgendwie Unistress hat, irgendwie nicht das Privatleben hinten anstecken kann. Und gerade nicht solche Sachen wie Wohnung pflegen oder sowas in die Richtung. Weil ich letztendlich musste ich relativ viel wegschmeißen. Also ich bin irgendwie auf jeden Fall einige meiner Kochutensilien losgeworden. Und ja, keine Ahnung, es ist schon irgendwie Scheitern, weil ich gedacht habe, ich könnte es besser. Aber vielleicht auch so ein Learning-Effekt dahingehend, dass ich gemerkt habe, jetzt wohne ich alleine. So ist, hinter mir räumt niemand mehr auf. Wenn ich das nicht wegmache, dann passiert genau sowas. Und ich bin jetzt auf jeden Fall da mit einem starken Learning rausgegangen, dass sich das nicht nochmal wiederholt.
2: In diesem Sinne, gebt die Hoffnung nicht auf und lebt euer Leben sehr bewusst.
0: Genau, weil ich glaube, letztendlich, wenn man sich nicht um sich selbst kümmert, gerade in so stressigen Zeiten, dann hat das auch unglaublich viel Auswirkung auf die Leistung wiederum im Studium. Also ich weiß nicht, ob du das kennst, aber das, wenn die Wohnung unaufgeräumt ist, dass das irgendwie was mit dem Kopf auch macht, dass der dann auch irgendwie so ein Symbolbild ist, für dass es auch unaufgeräumt im Kopf ist.
2: Dann ist es in meinem Kopf sehr unaufgeräumt und das Thema beenden wir an der Stelle wohl besser.
0: Naja, ich musste halt bei mir nachschauen. So. Ich musste überlegen, wie ich damit umgehe. Und bei mir sind sie halt, also ich glaube, bei dir ist es wenigstens schön, dass die Schlangen da noch geschlüpft sind. Bei mir war es fast schon so ein echt schwieriger Learning-Effekt, weil dieses Learning, das möchte ich nicht nochmal machen. Und ich habe es jetzt für die nächste Zeit mit aufgenommen. Hast du denn was für deine nächste Schlangenzucht mitgenommen?
2: Definitiv. Also erstens bin ich sehr am Überlegen, ob ich mir einen Inkubator hole, der kühlen kann, weil ich dachte, die Eier sind grün geworden, so während dieser ersten Hitzephase. Und da dachte ich, sie sind tot. Also Inkubator, der kühlen kann, ist auf jeden Fall eine Überlegung wert. Und ich warte jetzt definitiv immer die 80 Tage, egal wie gammelig. Ich warte 80 Tage und dann werden sie weggeschmissen. Vorher nicht.
0: Hast du noch andere Sachen, die dir so außerhalb der Vorlesung aufgefallen sind oder die du da so gelernt hast? Weil ich mir nachdenke, weil gerade ist so viel Zeit frei, wo man im Grunde genommen Sachen außerhalb der Vorlesung lernen kann, dass das Studium im Grunde genommen fast schon zurückgesteckt wird. Also ich glaube, die vorlesungsfreie Zeit, also man darf ja eigentlich nicht Semesterferien sagen, das wird mir immer noch so vorgeworfen, du darfst nicht Semesterferien sagen. Hörst du das auch immer?
2: Nee, gar nicht.
0: Okay, nee, bei mir wird immer nicht gesagt, das ist eine vorlesungsfreie Zeit. Es sind keine Ferien. Und ich meine, in irgendeiner Weise stimmt es, du hast immer noch Projekte, nicht Vorlesungen, aber Prüfungen, Prüfungsleistungen, Hausarbeiten und so weiter und so fort. Aber du kannst die Zeit halt wesentlich besser selbst einteilen. Und ich glaube, was vielleicht für Leute, die noch nie studiert haben, so ein Learning sein könnte, so außerhalb der Vorlesung gelernt, trotzdem das Uni-Zeugs nicht ganz zurückzustecken. Also ich habe auch schon Stories gehört, man muss sich zurückmelden für die nächsten Semester. Das ist vielleicht nochmal ein wichtiger Hinweis.
2: Aber das muss man ja schon während der Vorlesungszeit.
0: Nicht immer. Also die meisten Unis haben echt Fristen, bis wann du es machen kannst. Und dadurch, dass man halt in der Vorlesungszeit so gestresst ist, nicht auf die Uni-Portale schaut oder sowas in die Richtung, dass man das dann halt einfach vergisst. Und vielleicht auch, also ich kenne Leute, die haben das vergessen. Und ich glaube, die Uni ist noch sehr forgiving, was das angeht. Also die können das nochmal gut wegignorieren. Da zahlst du halt irgendwie 10, 20 Euro mehr, weil du halt dich zu spät zurückmeldest. Aber potenziell hast du da, ich glaube, ab irgendeinem Punkt muss es ja eine Frist geben, wo die dann sagen, okay, das ist jetzt nicht mehr verzeihbar. Und natürlich den Stundenplan zusammenstellen, rechtzeitig. Hast du dir darüber schon Gedanken gemacht?
2: Noch nicht so krass. Also das Ding ist, ich warte ja gerade noch auf meine Bestätigung für Literaturwissenschaften. An sich, ich weiß eigentlich, dass ich reinkomme, definitiv, aber es ist halt noch nicht komplett bestätigt. Zumindest habe ich noch keine Mail bekommen. Und für Geschichte jetzt erstmal die Hausarbeit, das klären. Und dann setze ich mich mit meinen Leuten zusammen und wir halten uns an den Musterstudienplan. Also wird das, glaube ich, eine sehr entspannte Kiste.
0: Aber auch da schaut genau nach, wann man sich da eintragen kann. Also umso höher das Semester ist, umso schwieriger wird es teilweise, dort Plätze zu bekommen. Also ich habe jetzt mal ein bisschen Ausschau daraus gehalten, für mich jetzt fürs dritte Semester, was ich da belegen könnte. Und mir ist aufgefallen, die haben allesamt eine Teilnehmendenbeschränkung. Mhm. Und da muss ich ganz schön vorsichtig sein, dass ich mich halt genau an dem Tag eintrage, wo das halt möglich ist, damit ich ja diesen Platz bekomme. Weil ansonsten bist du halt gearscht.
2: Ja, und was sehr wichtig ist, Tipp meinerseits, guckt, was ihr für Klausuren wirklich schreiben müsst. Ich hatte mich für zu viele Klausuren angemeldet und habe es erst so einen Monat vor Klausurtermin festgestellt, hatte schon meine Sachen zusammengefasst und alles war schon ready und habe dann festgestellt, dass ich sowohl für das Seminar als auch für die Vorlesung, für die Klausur eingetragen bin und ich ja nur eins von beiden brauche. Und da habe ich dann nämlich auch die Klausur rausgekachelt und mich für die Hausarbeit entschieden. Das war toll.
0: Vielleicht auch in dem Kontext, weil mir das bei meinem Studiengang gerade besonders aufgefallen ist, dass der Studiengang sich auch ein Stück weit von den Personen immer ändern wird. Also den Studiengang, den ihr gerade studiert, das ist wahrscheinlich dann nicht mehr den, die Leute vorher richtig studiert haben. Weil bei mir hat sich jetzt zum Beispiel, für mich betrifft es ja nicht mehr, aber ich kenne halt viele Leute, die sich jetzt für das erste Semester Medienkommunikationswissenschaft in Halle eingeschrieben haben. Und die haben jetzt mit Erschrecken feststellen müssen, dass sich der NC, also die Notenbeschränkung, mit der man in den Studiengang reinkommt, drastisch verändert hat. Also das ist von 1,7, 1,8, mit denen ich damals, also die für mich damals galten, plus zusätzlich konnte man auch Praktika machen, hat sich das jetzt geändert zu 1,3 und eigentlich musst du noch zusätzlich einen FSJ für ein Jahr und noch zusätzlich zwei Praktikas machen. Das heißt, dass sich ein Studiengang auch mitten im Studium noch irgendwie verändern kann und dass sich deshalb auch teilweise so Sachen, die man vielleicht runter erzählt an die niedrigeren Semester, dass die sich auch verändert haben. Also ich weiß gar nicht, wie das jetzt weitergehen wird, wenn auf einmal in dem Studiengang nur noch Leute mit einem 1,3er Abi mit irgendwie mit zusätzlich noch extrem viel Berufserfahrung sitzen. Aber lass uns weiterreden.
1: You are important award.
2: Für den You Are Important Award habe ich mir diesen Monat Hayden Panettiere rausgesucht. Hayden Panettiere war eine US-amerikanische Schauspielerin, Sängerin und Synchronsprecherin, die bereits als Kind ihre Karriere begann. Internationale Bekanntheit erlangte sie vor allem durch ihre Rolle als Claire Bennett in der erfolgreichen Serie Heroes. Für ihre Leistungen erhielt sie unter anderem den Saturn Award und einen Teen Choice Award. Große Erfolge feierte sie außerdem als Juliette Barnes in der Musikserie Nashville, für die sie zweimal für einen Golden Globe nominiert wurde. Auch in Filmen wie Remember the Titans, Ice Princess und der Scream-Reihe war sie zu sehen. Neben der Schauspielerei war Panettiere auch als Sängerin aktiv und engagierte sich für den Umweltschutz. Sie ist leider verstorben am 16. August 2026 im Alter von 36 Jahren in South Carolina, nachdem sie bewusstlos und mit Herzstillstand aufgefunden worden war. Die Todesursache ist noch nicht komplett geklärt, so wie ich das verstanden habe. Allerdings ist jetzt eine Tonaufnahme aufgetaucht, in der von einer Überdosis die Rede ist. Sie hat den You Are Important Award meiner Meinung nach verdient, weil sie wirklich eine sehr krasse Karriere hingelegt hat. Sie ist super vielfältig, in super vielen Bereichen auch engagiert und wird, ja, da leider, oder beziehungsweise wurde, da nicht so gesehen. Auch jetzt nach ihrem Tod ist immer nur die Rede von die Ex von. Und wir werden seinen Namen nicht sagen, weil es hier um sie geht.
0: Und wie bist du so auf sie aufmerksam geworden oder wie hast du ihre Karriere mitverfolgt?
2: Meine Mom schaut tatsächlich eine Serie, in der sie mitspielt. Und ja, dann habe ich es in den Nachrichten gesehen. Und meine Mutter und ich haben uns da halt drüber ausgetauscht. Und wie traurig das eigentlich ist, dass überall in jedem Nachrichtenbeitrag wurde ja immer sie gezeigt, auf Fotos mit ihrem Ex oder als Untertitel die Ex von oder dessen Ex ist tot. Ja, und dann haben wir die Sendung geplant und ich dachte, das ist eigentlich die perfekte Gelegenheit, um sie mal ein bisschen anders zu zeigen. Was hast du dir denn ausgesucht, beziehungsweise wofür vergibst du deinen You Are Important Award?
0: Also ich gehe gar nicht so historisch rein mit irgendwelchen Persönlichkeiten, sondern ich möchte meinen You Are Important Award tatsächlich einfach an die Studierenden geben, weil mir gerade in so schwierigen Zeiten immer mehr auffällt, also wir haben ja über die verkackte Klausur gesprochen, dass man im Grunde genommen in der Studienschaft so ein Gemeinschaftsgefühl hat. Selbst wenn die Klausur für einen selbst gut lief und man hört von einer anderen Person, dass die Klausur scheiße lief, dann sitzt man nicht da und sagt, ja, also die Klausur, die lief für mich ja irgendwie gut. Was erzählst du hier für einen Scheiß? Hättest du mehr lernen sollen? Nee, ganz im Gegenteil. Man setzt sich halt hin und man lästert zusammen. Man sucht sich Gemeinsamkeiten raus und man unterstützt sich miteinander. Also ich habe jetzt auch eine Freundin, die Klausur, bei der ich zum Glück ja durchgekommen bin, aber die einfach grundsätzlich zum Zweittermin schreibt, weil sie halt die längere Zeit zum Vorbereiten gebraucht hat. Und ich überlege jetzt auch, oder ich krame gerade meinem Gedächtnis nach den Klausurfragen, damit ich ihr irgendwie eine Altklausur schicken kann, damit sie halt besser darauf vorbereitet ist. Aber auch ein Freund von mir, der hat mitbekommen, dass ja eigentlich Unbekannte für ihn, aber halt die Freunde von einer Freundin von ihr, die Klausur nicht bestanden haben und schickt denen jetzt einfach all seine Lernzettel. Und ich glaube, das zeigt diese Studienschaft einfach aus, dass man sich gegenseitig die Sachen schickt, dass man gemeinsam leidet und dass sich niemand über jemand anderen stellt, sondern ganz im Gegenteil, das Studium ist irgendwie kein Einzellauf, sondern ein Team-Effort und man kann nur was erreichen gegen Professoren, die ja teilweise schon relativ viel Macht besitzen, wenn man sich zusammenschließt und wenn man so ein bisschen das System, wenn das System scheiße ist, ein bisschen ausspielt einfach. Und ich weiß nicht, wenn dich jemand fragt nach Tipps zu Klausuren oder Tipps zu irgendwas, dann gibst du die auch, oder?
2: Ja. Definitiv.
0: Fällt dir da so eine Situation ein, wo du das schon mal gehabt hattest? Oder wo du vielleicht auch schon mal Hilfe bekommen hast?
2: Also weniger jetzt im Sinne von Altklausuren und oder von höheren Studenten, dass die mir irgendwie da Sachen gegeben haben. Mehr so bei einer Quellenanalyse zum Beispiel, dass wir am Ende uns noch mal so Probekapitel oder beziehungsweise am Anfang schon Probekapitel mal so hin und her geschickt haben und so, guck mal drüber, findest du das gut? Das und das habe ich als Feedback von der Professorin bekommen. Oder. Und dass man sich einfach austauscht, dass man über Sachen redet, die einen beschäftigen, wo man jetzt zum Beispiel nicht eben zur Professorin hingehen kann und sagen kann, das stört mich. Ändere. In diesem Sinne, what doesn't kill you makes you stronger. Und ja, sich zu beschweren und so ein bisschen Zusammenhalt kann definitiv beim Verarbeiten von Problemen helfen.
0: Das gilt auch nicht nur für die Studienschaft, also mit dem Jahrgang, in dem du studierst. Mir wurden auch einfach aus reiner Nettigkeit wurden mir Lernzettel geschickt für die Klausur. Da wurde gesagt so, ey, du schreibst sie doch jetzt bei dem. Und ich hatte gesagt, ja, ich habe da Angst irgendwie vor. Ich meine so, ja klar, ich schicke dir mal einfach die Lernzettel rüber, die ich genutzt habe. Mit denen habe ich eine 1,0 bekommen. Also einfach auch dieses, die Informationen weitergeben. Ich kann verstehen, also gerade auf den sozialen Medien hört man häufig, naja, wenn die Leute nicht zu Vorlesungen kommen und wenn die da nicht mit dabei sind und sowas, wieso sollte ich denen helfen? Und ich meine, zu einem gewissen Punkt kann ich es nachvollziehen, dass man sagt, okay, na wieso sollten die anderen jetzt von meiner Arbeit profitieren? Andererseits weiß man nie, unter welchen Umständen man studiert. Also du weißt es höchstens von dir selbst. Die andere Person, die könnte vielleicht einen Job nebenbei haben und muss sich unterstützen, selbst unterstützen, die kriegt kein BAföG. Die Familie unterstützt sie nicht, so, die muss sich eine schweineteure Wohnung leisten oder sowas in die Richtung. Das heißt, du weißt einfach die Hintergründe nicht oder die muss sich gerade um die kranke Mutter kümmern oder sowas in die Richtung. Das weißt du nicht und deshalb finde ich es immer voreilig zu sagen, ich schicke keiner Person irgendwas, sondern ganz im Gegenteil, man sollte eher dahin gehen und sagen, ich schicke eigentlich grundsätzlich allen Personen was, weil was schadet es mir, wenn die andere Person eine gute Note bekommt? Im besten Fall gewinne ich so eine Freundin oder einen Freund für mich. Die Person wird dann ja nicht irgendwie mir hinterrücks irgendein Messer reinstechen oder sowas.
2: Ja, wir hoffen mal nicht. Nee, aber vielleicht auch im Bezug auf die kommende Klausurenphase und machen wir uns nichts vor, die wird definitiv auf uns zutrudeln. Da gibt es eine ganz tolle App, Study Drive. Du hast ja schon die ganze Zeit davon gesprochen, Lernzettel auszutauschen. Bei Study Drive kann man seine Hochschule angeben, die Fächer, die man studiert und kann dann zum Beispiel nach Vorlesungstiteln suchen und dann gibt es sehr viele Studierende, die ihre Aufzeichnungen als PDF hochgeladen haben oder Fragen erstellt haben, dass du das nochmal durchgehen kannst. Ist nicht bei allen so, aber bei so ja, Vorlesungen, die sich halt an der Hochschule auch immer wiederholen, ist das sehr häufig so. Also falls ihr keine Lernzettel bekommt, so könntet ihr sie trotzdem bekommen.
0: Und auch Quellen teilen. Also, dass du jetzt sagst, zum Beispiel hier bei Study Drive gibt's da irgendwas. Oder auch wenn jetzt der Professor sagt, ihr müsst euch das Buch XY kaufen, weil nur so besteht ihr das bei mir, gab's bei mir wohlgemerkt schon. Und du findest eine illegale Webseite oder sowas, oder du findest irgendwas, wo du dieses Buch runterladen kannst. Du hast dir das Buch kopiert, du hast es dir eingescannt in der Bibliothek, man muss ja nicht alles illegal machen. Dann schickst du das an alle Leute weiter. Das sollte so der Common Sense sein. Das sollte eigentlich jeder machen. Das war's auch schon mit unserer heutigen Ausgabe von Studentenfutter. Vielen Dank, dass ihr eingeschaltet habt. Und jetzt geht's weiter im Programm.

0: 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Wir sind Sophia
1: und Nina,
0: zwei Studentinnen aus Erfurt, die vor nicht so langer Zeit hierher gezogen sind und seitdem von der Erfurter Kulturlandschaft regelrecht überwältigt worden sind. Und deshalb fragen wir uns regelmäßig,
1: Erfurt, was geht?
2: Die heutige Sendung steht so ein bisschen unter dem Thema Sommerveranstaltungen. Wie ihr wahrscheinlich wisst, im Sommer ist immer ordentlich viel los in Erfurt, von Musikveranstaltungen über Theaterveranstaltungen. Und genau da haken wir auch heute mit unserem Gast ein. Wir haben nämlich heute den Fabian Hagedorn zu Besuch in unserem Interview von der Sommerkomödie Erfurt. Die Sommerkomödie Erfurt findet jeden Sommer in der Barfüßerruine statt und bespielt diese mit unter anderem dem Sommertheater und auch dem Kulturfestival Barfüßer Open Air. Außerdem gibt es natürlich am Ende der Sendung wieder unsere Rubrik Immer auf Achse, wo wir heute ein bisschen über verschiedene Kulturorte und auch verschiedene Veranstaltungen im Sommer sprechen werden, unter anderem die Bespielung des Strandguts, dem Jeder-Kann-Workshop, einer Ausstellung und auch die Sonntagskonzerte im Kalif Storch. Jetzt habe ich aber erstmal einen Song für euch. Und zwar hatte ich die letzten zwei Tage so typische Alles-läuft-irgendwie-schief-Tage. Und da gibt es einen Song, den ich dann immer mega gerne höre. Hier ist Fettes Brot mit Silberfische in

0: Ja, das war fettes Brot mit Silberfische in meinem Bett. Wenn ich Silberfische in meinem Bett hätte, würde ich auf jeden Fall die Matratze wegschmeißen.
1: Und mir eine neue
0: Ja.
1: kaufen. Genau, ihr hört immer noch Erfurt, was geht, eure Kultursendung hier bei 96.2 Radio Frei. Und bevor wir jetzt mit dem Interview mit Fabian Hagedorn von der Sommerkomödie reinstarten, habe ich noch ein paar tolle Infos zur Barfüßerruine.
0: Hau raus.
1: Genau, für die, die es nicht wissen, die Sommerkomödie findet jede Sommersaison in der Barfüßerruine statt. Und die Barfüßerruine entstand im 14. Jahrhundert als Klosterkirche der Franziskaner. Diese wurden nämlich auch Barfüßer genannt. Ich hatte mich nämlich gefragt, warum das Ganze Barfüßerruine heißt, weil ich nicht davon ausgegangen bin, dass man dort barfuß läuft. Genau, der Fabian hat auch noch ein paar interessante Fakten für uns, nicht nur über die Barfüßerruine, sondern auch zur Sommerkomödie. Deshalb hier das Interview mit Fabian Hagedorn. Er ist Geschäftsführer und Intendant der Sommerkomödie und wir haben ihn für ein Interview eingeladen.
0: Und uns gefragt,
1: Sommerkomödie, was geht?
0: Sommerkomödie in der Barfüßerruine. Da denkt man im ersten Moment vielleicht an reine Comedy, aber das Programm ist vielfältig. Neben dem Sommertheater, nämlich der Sommerkomödie, welches jede Sommersaison in der Barfüßerruine stattfindet, gibt es auch das Kulturfestival Barfüßer Open Air mit Konzerten, Comedy und Slams. 2018 startete die Sommerkomödie mit einer Inszenierung von Shakespeares Ein Sommernachtstraum als erste Aufführung in der Barfüßerruine. Fabian von der Sommerkomödie, wir freuen uns sehr, dass du heute da bist.
2: Ja, danke schön für die Einladung. Ich freue mich, hier zu sein.
1: Dankeschön, wir freuen uns auch sehr. Ja, Sophia ist so ein bisschen reingestartet gerade mit einer kleinen Einleitung zur Sommerkomödie. Und wir haben uns so ein bisschen gefragt, dadurch, dass euer Programm mittlerweile ja nicht mehr nur aus dem Sommertheater besteht, als was für eine Idee die Sommerkomödie gestartet ist. War es eine reine Theateridee oder wie hat sich das Ganze entwickelt?
2: Also, es ist inzwischen, genau wie ihr sagt, ein ganz vielseitiges Programm, was wir in der Barfüßerruine durchführen. Das Sommertheater ist und bleibt aber das Herzstück des Ganzen und war auch die erste Idee, warum es die Sommerkomödie überhaupt gibt. Also, um jetzt die Genese des Ganzen zu beschreiben, müssen wir tatsächlich ein ganzes Stück in die Vergangenheit gehen. Und zwar gab es ja 2002 den Fall, als das Theater Erfurt damals noch eine Schauspielsparte hatte, dass beschlossen wurde, dass die abgewickelt wird. Und seitdem hat ja Erfurt auch keine Schauspielsparte am Theater mehr. Und um das ein bisschen zu kompensieren, hat sich damals das neue Schauspiel Erfurt gegründet, was es auch als Aufgabe und als Herzstück für sich angenommen hat, dieses Sommertheater in der Barfüßerruine zu machen. Und das hat das neue Schauspiel dann auch sehr, sehr lange und sehr erfolgreich gemacht. Dann hat sich das neue Schauspiel aber 2015 aufgelöst und quasi in Nachfolge dessen hat sich dann 2017 die Sommerkomödie gegründet, um an diese großartige Theatertradition anzuknüpfen und auch weiterhin irgendwie so ein bisschen Sprechtheater in Erfurt zu machen.
1: Genau, und dadurch ist dann quasi diese Sommertheater-Idee entsprungen.
2: Genau, richtig, ja.
1: Genau, und das Konzept ist ja so ein bisschen, wir haben mal ein bisschen in eure Aufführungen der letzten Jahre reingeschaut. Dieses Jahr habt ihr Sherlock Holmes. Letztes Jahr war es der große Gatsby, hattet aber auch schon Aufführungen wie Cyrano de Bergerac. Und das Konzept, wir waren beide nämlich auch schon bei den Aufführungen, ist ja so ein bisschen diese Klassiker quasi ein bisschen umzuschreiben, daraus was Neues zu schaffen. Genau, war das bei der Auf, also war das geplant, dass man das so macht, dass man sich zusammengesetzt hat und gesagt hat, okay, wir nehmen uns so ein paar klassische Stücke, schreiben die um, machen es, bringen es vielleicht auch ein bisschen in die Komödienrichtung.
2: Also die Komödie steckt ja so gesehen schon in unserem Namen drin. Das heißt, ein Stück weit kommen wir nicht umhin, ein humorvolles und lustvolles Stück auf die Bühne zu bringen. Das passt natürlich zum Sommertheater insgesamt aber auch sehr gut. Also das liegt ja ein bisschen auch in der Tradition dieser Theatersparte, dass man sich da jetzt keine großen und schweren Stoffe aussucht, sondern so ein paar leichte Stücke spielt. Das neue Schauspiel, was ich vorhin schon angesprochen hatte, die hatten tatsächlich einen Fokus auf Shakespeare. Also die haben nahezu ausschließlich Shakespeare-Stücke gespielt, weshalb es so dieses Thema Shakespeare in der Barfüßerruine bis heute auch gibt und wir auch immer wieder mal den ein oder anderen Shakespeare einstreuen. Und ansonsten ist es aber schon so, dass wir einerseits Stoffe spielen wollen, die ein breites Publikum ansprechen. Und da sind die Klassiker natürlich immer eine sehr gute Möglichkeit. Und ich mag das, Theaterstücke zu machen, wo man dann sagt, okay, wir nehmen einen Stoff von früher, einen alten Klassiker und schauen, was sagt der uns denn heute noch und wie können wir ihn auf unsere heutige Lebensrealität anpassen. Und das ist zumindest immer ein kleiner Blickwinkel, den wir mit reinnehmen, wenn wir dann so ein Stück für die Barfüßerruine bearbeiten.
0: Zum Stichwort Barfüßerruine, wie kam es denn dazu, dass die Barfüßerruine als Spielort angedacht wurde?
2: Naja, weil der Ort natürlich eine unheimliche Anziehungskraft hat. Leute, die das erste Mal in die Barfüßerruine kommen, schauen ja einmal nach oben, sind beeindruckt, was das für ein spannender Ort ist. Die Geschichte der Barfüßerruine ist ja erstmal jetzt auch eine sehr vielseitige. Durch einen Bombentreffer im Zweiten Weltkrieg ist die Barfüßerruine in diese Form gekommen, in diese Ruinform, die sie jetzt hat, was ja erstmal ein sehr tragischer Part in der Geschichte der Barfüßerruine ist. Dass wir das jetzt als so einen lebendigen Kulturort nutzen können, ist ja vielleicht ein ganz gutes Beispiel dafür, dass halt eine Geschichte nie ganz zu Ende erzählt ist, sondern man immer wieder neue Kapitel hinzufügen kann.
1: Ist das von euch losgetreten worden, da zu spielen? Also kam der Vorschlag von euch, zum Beispiel zur Stadt zu gehen und zu fragen, können wir dort spielen und das als Spielort verwenden? Oder war das eine gemeinsame Entwicklung, die da stattgefunden hat?
2: Also diese lange Tradition, Sommertheater in der Barfüßerruine zu machen, die haben nicht wir uns ausgedacht und auch nicht das neue Schauspiel, wenn ich da richtig erinnere, sondern es gab auch vorher schon zu Zeiten, wo das Theater Erfurt noch Schauspiel gemacht hat, auch da gab es schon Sommertheaterproduktionen in der Barfüßerruine. Es wird beispielsweise auch mir heute noch von einer sehr ikonischen Romeo und Julia Inszenierung erzählt. Also es muss ja irgendwie so um 2000 so in der Trier gewesen sein, wo auch richtig Pferde in der Barfüßerruine waren und so weiter. Das heißt, das haben wir uns nicht ausgedacht. Wir haben aber das schöne Privileg, uns in diese lange Tradition einreihen zu können.
1: Das finde ich interessant. Das wusste ich nämlich gar nicht, dass die Barfüßerruine schon so lange als Ort der Kultur, also als Kulturort natürlich, aber so als Spielort und Aufführungsort existiert. Das finde ich total interessant. Und um da vielleicht mal ein bisschen den Bogen zu spannen, gab es dann ja wahrscheinlich auch eine große Unterbrechung bei euch mit der Corona-Pandemie, so wie an allen Kulturorten. Wie habt ihr euch da über Wasser gehalten oder was habt ihr da gemacht? Weil vor allem als selber spielende Menschen, Theatermenschen, ist es ja erstmal auch ein großer Schock, dann zu wissen, okay, wir wissen nicht, wann wir das nächste Mal aufführen können oder wann wir das nächste Mal auf der Bühne stehen können.
2: Der Gründer der Sommerkomödie war Volker Nienstedt, mein Vorgänger quasi als Geschäftsführer. Und ich muss sagen, gerade in dieser Corona-Zeit hat Volker wirklich einen unheimlich großen Beitrag zum kulturellen Leben in Erfurt geleistet, weil er da also den Mut hatte zu sagen, wir wissen jetzt noch nicht, wie die Bestimmungen, wie die allgemeine Lage in 1-2 Wochen, in 1-2 Monaten sein wird. Und wir haben jetzt trotzdem den Mut, hier was durchzuziehen. Und auf diese Art und Weise ist damals das pandemistische Gartentheater entstanden, was quasi die Vorgängerveranstaltungsreihe des Barfüßer Open Air war. Also damals ist dann diese Idee aufgekommen, okay, wir können gerade kein richtiges Theaterstück produzieren. Dafür ist es einfach zu unklar, wie es in dieser Corona-Zeit so weitergeht. Aber was wir machen können, ist einzelne Veranstaltungen mit einzelnen KünstlerInnen. Und dann wurden unterschiedlichste Kulturakteure angefragt und es ist ein ganz buntes Programm entstanden. Und so kam es dann 2020 zum ersten pandemistischen Gartentheater, was dann Jahr für Jahr wiederholt wurde. Und als dann die Corona-Zeit so ein bisschen um die Ecke war, ist daraus dann das Barfüßer Open Air entstanden.
0: Wir haben jetzt ja auch schon viel über die Sommerkomödie und auch über die Leute dahinter geredet. Und du hattest gerade auch schon von Volker Nienstedt erzählt, dein Vorgänger. Wer ist denn überhaupt die Sommerkomödie? Also wer macht denn dort was? Kannst du das noch mal ein bisschen genauer erklären für unsere Zuhörer?
2: Das ist so gesehen eine ganz spannende Frage, weil wir ja sehr saisonal operieren. Und jetzt die Sommerkomödie, wenn man es ganzjährlich betrachtet, sind im Wesentlichen eigentlich 3 Personen. Also das sind 3 Personen, die dann so im Büro sitzen und das Jahr planen. Und dann, wenn wir unsere Sommersaison haben, dann bläht sich das auf und dann sind wir so um die 70 Personen in den unterschiedlichsten Gewerken. Und diese 70 Personen, das ist dann jedes Jahr die Sommerkomödie. Und wie soll ich das ausdrücken? Das Ganze funktioniert eigentlich nur, weil da ganz viele Menschen zusammenkommen, die unheimlich viel Herz und Leidenschaft in dieses Projekt, in die Sommerkomödie reinlegen. Ohne das würde es nicht funktionieren. Und jedes einzelne Gewerk, also damit meine ich jetzt einerseits so diese technischen Sachen, Licht, Ton, Bühnenbau, Ausstattung, dann geht es weiter, dass wir unheimlich viele unterstützende Personen dabei haben. Wir haben einen Gastrobetrieb und all diese Sachen funktionieren nur, weil wir dann mehrere Menschen haben, die sagen, okay, ich nehme mir das jetzt an, dass das in diesem Jahr funktioniert und da bin ich jetzt dabei und werfe alles rein, was ich habe. Und das ist die Sommerkomödie, ohne da jetzt irgendwelche konkreten Namen zu nennen. Also die Sommerkomödie sind immer die 60, 70, 80 kulturverliebten Menschen, die in der Barfüßerruine zusammenkommen.
1: Sehr schön gesagt, finde ich. Mich würde interessieren, wenn man sich bei euch so einen Premiereabend vorstellt. Also man stelle sich vor, man hat jetzt irgendwie ein Jahr lang eine neue Aufführung geplant, Herzblut da reingesteckt. Wie kann man sich so einen Tagesablauf vorstellen vor so einer Premiere? Das würde mich ultra interessieren. Also es ist wahrscheinlich großes Gewusel und alles steht ein bisschen unter Spannung. Wie würdest du das so beschreiben?
2: Also für mich als Geschäftsführer, der ich ja sozusagen alle Bereiche irgendwie überblicke, ist der Premierentag immer einer, wo man vom kreativen Modus auf einen organisatorischen Modus umstellt. Also bis zur Generalprobe geht es dann noch um die ganzen künstlerischen Sachen. Man schaut sich das Stück an, man sieht Dinge, die noch nicht funktionieren. Man macht die letzten Stellschrauben, damit die Aufführung gut funktioniert. Und diese Sachen sind dann ab der Premiere so ein bisschen beiseite geschoben, weil dann geht es auf einmal um sowas wie, fängt der Einlass pünktlich an? Haben alle Personen ein Ticket, die ein Ticket bekommen sollten? Ist der Ablauf im Gastrobetrieb schon optimal und solche Dinge? Und da gibt es quasi so ein bisschen eine neue Wirkungslogik, die wir in der Barfüßerruine bei uns auf dem Platz haben. Und ansonsten ist aber der Premierentag natürlich ein unheimlich aufregender, weil da das Theaterstück zum ersten Mal auf Publikum trifft. Wir haben zwar immer auch eine so semi-halböffentliche Generalprobe, wo wir so unseren Dunstkreis schon ein bisschen einladen und ein Gefühl dafür kriegen können, ob das Stück funktioniert oder nicht. Aber trotzdem ist natürlich der Premierentag ein unheimlich aufregender, wo man schaut, ob das, was man im letzten Jahr geplant hat und in den letzten 6 Wochen geprobt hat, ob das funktioniert oder nicht.
0: Du hattest ja gerade gesagt, dass du am Premierentag vom künstlerischen in den organisatorischen Modus wechselst. Wie sieht denn dieser künstlerische Modus aus? Also vorm Premierentag, von der Idee des Stückes bis zur Inszenierung hin selber, wie läuft das ab?
2: Also die tatsächliche Probenarbeit findet in 6 Wochen statt. Das ist also quasi die Zeit, wo das Ensemble vor Ort ist, wo wir täglich zusammenkommen und am Anfang in ganz kleinteiligen Einzelproben die einzelnen Szenen angehen und uns gemeinsam mit dem Stück quasi, gemeinsam mit dem Ensemble das Stück aneignen und die Inszenierung erarbeiten. Die ersten 4 Wochen sind da so ganz detailliert, da nimmt man sich irgendwie 2 oder 3 Stunden für einzelne Szenen Zeit, dann nimmt man sich 3 Tage später wieder Zeit dafür, wiederholt die Szene und das macht man eigentlich so lange, bis man sagt, okay, die Szene steht jetzt, die funktioniert. Und diese ersten Proben, die finden noch nicht in der Barfüßerruine statt, sondern an einem anderen Probenort. Und dann kommen wir in der Regel 2 Wochen vor der Premiere dann in die Barfüßerruine und fangen an dem eigentlichen Spielort zu proben. Das ist für Bühnenproben im Originalbühnenbild ein vergleichsweise kurzer Abstand und ist auch so ein bisschen eine der Herausforderungen, die wir immer in der Barfüßerruine haben. Denn wir haben ja das Barfüßer Open Air vorher, die Konzertreihe, und können uns deshalb jetzt nicht unendlich viel Zeit in der Barfüßerruine nehmen.
1: Ja, was mich noch interessieren würde, dadurch, dass euer Programm ja gerade so vielfältig ist, also abgesehen vom Sommertheater, ich habe zum Beispiel gesehen, dass es letzte Woche Tanzabende gab, Salsa-Tanzabende, fand ich auch ganz, ganz toll. Wie ist denn so die Resonanz? Also so ein vielfältiges Programm, man spricht damit ja auch immer eine vielfältige und breite Masse an und da würde mich mal interessieren, wie das Ganze so ankommt. Also gerne einmal differenziert beim Sommertheater, wie da so eure Einschätzung ist und dann gerne auch das Barfüßer Open Air. Mhm.
2: Also beim Sommertheater haben wir natürlich den unheimlich tollen Zustand in diesem Jahr gehabt, dass wir bereits 3 Wochen vor der Premiere ausverkauft waren. Das heißt, da gibt es eine sehr große und sehr breite Resonanz. Das ist für uns auch sehr, sehr wichtig, weil die Einnahmen aus den Tickets für uns, wenn wir uns jetzt wirtschaftlich anschauen, der wichtigste Bestandteil sind, aus dem wir uns finanzieren. Also ohne ein Publikum, das zu uns kommt, würde die Sommerkomödie nicht funktionieren. Also würde es die Sommerkomödie nicht geben. Das heißt also, fürs Sommertheater an sich können wir dieses Jahr und auch in den letzten 2 Jahren glücklicherweise einen großen Check machen und sagen, ja super, da haben wir eine ganz tolle Resonanz. Beim Barfüßer Open Air, da muss ich sagen, da genieße ich das sehr, dass gefühlt jeden Abend anderes Publikum da ist. Also je nachdem, welches Kulturformat auf der Bühne stattfindet, ob das jetzt ein Poetry Slam ist, ob das eine Big Band ist, ob das ein Popkonzert ist oder solche Dinge. Also jeden Abend sind irgendwie andere Menschen vor Ort. Und das finde ich, ist irgendwie auch Teil unseres Auftrags. Also nicht nur für bestimmte Milieus und bestimmte Personen Kulturangebot zu machen, sondern damit ganz unterschiedliche Menschen anzusprechen. Und beim Barfüßer Open Air, also freuen wir uns auch sehr, dass es auch da inzwischen so ist, dass viele Abende ausverkauft sind. Da haben wir in den letzten Jahren sehr akribisch drauf hingearbeitet, indem wir einfach ganz gezielt so das Booking uns angeschaut haben und uns ganz gezielt angeschaut haben, welche Formate wollen wir hier anbieten und dass wir uns da inzwischen auch zu so einer Konzertreihe mausern konnten, wo ganz viele Menschen hinkommen, das freut uns sehr, aber da sind wir auch noch auf dem Weg. Also da können wir uns auch noch weiterentwickeln, was das angeht. Und du hast auch die Tanzabende angesprochen. Wir haben immer auch kostenfreie Angebote, weil ich finde, dass das auch zu unserem Auftrag irgendwie gehört, die Ruine jenseits von Bühnenveranstaltungen, für die man natürlich auch Eintritt bezahlen muss, zu öffnen. Und deshalb hatten wir dieses Jahr mehrere Veranstaltungen für Kinder und Eltern, die kostenfrei waren. Wir hatten diese Tanzabende, die kostenfrei waren. Und das ist auch was, was wir gerne zukünftig noch weiterentwickeln wollen. Also in irgendwie so eine Richtung Spieleabende beispielsweise oder Ähnliches. Ich finde, dafür ist die Barfüßerruine ein ganz tolles Setting. Sowas ist aber immer auch nur möglich, wenn wir Förderung dafür bekommen. Und beispielsweise dieses Jahr haben wir von der Stadt Erfurt eine Förderung erhalten für diese Kinderveranstaltung, für die Tanzveranstaltung, um das eben kostenfrei für das Publikum anbieten zu können.
1: Finde ich sehr cool. Du hast mir nämlich jetzt auch so ein bisschen meine nächste Frage schon beantwortet. das wäre nämlich so ein bisschen gewesen, wie man sich so die zukünftige Entwicklung vorstellen kann. Also bist ja jetzt ein bisschen auf die Barfüßerruine schon das Barfüßer Open Air schon eingegangen. Wie können wir uns denn das Sommertheater in Zukunft vorstellen? Gibt es irgendwas, auf das man sich besonders freuen kann oder irgendwas, was sich vielleicht auch verändert? Oder falls du auch Ideen hast, die du gerne teilen möchtest, wo du sagst, das würden wir gerne mal machen, gerne her damit.
2: Also was die grundsätzliche Ausrichtung des Sommertheaters angeht, werden wir schon da so bei diesen Leisten bleiben, die wir jetzt in den letzten Jahren auch so genutzt haben und diesen Weg weiter beschreiten, den wir da angefangen haben. Also man wird in der Regel bei uns im Sommertheater einen großen Klassiker sehen, den wir uns dann auf unsere Art und Weise quasi aneignen und den wir auf unsere Art und Weise bearbeiten. Diese Shakespeare-Tradition, die hatte ich ja vorhin auch schon kurz angesprochen, die spielt natürlich immer eine Rolle, wenn wir das neue Stück auswählen. Also es gibt immer eine Abzweigung, Shakespeare ja oder nein. Und wenn ja, dann welcher Shakespeare? Und wenn nein, wo geht dann die Reise hin? Und für nächstes Jahr ist im Moment die Shakespeare-Abzweigung noch nicht geklärt. Also entweder gibt es einen Shakespeare oder wieder etwas ganz anderes, so wie wir es mit Sherlock Holmes dieses Jahr ja auch hatten.
1: Das heißt, es bleibt noch sehr spannend bei euch.
2: Ja, also Trommelwirbel, wir sind mitten im Trommelwirbel, ja.
1: Sehr cool, ich bin gespannt. Wo ich auch noch mal einhaken wollen würde, weil wir ja gerade geteilt

0: Anregungen geben. Man findet die Publikumsumfrage auch auf der Website. Also alle Personen, die jetzt zuhören, geht gerne auf unsere Website, füllt die Publikumsumfrage aus und dann genau nehmen wir diese Anregungen mit und stricken daraus und natürlich aus weiteren Ideen dann das Programm fürs nächste Jahr.
1: Sehr cool, ihr habt es auf jeden Fall gehört, falls ihr mitwirken möchtet, auf die Website von der Sommerkomödie. Ich würde gerne noch mal ein bisschen über die Fete la Musique dieses Jahr sprechen, denn da habt ihr ja auch was gemacht. Möchtest du es vielleicht einmal kurz für unsere Zuhörerinnen, die es vielleicht nicht mitbekommen haben, erzählen, was ihr bei Fete la Musique in der Barfüßer gemacht habt?
0: Also tatsächlich ist es zur Fete la Musique so, dass wir quasi den Ort öffnen und quasi zur Verfügung stellen für die OrganisatorInnen der Fete. Und die denken sich dann ein Programm aus, von dem sie meinen, das passt gut bei uns rein. Das heißt, das Programm disponieren wir selbst nicht. Wir sind aber natürlich vor Ort, stellen die Bühne, die Technik und so weiter zur Verfügung, damit da dieses bunte Kultur-Straßenmusikfestival auch bei uns stattfinden kann. Manchmal bin ich ein bisschen wehmütig, weil bei dem, was bei uns in der Ruine stattfindet, so ein bisschen der Straßenmusikcharakter verloren geht. Wir machen im Grunde da einfach eine normale Konzertveranstaltung. Ich habe aber auch noch nicht den Clou gefunden, wie wir quasi diesen Straßenmusikcharakter auch mehr in der Barfüßer-Ruine abbilden können. Und das können wir aber gerne sozusagen dem Publikum auch mitgeben. Also in den nächsten Jahren zur Fete la Musique wird immer irgendwas stattfinden bei uns, was aber quasi disponiert und ausgewählt ist von den Fete-OrganisatorInnen.
1: Alles klar. Wir haben sehr viel erfahren über die Sommerkomödie heute, würde ich sagen. Es war ein ganz, ganz tolles Interview. Besser kann man ein Interview nicht beenden, als mit alle Fragen beantwortet und wir sind allwissende Sommerkomödien-Experten. Ja, Fabian, danke, dass du dir Zeit genommen hast für das Interview heute. Es hat sehr, sehr viel Spaß gemacht und ich würde auf jeden Fall empfehlen, mal bei der Sommerkomödie vorbeizuschauen.
0: Kommt gerne vorbei und vielen Dank euch für die Einladung.
2: Das war das Interview mit Fabian Hagedorn von der Sommerkomödie Erfurt. 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Und jetzt kommt Run Boy Run von Woodkid.

0: Das war Run Boy Run von Woodkid. Ihr hört immer noch Erfurt Was Geht, eure Kultursendung bei 96.2 Radio Frei. Und unsere heutige Sendung steht ein bisschen unterm Stern des Theaters, wie ihr in unserem Interview mit Fabian Hagedorn gehört habt von der Sommerkomödie.
1: Ja, wie wir schon raushören konnten, füllt die Sommerkomödie Erfurt auf jeden Fall einen Teil der Schauspielsparte, die unser Stadttheater in Erfurt leider nicht hat, aus. Das Stadttheater Erfurt ist nämlich ein reines Musiktheater. Das kommt daher, dass das Land Thüringen im Jahr 2002 beschlossen hat, dass Erfurt und Weimar sehr nah aneinander liegen und deshalb die Sparten Musik und Schauspiel auf beide Städte aufzuteilen, dass quasi nicht jede Stadt beide Sparten ausfüllt. Umso schöner ist es natürlich, dass wir hier in Erfurt unsere Sommerkomödie haben, die eben diesen schauspielerischen Teil aus dieser Sparte ausfüllt. Neben der Sommerkomödie gibt es aber zum Beispiel auch noch ganz viele kleine andere Schauspielstädten, die eben auf reines Schauspiel fokussiert sind. Darunter zum Beispiel das Kinder- und Jugendtheater Die Schotte. Die Schotte ist ein Kinder- und Jugendtheater mit angeschlossenem theaterpädagogischem Zentrum und versteht sich als kulturelle Bildungs- und Freizeiteinrichtung für Theaterspiel. Zudem gibt es außerdem noch kleinere Veranstaltungsstätten, wie zum Beispiel Bühne und Bohne. Die gibt es meines Wissens nach auch noch gar nicht so lange. Bühne und Bohne ist ein kleines Theater am Juri-Gagarin-Ring mit Kaffeebetrieb unter anderem, die Theater und Musicals aufführen. Könnt ihr auf jeden Fall mal nachschauen. Gerade hat auch ein Workshop gestartet, bei dem man eigenständig als Team Stolz und Vorurteil von Jane Austen erstmals inszeniert und dann schauspielerisch unterlegt und aufführt.
0: Ja, es hört sich auf jeden Fall mega an. Wir haben so ein bisschen diese Folge, die Schauspielsparte in Erfurt abgeklappert. Möchte an der Stelle auch eine kleine persönliche Empfehlung aussprechen. Sophia und ich waren dieses Jahr bei der Sommerkomödie in der Sherlock-Holmes-Inszenierung. Ganz toll, vor allem auch wenn man Sherlock Holmes gelesen hat, erkennt man auch so ein paar kleine Easter Eggs und so ein paar kleine Details, die den Büchern entspringen. Große Empfehlung an der Stelle, wenn ihr an Karten kommt für nächstes Jahr, auf jeden Fall hingehen.
1: Auf jeden Fall schnapp machen. Ja, und eine Sache habe ich auch noch, nämlich die Perspektive des Schauspieltheaters, der Schauspielsparte. Und zwar soll nämlich ab dem Jahre 2030 das Theater Erfurt auch wieder die Schauspielsparte abdecken. Aber ob und was bis dahin passiert, schauen wir dann mal. Ja, außerdem eröffnet ja auch voraussichtlich das Kulturquartier nächstes Jahr endlich seine Pforten. Und dort gibt es auch eine Schauspielbühne. Und ich meine auch schon den Aufruf an Schauspielende gesehen zu haben. Deshalb sind wir mal ganz gespannt, was da entsteht.
0: So viel zur Schauspielsparte in Erfurt. Bevor es hier mit unserer Sendung Erfurt was geht weitergeht, haben wir noch einen Song für euch. Hier ist Aid Lanko mit Man Out of Me.

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1: Ja, das war Aid Lenko mit Man Out of Me. Ich muss sagen, der Song läuft bei mir persönlich gerade auf Heavy Rotation. Das gibt mir nämlich einfach so die gute Stimmung, die einem Romcoms immer geben. Ihr hört Erfurt, was geht bei 96.2 Radio Frei. Und wir starten jetzt rein mit unserer Rubrik Immer auf Achse. Ja, und da sind wir schon. Nina, wo warst du denn diesen Monat immer auf Achse? Erzähl mal.
2: Ja, ich war diesen Monat vor allem beim Strandgut unterwegs. Und zwar gibt es ein kulturelles Jahresthema der Stadt Erfurt. Kulturortswechsel, ein Förderprogramm zur Eroberung ungewöhnlicher Räume. Da geht es nämlich auch um die kulturelle Wiederbelebung des Strandgutes. Das Strandgut befindet sich unter der Tromsdorfbrücke bzw. am Schmidtstädter Ufer. Das ist quasi, wenn man vom Bahnhof aus auf das Kalifstorch und den Zughafen am Güterbahnhof zuläuft, sind da diese Brücken und nicht die Brücke, über die man rüberläuft, sondern die links daneben. Unter dieser Brücke finden jetzt nämlich Musikveranstaltungen statt. Genau, es gab bisher 4 Termine, an denen dieser Ort bespielt wurde. Und es geht quasi um eine gemeinschaftliche Wiederbelebung urbaner Räume. Genau, es gab unter anderem Events zusammen mit dem Paraphora-Kollektiv aus Jena, dem Kartenhaus-Kollektiv aus Erfurt und auch dem Polygon-Kollektiv aus Leipzig, und bespielt wurde der Ort hauptsächlich mit elektronischer Musik, Techno. Genau, ich habe jede Veranstaltung als sehr, sehr sweet empfunden. Also es war ein sehr persönlicher Vibe auch irgendwie, weil dort halt auch einfach nicht so unglaublich viele Leute hinpassen. Die Leute, die dort waren, haben die Musik wirklich gefühlt. Die Musik war sehr, sehr nice. Und ich finde, es ist auch einfach eine sehr coole Idee, urbane Räume zu nutzen und wiederzubeleben und quasi mit Musik oder mit anderen kulturellen Veranstaltungen zu bespielen. Da war ich diesen Monat hauptsächlich unterwegs. Und was ging bei dir so, Sophia?
1: Ja, bevor ich jetzt loslege mit Veranstaltungen, die ich diesen Monat besucht habe, möchte ich erst nochmal auf das Kulturortswechsel-Jahresthema eingehen oder beziehungsweise kurz ein paar Veranstaltungen einmal auffächern, die in diesem Rahmen stattgefunden haben oder auch noch stattfinden werden. So gab es zum Beispiel am 16.8. das Hebebühnenkonzert am Herrenberg, organisiert von Noch so ein e.V. Das ist auf jeden Fall schon mal nicht nur ein außergewöhnlicher Ort, sondern auch eine außergewöhnliche Art und Weise für ein Konzert, würde ich sagen. Zudem hat auch die Stupid Block Party Volume 1 stattgefunden. Das geht ein bisschen mehr in die Hip-Hop-Richtung. Das war an der Paulstraße neben der Predigerkirche zusammen mit Supremo und dem neuen Café Deli at Paulstraße wurde die Blockparty gemeinsam nach Erfurt gebracht. Blockpartys gelten als Ursprung der Hip-Hop-Kultur. In den 70ern wurden Straßen und Freiflächen zu Orten, an denen Nachbarschaften zusammenkamen, DJs auflegten, MCs performten und aus Musik echte Community entstand. Genau das hat dort stattgefunden. Davon wird es auch noch eine zweite Veranstaltung geben. Das ist die Supremo Plug Party Volume 2 im Nordpark am Skateplatz mit Skate-Turnier am 29.8. Gut, wenn ihr die Sendung hört, ist es leider schon vorbei. Aber einfach nur, um das einmal kurz so aufzuzeigen, was für tolle Veranstaltungen, was für vielfältige Veranstaltungen auch unter diesem neuen Kulturjahresthema stattgefunden haben oder auch noch stattfinden werden. Eine letzte hätte ich auch noch, die ich auch total toll fand, nämlich von der Jeder kann Galerie. Jeder kennt diesen Tunnel. Ein freundliches Update. Da ging es um die Neugestaltung der Unterführung in der Meifertstraße bzw. Idorfstraße. Dort hat der Jeder kann Kunstförderverein dazu eingeladen, die Unterführung gemeinsam neu zu gestalten und sich künstlerisch auszuleben. Heißt, Wände gestalten, malen, kleben, gemeinsam an einer Soundinstallation bauen, die dann nämlich für Live-Musik und einen gemütlichen Ausklang hergehalten hat. Ja, also ich war diesen Monat auch wirklich wieder ganz, ganz viel auf Achse. Ich kann das passt leider alles gar nicht richtig in die Zeit, wenn wir das immer alles erzählen würden. Deshalb müssen wir uns immer ein bisschen beschränken auf einige Veranstaltungen. Aber für die, die letzten Monat unsere Folge Jeder kann Galerie gehört haben, die wissen ja vielleicht noch, dass Jeder kann Galerie Anfang August und Ende Juli einen Sommerworkshop mit Malen und Basteln für Kinder angeboten hat. Und wie das halt in Erfurt dann manchmal so läuft, lernt man Leute kennen, die dann irgendwas vorschlagen und fragen, hey, hast du nicht Lust da drauf? Und so bin ich dann dazu gekommen, dass ich bei diesem Workshop dann als Übungsleiterin mitgemacht habe. Was auf jeden Fall sehr cool war. Nochmal zur Erinnerung, es wurde 2 Wochen lang in den Sommerferien gemeinsam mit Kids aus der Nachbarschaft im Nachbarschaftstreff Tipp in der Kasseler Straße 1 im Ried gemalt und gebastelt. Und nach Ende dieser 2 Wochen Mal- und Bastelphase gab es dann am 7. August das Kunstfest am Kiosk. Dort haben dann die Kids alles, was sie gebastelt und gemalt haben, ausgestellt. Ja, kurz zu dem Kiosk. Vielleicht kennen denn einige von euch, das ist ein leerstehender Kiosk oben am Ried bei der Haltestelle Mainzer Straße. Naja, auf jeden Fall wurde alles dort ausgestellt. Das war auf jeden Fall super süß. Wir haben unter anderem aus Zeitung haben wir Tiere gebastelt. Wir haben mit Gips Skulpturen geformt. Es gab auch einen Tag, da konnten die Kids selber ein bisschen DJen. War auf jeden Fall super cool. Das hat richtig Spaß gemacht und war auch auf jeden Fall ein wichtiges Projekt.
2: Ja, wie Sophia schon gesagt hat, im Sommer ist eigentlich so viel los, dass wir das jetzt gar nicht alles in die Folge unterkriegen.
1: Da kommen wir nicht hinterher.
2: Da kommen wir wirklich nicht hinterher. Spricht aber für Erfurt als Kulturstadt, würde ich mal sagen. Erwähnenswert wären vielleicht noch die Sonntagskonzerte, die Sommerkonzerte im Kalif Storch, wovon es jetzt jeden Sonntag über die letzten Wochen immer eins gab. Und passend zu den Domstufenfestspielen, die gerade anlaufen, dort wird Jesus Christ Superstar aufgeführt. Und genau das ist auch unser letzter Song. Hier ist aus Jesus Christ Superstar der Song Superstar.

0: Ja, das war mal wieder eure allerliebste Radiosendung diesen Monat. Erfurt, was geht bei 96.2 Radio Frei. Ihr hört uns immer am letzten Sonntag im Monat um Punkt 11 Uhr. Die Wiederholung folgt am Samstag darauf um 14 Uhr. Ja, und wir freuen uns, wenn wir uns das nächste Mal fragen: Erfurt,
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0: Na, das klang doch schon wie ein heißer Schlitten. So hieß das Stück, was heute den Easy Sunday eröffnet. Das waren die Hamburg Spinners. Hier, willkommen beim Easy Sunday. Hallo liebe Zuhörerinnen, hallo liebe Zuhörer. Moin Ufo.
1: Moin Sven und ihr alle da draußen. Ihr treuen Hörerinnen und Hörer. Ja, das war schon recht flott und war ein Rhythmus, den ich gerne aufnehmen würde mit Don't Let It Happen von Jimmy Breedlove.

0: Get It On, ein Stück eigentlich von den Beatles, hier dargeboten von Gloria Jones. Gloria Jones ihrerseits hat dann wieder die Steilvorlage für Softsail gegeben mit Tainted Love. Ja. Hier von der LP von 1976, die hat sie zusammen mit Mark Bolan zusammen produziert und war, ja, man hört es ein bisschen, wenn man genau hin, wenn man weiß, dass T-Rex irgendwo dahinter steckt, dann klingt es auch ein bisschen wie T-Rex. Gloria Jones mit ihrer Version von Get It On.
1: Ja, eine Batterie beim Record Store Day mal wieder aufgelegt wurde, gepresst wurde und auch da gehandelt wurde. Schön, ja, dass man wieder dran denken. Weil es gibt wirklich so alle Originalalben, erste Alben, die einfach auch nicht zu haben sind. Ja,
0: richtig,
1: wie Bowie oder irgend sowas, ja, wo du sagst, wow, macht's doch einfach mal auf den Platte wieder
0: schön. Haben sie doch.
1: Ja. Man muss immer auch dazukommen. Sagen wir mal alles so begrenzt. The Breeders liegen auf mit ihrem Album Love Splash und du hast schon gesagt, ich gehe krachen oder sowas.
0: Ja, nee, ich habe dich gefragt, welches Lied kommt und dann hast du gesagt, Cannonball. Ich drehe durch.
1: Ja, Cannonball gibt's.
0: Geil.

0: Das war ein ordentlicher Chor, würde ich sagen.
1: Mhm. Sehr schön. Jonathan Jeremiah, U-Bahn heißt das Stück, in Klammern, It's Not Too Late For Us.
0: Ja, nach dem Motto Say, so heißt das Album von den Frighteners, bei Deptone erschienen die 42, das ist immer relativ früh. Sie kümmern sich. Nach dem Motto Say, wie gesagt, wir bleiben schön im ruhigen Modus.

0: Trendsetters waren das. Ich habe erst überlegt, ist doch Three Days of the Condor, aber nee, es waren die Trendsetters. Second Cut.
1: Ja, naja, du, jeder hört was, ja.
0: Klar.
1: Ja, macht was. Gang of Four liegen auf Entertainment, heißt das Album. Und davon habe ich mich, oder ich habe mich heute entschieden, No Great Man gibt's.

0: Schönes Stück Musik. Ja. Panterei war das mit Alles fließt, und Alles fließt ist gleichzeitig die Übersetzung für Panterei, was aus dem Lateinischen kommt. Panterei, eine alte DDR-Band. Diese Platte kam 74 raus, wurde sogar angefangen 71 zu produzieren. Ganz bekannte Musiker dabei, also die Hälfte von Karat, und die andere Hälfte ist eigentlich die Veronika Fischer Band, und genau beide Stimmen haben wir auch gehört. Die Frau, das war Veronika Fischer im zarten Alter von 19, und das andere war Herbert Dreilich, noch mit Haaren, richtig dunkle Haare auf dem Kopf und auch noch relativ jung. War ein schönes Stück Musikgeschichte.
1: Ja, auf jeden Fall. War zum Schluss anspruchsvoll, die spielen durcheinander. Das sind ja so zugänglich heute.
0: Amiga.
1: Aber trotzdem tolle Musik.
0: Klassischer Amiga-Sound.
1: Wir gehen nach Frankreich, das Jahr 1960, zu Henri Salvador und das Stück Faux Rigolet.

0: Französisch hier im Doppelpack beim Easy Sunday auf Radio Frei. Das war Nicoletta mit Ai Ai Caramba.
1: Da würde ich gerne einen Triple draus machen mit Albin und wir hören das Stück Chante de Mamasson, also singen um dem Haus. Das passt gut für den Sonntag, finde ich.

0: Quote muss ja hochgehalten werden, deswegen jetzt erstmal was Italienisches, wäre ja auch ein Ding. Fibecke war das und sie mag ihn wirklich, Ami Biagi Lui.
1: Ja, bei mir, also, führt uns nach Japan zu Nami Shimada aus dem Jahre 80 ein Stück, was ich lieber nicht ausspreche.

0: Kenny Burke, nicht nur Meister am Bass, sondern er kann auch singen, zumindest auf seiner Solo-Platte. Das ist ja sonst immer bei George Harrison hat er Bass gespielt, auf der, wo der dann als Solo unterwegs war. Dann war, jetzt fällt mir gerade der Name nicht, Stanley Clark. Stanley Clark, genau, und George Duke etc. Oder überall mit am Start. Hier ist eine schöne Solo-Platte, die habe ich in, jetzt lass mich kurz überlegen, die habe ich in Hamburg auf dem Flohmarkt gefunden. Okay. Konnte ich natürlich nicht stehen lassen. Give All You Can Give.
1: Yes. Kenny Burke. Ja, wir hören, wir haben es noch nicht ganz September. Wir schaffen es mit dieser Sendung nicht. Boah, morgen ist dann der erste.
0: Genau.
1: Und dann kommt der Septemberwind. Und die letzten Jahre sind wir irgendwie da mal drum gekommen, weil wir uns nicht gefunden haben. So, gell, so mental warten
0: an. Das war eher am Kopf irgendwo daneben.
1: Ja, ja. Wir hören Albatros mit Afrika.
0: Und das ist eine sehr gute Einstimmung.
1: Genau.
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wunderbar. Mir ist gerade durch den Kopf gegangen, ich werde im September jede Sendung mit irgendeiner Variante eröffnen. Denn es gibt einige, mir fällt gerade die Kovacs ein, nur als kurzes Beispiel für Afrika. Und natürlich Jean Dassin und dann gibt es auch noch die, wie hießen die, Dolomites oder so. Genau. Auf jeden Fall, ja, mehr davon im September. Doch ein Blick auf die Uhr verrät uns, wir sind kurz davor, die Halbzeit dieser Sendung zu erreichen. Und das heißt bei uns immer, wir huldigen einem großen Komponisten, der heißt Burt Bacharach und hat alle Fahrstühle und Rolltreppen mit guter Musik versorgt und ein Übriges dazu getan haben. 1000 Interpreten, die das gecovert haben, wie hier zum Beispiel eine große Dame namens Shirley Bassey, die kennen die meisten sicherlich von James Bond etc. Hier heute mit einem Burt Bacharach Song der Woche. Der Text ist wie immer von Hal David. Wir hören I Never Fall in Love Again. Der Burt Bacharach Song der Woche, Teil 1 von Shirley Bassey.

Shirley Bassey, sie brachte uns den Teil 1 des Barock-Songs der Woche. Und auch Hal David durfte wieder mal heute gehört werden. Bei mir nicht so, denn es geht im Teil 2 um Peter Nero, his Piano and Orchestra. Wir hören eine altbewährte Nummer, Disguise and Love with You. Aber hier ist besonders, dass irgendwie das Schlagzeug schleppend zu daher kommt.

0: Le Imperatis waren das. Nochmal was Französisches. Ja. Wahrscheinlich habe ich mich innerlich auf deine Platten, neuen Platten eingestimmt.
1: Ja, ne, ich habe schon mal ein bisschen rumgeschwenkt.
0: Hm. Agitation Tropical.
1: Ja, für mich sind so Sachen, die man wieder mal lange nicht gehört hat, heute auch auf dem Platz fühlen. Ja. Carole King, ihr 75er Album liegt auf und davon gibt's I'd Like to Know You Better.

0: So, das war er. Der True Song von Wilton Felton.
1: Felton.
0: Ja, richtig.
1: Genau der. Ja, ein bisschen Disco weiter mit Carl Barrock. Und das Stück heißt Blue Nights in Granada. Und da sind so ein paar Töne drin. Das erinnert mich schon an alten Easy Sunday-Zeiten. Irgendwie so eine schöne Sonntagsmelodie. Lauschbar.

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0: klang wie die Zoppis aus den 60er Jahren, war es aber nicht, denn es war Pino Daniele, die italienische Variante von 1978 und da hieß es Signorina.
1: Feini, Summertime, passt noch ganz gut, ist immer warm irgendwie gefühlt, wie ein Al Green, der lässt auch sein Schmelzen.
0: Oh, das ist eine tolle Version.

0: Magic Music, klar. Milton Wright.
1: Milton Wright. Ja, gehen wir zu den Wurzeln solcher Musik. Wir buddeln weiter und spülen die frei. Hier mit Lou Johnson, Ain't No Use.

0: ihr dürft nicht nur die Augen aufmachen, ihr müsst auch die Ohren aufmachen, weil das alles, das, was ihr hört, ist der Soundtrack des Lebens und wir liefern hoffentlich auch ein kleines Stück mit. Das war Super Soul, eine Band aus Hannover. Die Platte ist auch schon 9 Jahre alt. Leider habe ich seitdem nichts mehr von Super Soul gehört. Hätte ich gern. Is Fat heißt das Stück.
1: Ja, alles gesagt, Fat. Jawohl, Hiroshi Sato als nächstes auf dem Plattenteller mit Bad Junkie Blues.

0: Eddie Henderson, Inside You.
1: Ja, nehmen wir uns ein bisschen Zeit für Lucio Potesti.
0: Gern.
1: Juna.

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0: Chuck Palminger und Aerobic präsentieren tolle Musik, so gesungen von Yvonne.
1: Ja.
0: Im Kreis der Liebe.
1: Klasse. Ja, weiter geht es mit El Jarreau. Wie Helge Schneider gesagt hat, ich habe auch mit El Jarreau darüber gesprochen. Wir waren einer Meinung. Lean on Me, ein Stück von Bill Withers natürlich in seiner Version.

0: Ja, hat sich gelohnt, fand ich auf jeden Fall.
1: Ich sehe, du musst auch los. Dann,
0: ja. Ja, ich muss weg, Beton. Wisst ihr, wie es ist?
1: Sag mal tschüss.
0: Ja.
1: Netflix.
0: Tschüss.
1: Nächste Woche machen wir noch einen.
0: Hm. Einen noch?
1: Ja.
0: Noch einen.
1: Noch einen.
0: Noch einen.
1: Noch einen.
0: Noch einen.
1: Noch einen. Ja, vielleicht noch einen.
0: Ja. Okay. Ja. Ich freue mich drauf. Und ich oder wir wünschen euch eine schöne Woche.
1: Oh ja.
0: Bis nächsten Sonntag. Tschüss.
1: Tschüss.

0: Eisenbahnverkehr. Nun, wie mag die Insel heißen? Ringsherum ist schöner Strand. Jeder sollte einmal reisen
1: in das schöne Lummerland.
2: Diese Insel heißt Radio Frei. Ihr hört die Musik-Challenge hier auf 96,2. Das war unser musikalischer Einstieg in 2 Stunden Musik-Challenge. Ein Begriff, viele Songs. Heute geht's um die Insel. Und im Studio begrüßen euch Frank,
3: Miriam
4: und Christine. Also mal eine ungewöhnliche Konstellation oder ungewöhnlich neu für die Musik-Challenge.
2: Wir grüßen Ulrich und Susan, die sonst mit uns moderieren, und freuen uns, dass Frank heute mit eingesprungen ist.
4: Genau.
3: Ja, und ich bin gerne hier und ich habe mich natürlich als erstes gefragt, was ist denn eine Insel überhaupt?
4: Ja, gut. Eine Insel hat, wie man gehört hat, 2 Berge, 4 Gleis, Tunnels und Gleis. Nein, eine Insel ist eine vollständig von einem Meer oder einem Binnengewässer umgebene Landmasse, die auch bei Flut über den Wasserspiegel hinausragt, jedoch kein Kontinent ist. So zumindest Wikipedia.
2: Und es gibt eine schottische Regel und die besagt wohl, dass ein von Wasser umgebenes Land nur dann als Insel bezeichnet werden darf, wenn es darauf genug Gras gibt, um ein Schaf 1 Jahr lang grasen zu lassen.
4: Genau. Und auch lustiger Fun Fact, kann man auch in der nächsten Runde vielleicht mit angeben. Auf der Erde gibt es mindestens 1 Million Insel, von denen etwa 18.000 mehr als 1 Quadratkilometer groß sind. Also viele Inseln, die es zu entdecken gilt, viele musikalische Inseln, die wir heute auch entdecken werden. Und genau, wir freuen uns auf eine bunte Sendung.
3: Und Radio Frei ist ja quasi die Insel des guten Geschmacks im Meer, im Meer der Dauer Heavy Rotation Lieder, die sozusagen in anderen Sendern kommen. Wie viele Songs haben wir denn heute dabei?
2: Wir haben insgesamt 19 Lieder von 21 Personen. Heißt, 2 Lieder wurden sich doppelt gewünscht. Es dreht sich musikalisch alles um die Insel und wir steigen direkt ein mit einem Musikwunsch, der doppelt kam, nämlich von Kerstin und Uli. Kerstin schreibt uns: Liebe Mucha-Beteiligte, zum Thema Insel fällt mir zuallererst Islands in the Stream von Dolly Parton und Kenny Rogers ein. Der Song beschreibt so schön das Verliebtsein, wie man sich wie 2 Inseln im Strom treiben lassen kann, den anderen in seiner Nähe weiß und Geborgenheit und Verbundenheit spürt. Ein schönes Gefühl. Würde mich freuen, wenn ihr den Song spielt. Liebe Grüße von Kerstin. PS: Ein Gruß geht außerdem an einen Radiomacher von Radio Frei raus, der den Song genauso mag wie ich. Das war Kerstins Begründung für den Dolly Parton und Kenny Rogers Song. Und Uli hat uns ihre Begründung auch eingesprochen für genau den gleichen Song. Und wir haben ihn auch an den Anfang der Sendung gestellt, aus aktuellem Anlass, weil die Künstlerin Dolly Parton in der letzten Woche verstorben ist. Und jetzt geben wir ab an Ulis Anmoderation. Die geht etwas länger. Und danach hören wir den Song von Dolly Parton und Kenny Rogers.
5: Am Dienstag, den 25. August, ist Dolly Parton verstorben. Und da kommen wir eigentlich gar nicht drum herum, sie auch in der hiesigen Musik-Challenge zu würdigen. Und das ist auch gar nicht schwer, ich würde fast sagen unmöglich, um sie herumzukommen, bedenkt man, dass sie über 3000 Songs geschrieben hat. Und wir können uns jeden x-beliebigen Begriff quasi ausdenken. Dolly Parton hätte ein Lied dazu. Und so auch in der heutigen Ausgabe von der Musik-Challenge zu Inseln. Dolly Parton ist eine ganz besondere Frau, Musikerin, Texterin, Produzentin, Schauspielerin, Aktivistin, das kann man alles in den zahlreichen Nachrufen, die jetzt gerade veröffentlicht werden, nachlesen. Wenn man auf ihre musikalische Karriere blickt, dann kann man da nur in Superlativen sprechen. Sie hat über 25 Nummer-1-Hits geschrieben bzw. selbst gesungen, über 100 Millionen Alben verkauft, 10 Grammys bekommen, sie ist in die Rock'n'Roll Hall of Fame aufgenommen worden und. Und das sind nur die musikalischen Highlights bei ihr. Auch ihr soziales Engagement und ihr Aktivismus spricht Bände. Wie gesagt, all das kann man nachlesen in den zahlreichen Nachrufen. aus diesen über 3000 Songs, wie gesagt, ergibt es sich auch, dass man einen Song findet, der sich in irgendeiner Form mit dem Thema Inseln auseinandersetzt. Und in dem Fall ist es tatsächlich ein Lied, das sie gar nicht selbst geschrieben hat. Islands in the Stream wurde von den Bee Gees geschrieben, und zwar eigentlich für Diana Ross. Wie es jetzt nun dazu kam, dass Dolly Parton und Kenny Rogers diesen Song aufgenommen haben und als erstes auch im Jahr 1983 veröffentlicht haben, das weiß ich gar nicht. Es ist ein ganz großartiger Song, ein Liebeslied. Es geht um die starke Liebe zwischen zwei Menschen. Im Deutschen würde man vielleicht auch sowas wie der Fels in der Brandung sagen. Die Liebe zueinander, die trotz aller Widrigkeiten und äußeren Einflüsse und Unwägbarkeiten stark bleibt. Und das tiefe Vertrauen von zwei Liebenden zueinander wird in den Songtext beschrieben. Das Lied wurde auch mehrfach gecovert, unter anderem auch von Brass Michael und Maya in einem bisschen anderen Text, und zwar Ghetto Superstar. Wie ich finde, ein ganz wunderbares Duett, eins der erfolgreichsten Duets in den 80er Jahren. Und noch im Jahr 2023 wurde diese Single mit über 3 Millionen verkauften Platten mit dreifach Platin ausgezeichnet. Also ein würdiges Lied für eine ganz großartige Sängerin, Schauspielerin, Frau, Dolly Parton und Kenny Rogers mit Islands in the Stream. Vielleicht noch ein Nachtrag, der mir gerade eingefallen ist beim Hören des Liedes. Dolly Parton ist eine der wenigen Musikerinnen oder auch Personen des öffentlichen Lebens im Allgemeinen, die nie Negativschlagzeilen machte oder damit bekannt wurde, die eigentlich wirklich so viele Menschen vereint und es, glaube ich, keinen Kritiker, keine Kritikerin von Dolly Parton gibt. Es wurde immer mal wieder versucht, ihr irgendwas Schmutziges anzuhängen, eben zum Beispiel auch im Zusammenhang mit dem Duett mit Kenny Rogers wurde ihr nachgesagt, wie kann es auch anders sein, bei ihrem Auftreten und dieser Misogynie, die sich durch die Gesellschaft zieht, dass sie halt eben eine Ehebrecherin sei und eine heimliche Affäre mit Kenny Rogers hätte. Darüber konnte sie aber eigentlich zeitlebens nur müde lächeln, denn Dolly Parton war natürlich glücklich verheiratet, fast 60 Jahre lang mit ihrem Ehemann Carl Dean, und vor allen Dingen, wenn man sich eben auch Interviewausschnitte anschaut, wie sie denn damals in den 80ern genau mit so einem dreisten Gerücht konfrontiert wurde und wie sie darauf reagiert, sieht man einfach, was Dolly Parton für eine tolle Frau ist. Und genau, jetzt aber wirklich Islands in the Stream.

0: Islands in the Stream von Dolly Parton und Kenny Rogers, ein Song aus dem Jahr 1983, der erste Song in dieser Musikchallenge rund um den Begriff Insel, und dieser Song wurde sich gewünscht von Kerstin und Uli.
1: Und es gibt gleich mehrere gute Überleitungen zum nächsten Song. Eigentlich tauschen wir nämlich im Titel nur einen Begriff aus. Aus Island in the Stream wird Island in the Sun. Und Harry Belafonte, der diesen Song gesungen hat, hat noch mehr gemein mit Dolly Parton, denn beide waren nicht nur künstlerisch und politisch aktiv, sondern sie sind auch beide am gleichen Jahr, nämlich 2022, in die Rock'n'Roll Hall of Fame aufgenommen worden. Und Island in the Sun ist auch ein Wunsch gewesen von gleich zwei Personen. Einer davon ist Ulrich, der hier normalerweise mitmoderiert, und er schreibt: Liebe Mucha-HörerInnen, na klar habe auch ich die ein oder andere Inselplatte. Ich möchte aber lieber ein Lied über die Insel in der Sonne vorschlagen, gesungen von Harry Belafonte. Es ist seit 1957 über die Jahrzehnte eine Art Calypso-Mega-Urwurm mit Karibik-Urlaub-Flair geworden. Der Text des Liedes erzählt aber eher von harter landwirtschaftlich geprägter Arbeit und Heimweh der InselbewohnerInnen. Und das Lied gehört auch zum gleichnamigen Filmdrama aus dem Jahr 1957, der auf der fiktiven Insel Santa Marta spielt und von der Liebe zwischen verschiedenen Ethnien und dem Hass zwischen ihnen handelt. Wikipedia schreibt, Zitat: Die Veröffentlichung des Films führte aufgrund der darin gezeigten Beziehungen zwischen weißen und dunkelhäutigen Darstellern zu Kontroversen. So einen Kommentar lesend ergibt sich wie so oft die Frage: Ist das also die ach so viel beschworene gute alte Zeit gewesen? Viele Grüße in die 61. Mucha, Ulrich. Und Ulrich ist nicht der Einzige, der uns einen Gruß hat zukommen lassen. Eine andere Mucha-Hörerin ist Nadja, und sie hat selbst gesagt, warum sie den Song rausgesucht hat. Und das hören wir jetzt, und danach hören wir Harry Belafonte mit Island in the Sun aus dem Jahr 1957.
2: Liebe Muchas, Nadja hier, und bei dem Begriff Insel habt ihr natürlich richtig mein Fernweh getriggert. Und eins meiner Lieblingslieder seit dem ich 15 bin wahrscheinlich, ist der Song von Harry Belafonte, Island in the Sun. Ich habe gerade mal recherchiert, der ist von 57 und ist die Hymne der westindischen Inseln. Er wurde natürlich auch gecovert, unter anderem von Katharina Valente, unter dem Titel »Wo meine Sonne scheint«. Aber wenn ihr diesen Song spielt, hätte ich doch gerne das Original von Harry Belafonte. Vielen Dank für eure tolle Sendung und viel Spaß euch noch. Ich habe immer viel Spaß beim Hören. Tschüssi. This

0: Ein wunderbarer Beweis dafür, dass sich schöne Musik und die Thematisierung von schwierigen Arbeitsbedingungen überhaupt nicht ausschließt. Das war Harry Belafonte mit dem Song Island in the Sun. Und ich muss zugeben, ich bin auch ein großer Harry Belafonte-Fan. Und er ist ja 96 Jahre alt geworden, hat in seinem Leben sehr, sehr viel erlebt und war zum Beispiel einer der Gründer von Artists Against Apartheid, der auf der ganzen Welt Menschen gegen die Rassentrennung mobilisiert hat und zusammengebracht hat und hat mit ganz vielen dieser Welt, mit Martin Luther King, Robert F. Kennedy, aber auch mit Schauspielerinnen und Künstlern viel zu tun gehabt. Und eine Sache will ich noch erwähnen, weil man kennt seine eigene Musik, aber wenige wissen, dass Harry Belafonte 2002 ein großes Musikprojekt auf den Weg gebracht hat, um Black History sichtbar zu machen, The Long Road to Freedom. Darin hat er eine ganze Anthologie von schwarzer Musik gesammelt, die zurückgeht bis zu den westafrikanischen Ashanti ins 17. Jahrhundert über nigerianische Kinderlieder, frühe Spiritins, kreolische Chöre aus dem Mississippi-Delta, Arbeiter-, Gefängnis- und Plantagenliedern, die dann bis zum Blues und Gospel der Neuzeit geführt haben. Und das war eins seiner Herzensprojekte, weswegen er auch viel rumgereist ist und diese Musik gesammelt hat und quasi der schwarzen Bewegung auch ihr historisches Gedächtnis musikalisch zurückgegeben hat.
1: Das war Island in the Sun von Harry Belafonte. Es gibt auch einen Inselsong, der trägt den gleichen Titel und kommt von Weezer, Island in the Sun. Aber ich darf schon mal verraten, der ist nicht in dieser Musik-Challenge dabei. Ja. Bitte schalte trotzdem nicht ab, denn es gibt viele andere schöne Insel-Songs und wir machen Platz für den nächsten.
2: Genau. Und für den nächsten mitgebrachten Song haben wir hier einen Gast im Studio. Herzlich willkommen, Christian. Du hast uns deinen Vorschlag mitgebracht. Du kannst dir einfach mal erzählen, was ist dir beim Begriff Insel denn eingefallen für Musik?
3: Ja, kaum hatte ich den Newsletter gelesen gehabt, hatte ich sofort den nächsten Song, nämlich Weit, Weit Weg. Ein Song, der den Titel Insel den Begriff Insel nicht im Namen trägt, aber es geht darum, von Mary Roos, Schlager, der für mich eigentlich total unüblich ist oder wo man eher sagen würde, so Guilty Pleasure. Mhm. Aber als Kind ab und zu gehört und irgendwann Fanat quasi darin gewesen. Ja. Und ich meine, ich höre den nicht rauf und runter, um Gottes Willen, aber es war so der erste Gedanke. Und dann habe ich gesagt, ja, den muss ich sofort einreichen. Das ist jetzt schon wieder fast ein Monat her und jetzt bin ich zufällig hier und habe dir gesagt, ja, möchte ich nicht selber anmoderieren, muss ich erstmal gucken, welcher Song war das eigentlich?
2: Komm, was rein ins Studio. Ja. Ja. Aber sehr cool. Ja, ich kenne Mary Roos tatsächlich auch nur von dem einen Eurovision Song-Contest Auftritt und bin jetzt mal gespannt, wie sich Weit, Weit Weg von Mary Roos anhört.
1: Ich habe noch eine Frage an dich, Christian. Wenn Hörer und Hörerinnen dich jetzt hier im Studio hören in der Musik-Challenge, ist das ja ungewöhnlich, weil du sonst universal moderierst, Montagmorgen oder auch Dienstagabend hier bei Radio Frei. Hast du schon mal Mary Roos in einer deiner Studierenden-Magazinsendungen gespielt?
3: Ich glaube ja. Ich weiß jetzt nicht, welches Datum, aber ich glaube, ja, das habe ich auf jeden Fall schon mal gemacht.
2: Okay,
3: sehr schön. Vielleicht war es auch genau dieser Song. Ich bin mir nicht ganz sicher, aber ich glaube, ich kann mich erinnern, dass ich sie gespielt habe, auf jeden Fall, ja.
2: Sehr schön. Gut, dann feuere ich das Ding einfach mal ab und wir freuen uns auf Mary Roos.
1: Danke, Christian.
2: Danke, Christian. Gerne.

0: Das war die Mary. Mary Rose mit Weit, Weit Weg. Genau, gewünscht von Christian live hier im Studio. Und genau, auch eine Frau, die sehr lange im Showgeschäft war, 60 Jahre Bühnenlaufbahn, hat sich dann 2020 verabschiedet aus dem Showbiz. Und 22 erschien ihre Biografie Aufrecht gehen, mein liederliches Leben. Also wer mehr erfahren möchte über das Leben der Mary Rose, kann dort nachlesen.
1: Und ich habe eben schon gesagt, als die Musik lief hier im Studio, mit dem nächsten Song knüpfen wir mit dem Genre direkt an. Und dann meinte Frank, nee, nicht so richtig. Frank, jetzt bist du dran. Für welchen Song hast du dich beim Thema Insel entschieden?
2: Naja, also eben in dem Song steckt ja auch schon ein gewisses utopisches Potenzial drauf. Und die sozusagen Lohnarbeit wurde ja auch kontrastiert mit der Insel. Da will ich sozusagen dran anknüpfen. Ich habe nämlich einen der ikonischen Titel des Austropops der 1980er Jahre mitgebracht. Und der Song hat was geschafft, was, glaube ich, nicht viele Lieder von sich behaupten können, denn er ist zu einer geflügelten Redewendung geworden. Ich rede von dem Lied Reif für die Insel von Peter Cornelius aus dem Jahr 1982. Mhm. Aber ich würde sagen, dieser Song hat eine gewisse Tragik in sich, denn aus meiner Sicht wird er meistens missverstanden, denn oft benutzt man diese Redewendung, ja, ich bin reif für die Insel, wenn man eigentlich sagen will, dass man urlaubsreif ist. Und wenn man sich den Song nochmal genau anhört, dann kann man textlich zumindest feststellen, dass es eben gerade nicht darum geht, dass die abhängig Beschäftigten ihre Arbeitskraft reproduzieren, indem sie in den Urlaub fahren und dann wieder der kapitalistischen Ausbeutung zur Verfügung stehen, sondern, das wäre meine Gegenthese, das Lied von Peter Cornelius ist quasi ein proto-revolutionäres antikapitalistisches Lied im Gewand eines Schlagers.
1: Legt euer Fremdwörterbuch daneben.
2: Und das will ich auch so ein bisschen herleiten, dass das Lied eigentlich systemsprengendes Potenzial hat. Wenn man sich nämlich den Text anguckt, kann man feststellen, der Text ist sehr reduziert. Also die Hälfte des Liedes besteht eigentlich nur aus der Zeile Ich bin reif für die Insel. Und es gibt überhaupt nur zwei Strophen. Und deswegen würde ich sagen, sollte man diese Strophen natürlich sehr ernst nehmen. Aber auch schon im Refrain Ich bin reif für die Insel steckt ja eine Doppeldeutigkeit drin. Also es könnte heißen, wie gesagt, ich bin reif, weil ich irgendwie urlaubsreif bin. Aber Reife meint ja auch, wenn man für etwas reif ist, dann hat man die genug Reife erlangt, in diesem Fall vielleicht eine geistige Reife, um für etwas reif zu sein. Und ich glaube, dass Peter Cornelius eigentlich eher den Erkenntniszustand beschreibt, in dem das lyrische Ich reif für die Insel ist. Die Insel steht ja seit vielen Jahrhunderten für Utopie und für die Utopien einer besseren Gesellschaft, also einen anderen Gesellschaftsentwurf. Da ist vieles denkbar, was in der Gegenwart im Hier und Jetzt als utopisch gilt. Also Dinge wie Gemeineigentum statt Privateigentum oder Gleichheit der Geschlechter statt Patriarchat, das schöne Leben statt kapitalistischer Ausbeutung. Wer also reif für die Insel ist, hat einen Bewusstseinszustand erreicht, in dem er für eine andere Gesellschaftsform reif ist. Und meine These wäre ganz im Diktum von Adorno, dass es kein richtiges Leben im Falschen gibt. Wenn es bei Peter Cornelius nämlich heißt, wenn ich so überlege, worum es im Leben geht, dann sicher nicht um das, wofür ich lebe. Also man kann sehen, das lyrische Ich ist völlig unzufrieden mit seiner Situation. In der zweiten Strophe übt Cornelius dann deutliche Kritik an der kapitalistischen Produktions- und Lebensweise, wenn es heißt, meine ganze Energie geht auf für Sachen, die ich gar nicht brauche, für Sachen, ohne die ich sicher glücklicher bin. Seine Sympathien für gesellschaftliche Außenseiter hatte Cornelius auch schon in anderen Liedern kundgetan. Es gibt zum Beispiel einen Song Träumer, Tramps und Clowns. Und die Frage bleibt natürlich, warum das lyrische Ich nicht wirklich aussteigt. Und da sagt der Liedtext, dass es die Feigheit ist, die das lyrische Ich vor radikalen Veränderungen zurückhält. Allerdings ist noch ein Hoffnungsschimmer im Text, denn er sagt, er sei scheinbar zu feige, um auszusteigen. Es ist also nicht in Stein gemeißelt, dass die Welt unveränderlich bleibt. Vielleicht benötigt das einzelne und vereinzelte Subjekt nur Gleichgesinnte, um sich zu einem revolutionären Subjekt zusammenzuschließen. Diese Möglichkeit wird von Peter Cornelius nur angedeutet. Die Hoffnung steckt aber im Text weiter drin. Und mit diesen Überlegungen im Hinterkopf hören wir jetzt den Song Reif für die Insel von Peter Cornelius aus dem Jahr 90. Viel Spaß dabei.

0: Reif für die Insel ist hier Peter Cornelius. Den Song hast du dir rausgesucht, Frank, für die heutige Musik-Challenge. Und ich hatte mir vor einiger Zeit das Musikvideo dazu angeschaut von Peter Cornelius und fand es interessant. Das spielt nämlich einfach nur in seinem Büro und zwar die ganze Zeit. Und er hat so einen Anzug an und auf seinem Schreibtisch türmen sich. Die Aktenordner werden immer mehr. Er steht zwischendurch auf, fasst sich an den Kopf und weiß gar nicht mehr, wo hinten und vorne ist. Hat einfach einen Berg voll Arbeit im wahrsten Sinne des Wortes, so wie du es eben auch in deiner Anmoderation beschrieben hast.
1: Ist reif für die Insel eben.
0: Mhm. Wir kommen zu Lied Nummer 5 hier in der Sendung und freuen uns sehr, dass uns der nächste Song mit einer Postkarte vorgeschlagen wurde.
1: Das ist sehr schön.
0: Jetzt, ich halte die Postkarte in Richtung von Miriam und Frank. Wir erklären sie gleich. Ich frage euch mal, was denkt ihr, wie heißt die Postkarte?
2: Tja.
0: Was seht ihr darauf?
1: Ohrmuscheln.
0: Ohrmuscheln sind zu sehen und oben drüber?
2: Ein Vogel, irgendwie eine Möwe vielleicht, vielleicht auch eine Taube.
0: Mhm.
1: Ja.
0: Und da kommt was raus?
1: Taubenohr. Taubenmuschel.
0: Was? Taube, Ohren.
2: Ach, Taube. Ach.

Ja, jetzt könnt ihr es euch vorstellen, vor einem blauen Hintergrund fliegt eine weiße Taube und unten sind wie aufgetürmt auf einem Berg ganz viele Ohrmuscheln zu sehen in Rot, gemalt von Leonardo da Vinci 1990. Und ein Schelm, wer denkt, dass hinter Leonardo da Vinci sich der Rainer versteckt. Er hat uns nämlich den Song von den Legendary Pink Dots vorgeschlagen und schreibt dazu. Liebes Mutterteam, ein jeder Sammler von Musikalien behauptet von sich, nur Inselplatten zu besitzen, weshalb die Auswahl schwer sich gestaltet. Wenn dann aber eine Inselplatte auch noch Insel der Juwelen heißt, dann fiel die Wahl nicht schwer. Also wünsche ich mir den Titel The Dairy von den Legendary Pink Dots vom Album Island of Jewels. Wie immer jazzfrei, Rainer.

0: The Dairy von der Band The Legendary Pink Dots. Den Song hat Rainer vorgeschlagen. Ja, woher kommt der Name Pink Dots dieser Band? Es heißt, dass es in den Anfangsjahren der Band so war, dass ein Klavier benutzt wurde und auf die weißen Tasten wurde mit rosa Nagellack wurden Punkte aufgemalt, damit man so die Fingerpositionen markieren kann, welche Tasten sollen gespielt werden. Und dann kam eben der Name The Legendary Pink Dots zustande. So sagt es hier eine von vielen möglichen Legenden der Band, die 1980 gegründet wurde und auch hier in der Musik-Challenge schon ein paar Mal Platz gefunden hat.
1: Genau, und wir bleiben ein bisschen musikalisch experimentell, würde ich behaupten, mit dem nächsten Vorschlag von Michel, werden aber gleichzeitig auch ganz regional. Michel hat selber anmoderiert, das hören wir jetzt, und genau, auch was er sich vorgestellt hat beim Begriff Insel.
2: Liebe Muchas, es geht heute um den Begriff Insel und beim Suchen bin ich auf den Titel Bali von Baustelle gestoßen. Bali ist eine Insel, die zu Indonesien gehört, ein Tourismusparadies. Baustelle ist eine Künstlerin aus Weimar. Baustelle macht, würde ich zumindest sagen, avantgardistischen Elektropunk. Also Gepiepse, monotone Beats, Gesang, kryptische Texte, viele musikalische Zitate, viel Wut, manchmal coole Überlegenheitsgeste. Und live mit einem riesigen Schwert auf der Bühne, sehr beeindruckend. Baustelle erzählt in einer hörenswerten Radiosendung bei den Wutpilgerstreifzügen, dass sie nicht von der Kunsthochschule kommt, wie man vielleicht denken könnte, sondern tatsächlich von der Baustelle. Ich bilde mir ein, man hört das, weil ihre Musik total interessant und gleichzeitig unprätentiös daherkommt. Die Abgrenzung von den Großkopferten spielt auch im Song Bali eine Rolle. Es geht, so wie ich das verstehe, um Leute, die sich super cool präsentieren, mit synthetischen Drogen, Geld, dicken Autos und teurem Urlaub. Riecht nach Instagram und Money, riecht nach BMW und Bali, heißt es im Text. Und vor meinem inneren Auge entsteht ein Bild. Ein Bild von einem unsympathischen Typen, der mit Bullshit-Jobs Geld verdient, der eine App programmiert, die keiner braucht, der ein Nahrungsergänzungsmittel verkauft, der influenzt für irgendeinen Quatsch. Und der dabei auf Bali im klimatisierten Coworking Space sitzt. Aussicht auf den Pool, blauer Himmel und gucke da, kommt ein dienstbarer Geist und bringt dem unsympathischen Typen ein Cocktail. Mit Schirmchen. Weißer Typ, braune Bedienung. Die Bedienung so diensteifrig wie schon vor 100 Jahren, als nicht digitale Nomaden, sondern niederländische Kolonialherren bedient wurden. In der zweiten Strophe verschiebt sich das Bild. Denn Baustelle hat den unsympathischen Typen an der Bauhaus-Uni gesehen, also in Weimar statt in Bali. Da hat er toll ausgesehen und hat den Klassenunterschied raushängen lassen. Im Text heißt es, ich so Baustelle, du so Seminar. Ich so Sub, Sub, Sub, du so Master. Okay, jetzt stelle ich mir vor, dass der unsympathische Typ, der hochbezahlten Bullshit produziert und sich bedienen lässt, halt nicht irgendwo weit weg rumhängt, sondern an der Bauhaus-Uni. Irgendwie überrascht mich das, aber ich war in meinem Leben auch noch nicht an der Bauhaus-Uni. Ich stelle mir links alternatives Kulturbürgertum vor, das sich unheimlich viel drauf einbildet, wie reflektiert es auf die Welt guckt und irgendwas mit Kunst produziert. Aber vielleicht ist auch gerade das das Milieu, das heute mit Bullshit-Jobs Geld verdient und sich bedienen lässt? Also so Leute mit bunten Haaren, die was mit Medien machen und damit dann groß rauskommen? Die sich deswegen dann auch mal bedienen lassen wollen? Ich weiß es am Ende gar nicht. Aber es ist auch egal. Ich mag die Musik auch ohne richtig zu verstehen, worum es geht oder worum es gehen könnte. Was ich verstehe, ist das, was für die Musik-Challenge relevant ist. Es geht um Bali und damit um eine Insel. Viel Spaß mit Baustelle.

0: Das war Baustelle mit dem Song Bali, eingereicht von Michel für die Musikchallenge heute zum Begriff Insel. Und Baustelle oder Baustelle 3000 ist Musikmacherin aus Weimar. Als Lohnarbeit ist sie Handwerkerin und dieses Handwerkliche merkt man auch beim Musikmachen, finde ich. Also wer schon mal die Chance hatte, Baustelle 3000 live zu erleben, weiß vielleicht, was ich meine. Es ist sehr experimentell, es ist Techno, aber live performt. Also nicht einfach nur aufgelegt, sondern wirklich live gespielt, wie auch immer sie das hinkriegt. Ich bin bei dem Technischen da so ein bisschen raus. Und genau, mit ihrer Kunstfigur vermittelt sie, ja, mit ihrer Kunstfigur und ihrer Musik vermittelt sie gesellschaftskritische Themen. Michael hat das ja auch schon vorgestellt, worum es inhaltlich auch ein bisschen bei diesem Song geht. Aber total tanzbar und hat da für sich selber auch den Anspruch, erstmal sollen die Leute tanzen und wenn sie sich dann noch weiter mit den Inhalten beschäftigen wollen, können sie das gerne tun. Genau, also eine klasse Frau und macht Spaß, sie live performen zu sehen.
1: Und wenn ich das richtig gesehen habe, dann performt Baustelle auch in den nächsten Tagen in der Republik. Wenn ihr also die Sendung live hört am 30. August, dann habt ihr Anfang September in verschiedenen Städten die Gelegenheit, hier steht nur nicht da wo, aber am 4.9., am 5.9. auch. Baustelle ist draußen unterwegs und macht sehr spannende Live-Musik.
0: Ja.
2: Und wir bleiben lokal und kommen von Weimar zurück nach Erfurt zu einer Erfurter Band und die ist auch DIY, wenn wir auch das Genre so ein bisschen wechseln. Wir wechseln jetzt rüber zum Punkrock und wir wechseln auch musikalisch die Insel. Wir kommen nämlich von Bali zu Mallorca. Und den nächsten Titel, nämlich das Lied Malle von Schweinehaufen, hat Maria eingereicht und sie hat geschrieben: Hi ihr, Mallorca ist eine Insel. Über diese, beziehungsweise über mehr oder weniger typische Tätigkeiten auf ihr, hat die aufstrebende Erfurter Musikgruppe Schweinehaufen ein Lied gemacht, was ich gern für die Sendung vorschlagen möchte. Der Song trägt den einfachen und liebevollen Titel Malle. Liebe Grüße, Marie.

0: Das war der Vorschlag von Marie.
1: Schweinehaufen war das mit dem Lied Malle. Und ihr habt es gehört, auch hier eine Insel, die ihr von ihren unsympathischen Seiten gezeigt wird. Deutsche Nazis am Ballermann. Das war Deutschpunk und ich habe schon gesagt, die Musik kommt von hier, ist handgemacht, selbst produziert und man kann sie direkt über die Bandwebsite schweinehaufen.jetzt ansteuern, statt auf großen Streaming-Plattformen. Und wenn die Band Geld einnimmt, gibt sie es meistens weiter an Organisationen wie zum Beispiel Sea-Watch oder Ärzte ohne Grenzen. Also ein unbedingter Tipp hier von der Mucha-Redaktion, schweinehaufen.jetzt, da könnt ihr die Band erreichen und euch den Song nochmal anhören.
2: Großartige Website. Name.
0: Alles.
2: Und so ist auch der Punk in die heutige Musik-Challenge reingekommen. Wir hatten schon Schlager und Pop und Experimentelles.
0: Ja, ein buntes Sammelsurium.
2: Und geht auch so weiter.
1: Ein bunter Blumenstrauß von schönen Melodien, könnte
0: ja,
1: man sagen.
0: Ja, von schönen Aber Inseln. Das erinnert schon sehr an einen bunten Blumenstrauß der Volksmusik. So ein bisschen die Anmoderation.
2: Das haben wir nicht.
1: Aber wobei zwischen Punk und Volksmusik gab es auch mal eine Zeit lang so ein bisschen Volksmusik Parallel. Mit X hinten und so. Also da waren ja auch mal Annäherungsversuche.
0: Ja, aber wir rücken ab von der Volksmusik. Wo gehen wir denn jetzt hin? Zu welcher Insel, liebe Christine?
2: Ja, apropos X. Wir gehen jetzt zum Songvorschlag von Ingolf und er schreibt uns, Hallo Muchas, ich schlage euch den Song Islands von The XX vor. Er erschien im Jahr 2009 auf dem selbstbetitelten Debütalbum XX. Der Song beschreibt das Gefühl, nach einer rastlosen Suche in einer tiefen Bindung angekommen zu sein, sodass das Verlangen nach anderen Begegnungen, in Klammern Inseln, oder Wegen völlig verblasst. Gruß, Ingolf.

0: Islands von der Band The XX, also das XX, vorgeschlagen von Ingolf. Und ich hänge mich einfach mal an den Song mit dran. Ich habe heute hier keinen eigenen Musikchallenge eingebracht, mag den aber total gern. Dolly Parton, Kenny Rogers auch, was wir gehört haben, Islands in der Stream. Ja, großartiger Song. Dankeschön, Ingolf. Und The XX ist eine Band aus England, aus dem Südwesten Londons. Sie haben lange eine Pause gemacht, wurden 2005 gegründet. Musik veröffentlicht, dann eine Pause gemacht, aber sie sind zurück und sind im letzten Jahr schon wieder live aufgetreten, haben dieses Jahr auch beim Coachella gespielt, also die XX sind wieder live zu erleben. Die Fans freut's.
1: Ja. Und mir fällt gleich eine Liedzeile von den Lassie Singers ein, wo es doch heißt, statt XX seid ihr XY.
0: Bitte macht was draus.
1: Ja, aber hat damit gar
0: Frauen,
1: nichts zu tun.
0: Alles genau. Dazwischen.
1: Ja.
0: Ja. Passt auch. Das war der 8. Song für diese Sendung. Wir kommen jetzt zum nächsten. Ja, und erzählen euch danach noch mehr zur Musik-Challenge an sich.
2: Genau. Und der nächste Musikvorschlag ist da von Mattes und hat mich persönlich sehr gefreut. Ich habe ihn vor, war das die vorletzte Musik-Challenge?
0: Zum Motto Fern.
2: Zum Motto Fern habe ich ihn persönlich auch schon eingereicht. Und zwar ist es der Song La Isla Bonita von Madonna. Und Mattes schreibt dazu, hallo liebes Mucha-Team. Ich habe beim Begriff Insel direkt an den Song La Isla Bonita von Madonna denken müssen. Zum einen natürlich, weil die spanische Übersetzung von Insel bereits im Titel steckt, aber zum anderen auch, weil dieser Song für mich mein persönliches Urlaubsgefühl perfekt transportiert. Wenn der Song läuft, will ich mich einfach ganz entspannt in einen bequemen Stuhl setzen, das ein oder andere Spaßgetränk verzehren und über nichts weiter nachdenken. Ich hoffe, ich kann euch mit warmen Urlaubsgefühlen anstecken und wünsche viel Spaß beim Hören. Mattes von Universal.

0: Und mit diesen tropischen Klängen will ich schon sagen, war es das mit Madonna, mit Lais La Bonita, der Musikvorschlag von Mattes. Ich glaube, beim letzten Mal hatten wir auch schon ein bisschen was dazu erzählt. Madonna, eigentlich weiß ich gar nicht, muss man so viel zu ihr sagen, tolle Frau, langjährige Musikerin, immer wieder neu
1: über 40
0: erfunden.
1: Jahre. Hm.
0: Genau, jetzt auch wieder mit neuer Musik am Start. Es schwappen immer mal wieder neue Veröffentlichungen rein mit anderen KünstlerInnen zusammen. Genau, Legende.
1: Und jetzt zu etwas ganz anderem.
0: Sei der Star, mach dich rar.
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3: Und in gewisser Weise macht sich auch die Mutscha rar, denn sie gibt es nur einmal im Monat, nämlich am letzten Sonntag jeden Monats könnt ihr diese Sendung hier hören, immer von 17 bis 19 Uhr. Und wie funktioniert denn diese Mutscha?
0: Genau, es gibt einen Begriff, den nennen wir immer am Ende der Sendung, also ganz wichtig, dranbleiben. Wir gehen jetzt in die zweite Halbzeit rein. Am Ende der zweiten Halbzeit nennen wir den Begriff. Der ist wichtig, denn darum herum fragen wir nach Musikideen, die ihr zu diesem Begriff habt, die ihr dann wiederum an uns schicken könnt. Wie funktioniert das neben Postkarte, liebe Christine?
1: Postkarte an Radio Frei in der Johannesstraße 156 in Erfurt. Wir freuen uns immer und werden auch heute noch eine zweite Postkarte vorlesen. Oder ihr schreibt uns eine E-Mail an musikchallenge@radio-frei.de.
0: Genau. Und neben dem Musikvorschlag ist es auch noch immer gut, wenn wir auch eine kleine Begründung erhalten, also eine kleine Anmoderation, die wir hier dann entsprechend verlesen können oder die wir abspielen können.
1: Zwischen einem und 20 Sätzen ist für alle was dabei, würde ich sagen.
0: Ja, genau. Sonst nachhören ist
1: online
0: auch noch wichtig. Kann man online zwei Wochen nach
1: eine Woche nach der
0: Live-Sendung kann man die Musik-Challenge nachhören im Archiv auf radio-frei.de.
3: Und dann findet ihr auch eine Playlist, wenn ihr jetzt wissen wollt, was lief am Anfang dieser Stunde, falls ihr später eingeschaltet habt oder nochmal was nachlesen wollt, kriegt ihr dort gebündelt alle Informationen.
1: Auch jetzt schon machen wir nämlich hier live während der Sendung und diese Musik-Challenge läuft, ihr habt es schon gesagt, am letzten Sonntag im Monat 17 Uhr und wird wiederholt am Samstag in der Woche drauf, dann um 19 Uhr nochmal und dann könnt ihr quasi nochmal eine Woche länger nachhören.
3: Und eine Person, die bei der Mutscha eigentlich immer mit dabei ist, ist Susan, heute leider verhindert. Deswegen hat sie uns etwas geschrieben und ich lese mal vor, was sie uns geschrieben hat. Liebe Mutschalitas, der Traum vom Leben auf einer einsamen Insel begeistert Menschen immer wieder. Besinnliche Ruhe, erholsames Meeresrauschen, weißer Sandstrand mit dauerhafter Urlaubsidylle. Eine tiefe Sehnsucht und brennendes Fernweh. Doch lässt es sich auf einer Insel wirklich entspannter und beschaulicher leben? Ich denke dabei immer an die Trinkwasserversorgung, entsprechende Nahrungsquellen und natürlich die Handhabe mit den entsprechenden Stoffwechselprodukten. Fernab jeglicher Zivilisation und Infrastruktur bekommen diese für uns selbstverständlichen Grundbedürfnisse eine ganz andere Bedeutung. Damit setzten sich im Jahre 1974 das wohlhabende Ehepaar Mac and Muff Graham sowie die mittellosen Auswanderer Buck Walker und Stephanie Stearns auseinander. Alle zog es nach Palmyra. Genauer gesagt zum Palmyra Atoll, einer kleinen abgelegenen Inselgruppe im Pazifik. Sie wurde 1798 entdeckt, später von Hawaii annektiert und ist heute ein US-Außengebiet. Beide Paare träumten von einem sorglosen Leben auf Palmyra, bis im Jahr 1974 die Grahams spurlos verschwanden und die Insel dadurch traurige Berühmtheit erlangte. Zu sehen im dreistündigen Film »Nur die See kennt die Wahrheit«. Im Original heißt der Film »And the Sea Will Tell« aus dem Jahr 1991. Oder wir lauschen einfach Farin Urlaub und träumen von einem freien Leben auf einer Insel. Bleibt nur noch die Frage, welche drei Dinge würdet ihr mit auf die Insel nehmen? Ich denke dabei an eine Axt, einen Feuerstein und die Buchtrilogie »Der Herr der Ringe«. Ob das sinnvoll ist? Liebe Inselgrüße und eine erfrischende Sendung, Susan. Und gewünscht hat sie sich Farin Urlaubs Racing Team mit dem Titel Insel.

0: Und das war Farid Urlaub Racing Team mit dem Song Insel. Und von dem laufen wir gleich weiter zur nächsten Insel.
1: Der Song kommt von Susan und der folgende stammt von John. Und da haben wir einen ganz soften Übergang von dem eben gehörten Künstler, nämlich Farin Urlaub. Und da war er solo unterwegs beim Farin Urlaub Racing Team. Wir gehen aber jetzt zurück zu seiner Band. Diese Band heißt Die Ärzte und von genau jener Band hat John den nächsten Song vorgeschlagen.
2: Ach, es hätte so viele tolle Lieder gegeben zum Thema Insel. Allein die Band Turbostadt hätte gleich zwei im Angebot gehabt. Eins davon enthält den unvergesslichen Schlachtruf Husum, verdammt. Und mit dem anderen hätte man gut an die letzte Sendung anschließen können. Denn da heißt es an einer Stelle, und die Menschen staunen, staunen und sie essen Eis. Woraufhin wenig später das Wort Eis, wie eine Art Echo, auch noch mehrmals ekstatisch geschrien wird. Doch nein, nein. Es blutet mir ein bisschen das Herz, doch meine eigene Geschichte verbietet mir alle anderen Optionen als diese eine, die nun folgt. Wusstet ihr, dass das Lied Westerland von den Ärzten, was ja nach einem Ort auf der Insel Sylt benannt ist, nicht immer hätte Westerland heißen sollen? Es gibt eine frühere Demo-Version dieses Songs und da besingen die Ärzte noch gänzlich unironisch die Schönheit der Insel Helgoland. Oh ja. Das weiß ich natürlich auch erst seit 2019, denn da wurde das Lied erstmalig veröffentlicht. Aber da hat es mich trotzdem ganz schön überrascht, denn um hier mal diejenigen mit ins Boot zu holen, die mit meiner Biografie nicht so vertraut sind, wie es eigentlich alle sein sollten, ich habe mal ein Jahr auf Helgoland gelebt und gearbeitet. Ja, war tatsächlich so. Jedenfalls, die Melodie des Songs ist exakt dieselbe, wie wir sie alle kennen, aber der Text ist partiell noch ein anderer. Denn während es auf Westerland eine Textpassage gibt, die die zuvor im Lied erschaffene Harmonie und Seichtigkeit, den Seichtum konterkariert und plötzlich zu verstehen gibt, dass wir es hier mit einer bissigen Satire zu tun haben, die die Welt der Reichen und Schönen aufs Korn nimmt, heißt es auf Helgoland schlicht: Ich träume von den Felsen, von Sonne, Meer und Wind. Ich träume von der Insel, wo alle glücklich sind. Das Lied an sich von Farin Urlaub geschrieben war so schön und harmonisch, dass die Plattenfirma es am liebsten sofort veröffentlichen wollte. Doch Bandmitglied Bela B. wiederum störte sich daran und wollte es nicht einfach dabei belassen. Es musste noch irgendein Kniff her, um das Lied punkiger zu machen, und so wurde der Fokus auf Sylt gelegt und der Text nochmal umgearbeitet. Wir aber hören uns selbstverständlich, selbst erklärend geradezu, die Demo-Version aus dem Jahre 1985 an. Wir hören die Ärzte mit dem Lied Helgoland.

0: Helgoland von der Band Die Ärzte. Diesen Song hat sich John gewünscht. Spannend, das war die Demo-Version der Ärzte Helgoland. Daraus wurde später, wir haben es gehört, der Song Westerland. Und danke, John, dass du uns mitgenommen hast in deine Biografie, in dein Jahr auf Helgoland und dem passenden Soundtrack dazu.
1: Genau. Und der nächste Vorschlag erreichte uns auch auf einer Postkarte. Und zwar von Joachim. Und auf dieser Postkarte sieht man eine idyllische Landschaft. Man schaut auf Wasser.
2: Das ist aber auch so eine Kugel in der Mitte.
1: Ja, eine Seifenblase, eine sogenannte. Ja. Und es sieht schon etwas herbstlich aus. Also ich finde, es passt auch ganz gut zum langsamen Übergang in die Herbstzeit, die wir ja auch vor uns haben.
0: Titel der Postkarte ist Heiliges Land.
1: Oho.
0: Und wir kommen zum Eiland hoffentlich, ja, zur Insel mit der Postkarte.
1: Genau. Und darauf hat uns Joachim mitgeteilt. Hallo in die Sendung. Zum diesmaligen Thema kam mir direkt ein Lied ins Ohr, welches die Insel als Wunschort, als Träumerei und Zuflucht sieht. Die von 2017 bis 2020 aktive Band Friedrich Schiller und Schiller hier mit CH aus Dresden veröffentlichte in ihrem ersten Jahr mit Wunschinsel den Titeltrack ihres ersten Albums. Der Song, welcher wohl dem Genre Cloud-Pop zugehörig ist, erzeugt bei mir ein Sommergefühl von jugendlicher Unbeschwertheit und grenzenloser Freiheit, trotz der besonderen räumlichen Begrenztheit des besungenen Wunschortes. Wer weiß, wie es bei euch ist, wenn ihr das Lied nun womöglich zum ersten Mal hört. Viel Vergnügen, Joachim. Und damit hören wir Friedrich Schiller mit CH und dem Track Wunschinsel.

0: Das war Friedrich Schiller mit dem Song Wunschinsel. Und Valentin, der Sänger und Songwriter der Band, hat zu diesem Titel gesagt, dass er sich gerne dem Gedankenspiel, ähnlich wie Susan, hingibt, was man wohl so auf eine einsame Insel mitnehmen würde und wie man denn dort so einen Tag verleben würde, wenn man mal eben nicht an den Alltag denken muss, an die schnöde Realität denken muss, sondern einfach die Seele baumeln lassen kann. Und auch noch sehr interessant, meinte er, ich war schon immer ein mega Robinson Crusoe-Fan.
1: Und das hat mich auch auf die Idee der Wunschinselplatte gebracht. So erklärt der Sänger den Weg zu dieser EP, zu dieser Platte.
0: Genau.
2: Und zu Robinson Crusoe hätte ich noch einen Hörtipp. Es gibt nämlich gerade ein ganz interessantes Radio-Feature bei Deutschlandradio. Das heißt Liebe, Glück und Anarchie, literarische Inselutopien. Und eine Stunde lang geht es eben um die ganz unterschiedlichen Vorstellungen vom Anderssein, vom utopischen Island, aber natürlich auch um die Probleme, die sich stellen, wenn man auf so einer Insel ist. Und zwar vom Mittelalter bis in die Jetztzeit. Eine Stunde Feature bei Deutschlandradio. Kann man mal reinhören. Ich fand es ganz interessant, habe es mir vor der Sendung angehört. Liebe, Glück und Anarchie, literarische Unsel-Utopien.
0: Genau, und das ist vielleicht auch nochmal ein ganz guter Gegenpol zu Susans kriminalistischer Insel-Utopie oder die Insel-Utopie, die sich dann ja ein bisschen ins Kriminalistische aufgelöst hat. Oder was mir tatsächlich auch immer ein bisschen einfällt, ist der Herr der Fliegen. Mhm. Wenn ich an so Insel denke, wo es ja, wo dann auch ja eine Jungsgruppe auf einer Insel und wie sich da quasi dann neu Gesellschaft etabliert, in Anführungsstrichen, und was da so passiert. Und das ist ja auch meistens,
1: Utopie und Dystopie liegen nah beieinander.
2: Genau, bei der Insel. Ich fand es aber bei dem Feature interessant, dass auch bei den für uns utopischen und positiven Utopien quasi immer auch Schattenseiten dabei sind, wie Kolonialismus, der ausgeblendet wird, Sklaven, die die Arbeit machen. Selbst wenn es Gleichberechtigung zwischen Mann und Frau gibt, wird die Sexualität getilgt und alles wird vernunftorientiert gemacht. Also diese Ambivalenz auch von positiven Inselutopien hat mir ganz gut gefallen.
1: Ja. Hier bei Radio Frei hört ihr die Musik-Challenge rund um den Begriff Insel.
0: Nicht das literarische Quartett.
1: Nein, wir sind ja auch nur drei heute. Das Trio, das musikalische Trio hört ihr heute, Frank, Miriam und Christine. Und es ging heute schon musikalisch um konkrete Inseln, nämlich um Bali, Helgoland und Mallorca. Und mit dem nächsten Vorschlag wird wieder eine Insel ganz konkret besungen.
2: Genau, wir haben nämlich eine Einsendung aus Mecklenburg-Vorpommern von Eckhardt aus Schwerin. Und Mecklenburg-Vorpommern ist das Bundesland, in dem auch die kleine Ostseeinsel Hiddensee liegt. Und Eckhardt schreibt uns: Liebe Mutschas, Inseln sind Sehnsuchtsorte und Projektionsflächen. Sie sind Orte, an denen die Probleme und Sorgen des Alltags weit entfernt scheinen. Hier kann man Abstand gewinnen und die Seele baumeln lassen. Alles scheint bunt und fröhlich, die Sonne lacht, das Meer ist nah. Einem solchen Sehnsuchtsort, nämlich der Insel Hiddensee, hat Nina Hagen mit ihrem Hit »Du hast den Farbfilm vergessen« ein musikalisches Denkmal gesetzt. Der Text stammt von Kurt Demmler, die Musik von Michael Heubach. 1974 veröffentlicht wurde der Song zu Nina Hagens größtem Hit in der DDR. Passend zum vergessenen Farbfilm würdigt die Filmemacherin Anne-Kathrin Händel die Insel Hiddensee in ihrem aktuellen Dokumentarfilm in Schwarz-Weiß. Der Film zeichnet ein Jahrhundert Inselgeschichte nach. Doch zurück zur Musik. Die Interpretation von Nina Hagen ist natürlich unübertroffen. Zur Abwechslung soll hier die Version der Rostocker Punkband Dritte Wahl zu Gehör gebracht werden. Viel Spaß damit, wünscht Eckhardt. Und wir hören jetzt Dritte Wahl mit »Du hast den Farbfilm vergessen«.

0: Genau, und dann komme ich oder schließe ich mich jetzt einfach mal an mit meinem Vorschlag.
1: Jetzt wird's wild,
0: Miriam. Und er wurde schon etwas angeteasert und zwar ganz, ganz am Anfang der Sendung. Mir ist nämlich auch direkt das Lummerland-Lied eingefallen, also eine Insel mit zwei Bergen. Allerdings in einer etwas anderen Version, nämlich der von Dolls United, also einer, ja, technolastigeren Version.
1: Das Original kommt von der Augsburger Puppenkiste.
0: Genau, das Original kommt von der Augsburger Puppenkiste. Ist das Lied für Jim Knopf, so hieß das Werk von Michael Ende. Genau. Und tatsächlich habe ich die Augsburger Puppenkiste auch noch geschaut. Also ich bin noch damit vertraut, wie die kleinen Puppen hin und her zappeln und Abenteuer erleben. Und genau, kenne auch tatsächlich noch das auch das Lied von Dolls United aus den 90ern. Das ist mir eingefallen und das habe ich mitgebracht und würde ich jetzt einfach mal abspielen.
1: Party ab.
0: Viel Spaß damit.

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0: Ich erkläre hiermit diese Insel zu meinem Königreich und wir bauen einen gemütlichen Palast.
1: Das ist ein wundervolles Thema für eine Ballade.

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0: ist einfach ein Gute-Laune-Lied, würde ich sagen. Eine Insel mit zwei Bergen. Und was natürlich auch sehr schön ist, dass es natürlich die Geschichte Jim Knopf auch sehr gut aufgreift. Also man erkennt da ein paar Gestalten wieder, zum Beispiel den König der Viertel vor Zwölfte, heißt er nicht?
1: Genau, ja, ich glaube, so heißt er, ja.
0: Und natürlich die Lokomotive, Emma hört man und Lukas und Jim hört man. Und genau, generell auch eine schöne Geschichte immer noch für Kinder, Jim Knopf.
2: Und hier musikalisch in die 90er geholt.
0: Ja.
2: Dankeschön, Miriam.
0: Ja.
2: Dolls United waren das. Und es geht weiter mit einem völlig anderen Genre. Burkhard hat uns eine E-Mail geschrieben. Liebes Mutscha-Team, Inseln sind für mich immer äußerst reizvoll. Immer ein Hideaway? Nicht unbedingt. Hängt von der Insel und ihrer Lage ab. In der Regel sind Inseln wesentlich übersichtlicher als das Festland. Man kann am Wasser bleiben oder ins Inselinnere aufbrechen oder. Ist nicht auch unsere Erde eine Insel mitten im Weltraum? Musikalisch wäre mein Favorit aus dem schier unerschöpflichen King Crimson-Universum der Titel Island vom gleichnamigen Album Island von 1971. Unheimlich schön, aber leider viel zu lang von der Spielzeit. Deshalb besinne ich mich auf meine musikalischen Höranfänge. Donovan mit dem Titel Atlantis aus dem Jahr 1968. Falls der Titel schon belegt ist, dann wähle ich die deutsche Variante. Die Pudis mit dem Titel Vineta von ihrer Debüt-LP aus dem Jahre 1974. Eine wunderschöne Sendung wünscht Burkhard. Tja, Burkhard, und weil Donovan noch nicht gewählt wurde, nur von dir, gibt es jetzt diesen Song Donovan mit Atlantis.

0: Donovan singt hier von Atlantis, ein Vorschlag von Burkhard. Und Burkhard hat uns geschrieben, dass er ja eigentlich gern King Crimson mit Islands hören wollte, der Song aber nicht in die Sendung passt vermutlich. Und ja, Burkhard, da hast du vollkommen recht. So ein 11-Minuten-Song ist für eine Musik-Challenge tatsächlich zu viel, weil viele ja einen Platz haben wollen mit ihrem Song. Und damit gehen aber auch nochmal liebe Grüße an der Stelle an Markus aus Münster. Er wollte nämlich auch ursprünglich gerne King Crimson mit Islands hören. Tja, schaffen wir leider nicht. Aber Markus, du hast uns geschrieben, dass du auch mit Harry Belafonte Island in the Sun ganz zufrieden wärst, dass dir das noch eingefallen ist. Und zumindest dieser Song lief ja in der Sendung. Dann hoffen wir, dass du auch deinen Platz hier gefunden hast.
1: Genau. Und wir kommen zum nächsten Track. Und das ist Insel der Verlassenheit von International Music, vorgeschlagen von Anthony. Und Anthony schreibt, meine musikalische Insel stammt vom zweiten Album der Formation International Music, Ententraum, und heißt Insel der Verlassenheit. Zwei Musiker dieser Band betreiben noch das Nebenprojekt The Düsseldorf Düster Boys. Dabei kommen die Musiker nicht wie vermutet aus Düsseldorf, sondern aus Essen. Anthony. Und damit spielen wir jetzt Insel der Verlassenheit.

0: Das war Insel der Verlassenheit von International Music, vorgeschlagen von Anthony.
1: Und wir haben noch zwei Songs in der Sendung, das wird ganz schön sportlich, denn wir wollen euch natürlich auch noch den neuen Begriff für die September-Musik-Challenge verraten. Aber zunächst ein Song, Frank, was haben wir?
2: Ein Song, ja, wir haben einen Song von Susi, die auch eine Anmoderation mitgeliefert hat und der erinnert vom Titel her schon an ein Lied, was wir schon gehört haben, nicht Madonnas La Isla Bonita. Wir hören jetzt La Isla con Chicas von den Cumbia Queers und was es damit auf sich hat, erzählt uns Susi in einer etwas gekürzten Anmoderation.
3: Ich habe die Cumbia Queers als Band herausgesucht. Das ist eine Band, die seit 2007 existiert und Mitgliederinnen aus Mexiko und Argentinien hat. Und sie machen eigentlich so eine Art Punkrock, aber verbunden natürlich mit diesem klassischen Cumbia. Und das macht es so einzigartig, so wunderbar. Es ist, wie der Name schon sagt, eine queere Band. Und die Ladies stellen sich in diesem Lied, die haben natürlich den Text verändert, eine Insel mit Mädchen, mit Frauen vor. Also der Text ist ungefähr so, ja, neulich habe ich eine junge Frau getroffen in San Telmo und die hat mir erzählt, dass es eine Insel gibt, auf der nur Frauen leben. Und die wäre paradiesisch. Und dann wird eigentlich in dem ganzen Lied beschrieben, wie die Insel ist und wie es auf dieser Insel ist. Also das ist so die grobe Zusammenfassung des spanischen Textes. Und ansonsten könnt ihr, glaube ich, auch wer dem Spanischen nicht mächtig ist, sehr schön mitsingen bei den Cumbia Queers und La Isla con Chicas.

0: Die Cumbia-Queers aus Mexiko und Argentinien singen hier von der Insel für Frauen La Isla Conchicas. Dankeschön, Susi, für diesen Inselvorschlag.
1: Genau, und damit leiten wir unsere Verabschiedung ein, aber nicht ohne das neue Mucha-Wort für die nächste Mucha genannt zu haben.
2: Und es gab einen kleinen Hinweis schon in einem der Lieder, die wir gehört haben, mit drei Buchstaben. Jetzt ist...
1: Nackig.
0: Nacksch.
2: Nackicht.
1: Oder einfach nur nackt. Ohne Kleider sein. Einfach so, wie Gott einen schuf.
0: Oder wer auch immer.
1: Oder wer auch immer. Nackt ist das neue Wort.
0: Welcher Song fällt euch zum Thema nackt ein? Das möchten wir wissen. Wir freuen uns auf eure Musikvorschläge. Die laufen dann am 27. September, dem letzten Sonntag im Monat, hier bei Radio Frei in der Musikchallenge von 17 bis 19 Uhr. Schreibt uns
2: eine E-Mail an musikchallenge@radio-frei.de
1: oder eine Postkarte oder einen Brief an das Radio Frei in der Johannesstraße 156.
0: Tippitoppi. Das war's mit der Musikchallenge Insel für den Monat August. Schön, dass ihr zugehört habt. Schön, dass ihr Lieder eingereicht habt. Am Mikrofon waren heute Frank,
2: Miriam
1: und Christine.
2: Und wir hören einen letzten Song, nämlich Die Sterne mit Inseln. Das hat sich Reinhard gewünscht.
3: Insel heißt das Thema dieser Ausgabe der Musikchallenge Mucha. Und als ich das Thema hörte, ist mir gleich ein Titel durch den Kopf gegangen, der jetzt ziemlich genau 30 Jahre alt ist, nämlich Inseln von der Band Die Sterne auf ihrem Album Posen erschienen. Und ich weiß noch, als ich den Song erstmal gehört hatte, hat er so einen fröhlichen Klang, wir werden es ja gleich erleben, ging es um einen geheimnisvollen Ort, eine Insel. Auf dieser Insel behandeln sie das Alter mit Hypnose. Das waren die ersten Zeilen. Ich dachte, aha, was ist das für eine Insel? Und es gibt für alles einen Fachmann, für jeden Mensch, für jedes Tier. Also habe ich gedacht, was ist das für ein fantasievoller Ort? Das ist so ein bisschen spinnerter Text. Aber gleichzeitig lädt dieser Text zum Träumen ein. Und das ist ja auch das Prinzip, wenn wir immer sagen, wir gehen auf die Insel, dann wollen wir ja irgendwie abgeschottet sein und irgendwas anderes erleben, irgendwo hinfliehen. Und ich finde, das fängt dieser Song ganz gut ein. Deswegen mein Beitrag zum Thema Insel, Inseln in der Mehrzahl von den Sternen.

The Wirtschaftswunder mit Le Rossi. Ja, willkommen zu einer Stunde Destroy Gallery mit SPU Sirene an den Tables. Ja, heute gibt's so ein bisschen querbeet wieder. Punkrock vor allem Punkrock, ja. Schieben wir gleich mal einen Regler rüber, ziehen diese LP hoch. Und die nächste Band, die jetzt folgen wird, das sind Saints aus 1976. Da kam diese Single raus im Dezember. Und da wir immer alle keine Zeit haben, kommt jetzt No Time the Saints aus

The Spoken Voice von den Poprewets. Ja, eine Band aus England um Billy Childish. Ja, nächste Band liegt auf, da kam ich jetzt irgendwie über Facebook an die, weil die bringen jetzt da von denen wieder mal eine neue Single raus, mit alten Song natürlich. Und das ist Shock Treatment mit Belfast Telegraph. Habe ich gedacht, Mensch, wo ist denn der Song? Hast du den überhaupt? Und da habe ich mal geguckt, wo der irgendwo drauf steckt. Und da steckt er auf einer Single von Energy with Good Vibrations. Good Vibrations war ein Label aus Irland, weil ich glaube auch die Band auch aus Irland kommt. Genau. Aus 1980, diese Single, es ist eigentlich eine Warriors-Single, weil mehrere Bands drauf sind, da sind noch drauf The Outcasts, The Wipe, The Feepers und The Big Self. Ja, mal gucken, ob wir davon noch was hören. Shock Treatment, Belfast Telegraph.

Ja, was wieder für ein Song von den Poprewets aus 1979, der Song Beetle Boots. Und ja, wir bleiben jetzt wieder ein bisschen in Irland. Ich habe hier einfach mal diese Single umgedreht, diese Various Artists Single. Und da kommt jetzt Big South mit Snakes and Ladders.

Ja, hier steht noch drauf: Special Thanks to Terry Hooley Mulligan Records Dublin. Genau. So, aus 1980, wahrscheinlich war wieder gerade fast Good Vibration pleite, dass er hier zusammengearbeitet hat mit Energy Records Co. Und ja, Big South. Keine schlechte Sache. Ach ja, genau, was wollte ich noch sagen? Diese Single läuft hier auf 33. Man hat es auch mal hier ordentlich drauf gedruckt. Richtig groß, weil normalerweise laufen ja die Singles auf 45 und dann gibt es immer hier leichte Probleme, wenn auf einmal man das nicht erkennt und das Ding so übelst schnell läuft. Ja. So, nächste Band, die ich hier schon mal rausgesucht habe, während ihr genießen konntet. Die Musik, das ist The Notsensiblus aus der LP Instant Classic aus 1980. Die hat so ein übelst olles Cover. Das ist eigentlich nur wie Papier, also keine dicke Pappe, sondern nur wie so ein halbes Inlay. Und ja, ich glaube, das ist auch die Nachpressung irgendwie. Egal, furzigal, hinten auch alles. So komisch aufgemalte Figürchen, also so dritte Klasse. Mein Sohn hätte es nicht besser machen können. Arsch mit Ohren ist auch drauf. Haut hin. Also, jetzt kommt der Song Sick of Being Normal.

Ja, der Nordstern Siebles aus 1980. Big Band 6. Bye bye steht hier. This is not a sensible records. Okay, nächste Band, die kommen aus den USA und die heißen Fingerprints. Und der Song wird heißen Smiley for Sale. Habe ich irgendwie irgendwo was bestellt, glaube. Und da hat mir dann so ein Typ, wir sind ja dann immer so ein bisschen in Kontakt, so einen Link geschickt zu seiner Sendung. Ich glaube, er kam aus Holland. Und ja, und da fand ich einen Song richtig geil. Und das ist eben hier von Fingerprints. Da muss ich dann mal echt fragen, wie denn die Band heißt. Und da sagt er, ja, das ist hier diese Single. Smiley for Sale. Aus den USA, glaube 1980. Also wir verlassen auch manchmal so die 77er. Kommen auch manchmal zu 80. Aber vielleicht ist es auch von 79. Ich weiß es nicht genau. Jedenfalls, jetzt geht er ab.

Ja, geiles Saxophon, einzigste Single von dieser Band mit so einem total schrägen, geilen Saxophon. Fingerprints, meine Empfehlung für heranwachsende Musikhörer. Ja, und hat mich natürlich auch vom Gesang erinnert, Arne Schalzi, die habe ich jetzt mal ganz schnell hier rausgefingert. Und ja, an den Sänger von Schalzi, ich habe jetzt leider seinen Namen vergessen, aber das werdet ihr ja alles wissen. Ihr wisst das, vielleicht fällt es mir ja noch ein. Jedenfalls, die nächste Band liegt schon wieder auf aus diesen ganz dünnen Cover. Ja, das sind die Not Sensibles aus der LP Instant Classic, auch aus 1980. Band Records. Diesmal Seide A. Und ich hoffe, dass das auch der Song ist. Banging My Head.

Kurzsensibles! Ja, nichts für sensible Gemüter. Man hört eben, die guten alten Punkzeiten sind vorbei. Es muss was Neues her. 1980 war Aufbruch. Da wollte man nicht mehr klingeln wie 77 oder 78 oder 79. Nein, aber ja, mir ist jetzt wieder eingefallen, wie denn der Sänger hieß von The Schalzi. Das war nämlich Gene Oktober und der hat mich eben von seiner Gesangslage an diese Band Fingerprints oder Fingerprints erinnert. Denn Fingerprints, da gibt es auch noch eine Band aus England. Und das ist aber nicht, denn die heißen Fingerprints. Also wieder Druck. Ein Fingerdruck mit schönen Fingern. Also jedenfalls jetzt ewiges Gelaber hier. Kommen jetzt Urban Kids von Chelsea. 1978.

Ja, habe ich doch gerade irgendwie das Cover hier verlegt. Müsst ihr euch mal vorstellen. Von der Band, die ich hier vorstelle. Hier liegt's. Es liegt doch vor mir, also sage mal. Ja, das waren die Class Torpedos. Eine Band aus 1979 aus ihrer Single Some on Different. Der Song hier Surgery. Und das war natürlich sowas wie ein Instrumental, obwohl sie da auch gemacht haben. Aber ich würde sagen, es war ein Instrumental. Jedenfalls spiele ich dann noch einen Song von denen, nämlich dieser Some on Different. Aber da müsste ich erstmal die Single drehen und da habe ich mir gedacht, da spiele ich doch mal zwischendurch nochmal einen Song von den Fingerprints aus den USA. Nothing to say.

0: mal zur Entspannung der Gemüter eine zarte Frauenstimme am Gesang. Someone Different von Klaas Torpedos. Aus 1979, eine New Wave Punk Band aus England. Nächste New Wave Punk Band, die ich hier mal aufgelegt habe, das sind The Sky Patrol mit Everything is Temporary.
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Ja, als ich sozusagen die eine Single gerade so vorhörte, habe ich mir gedacht, Mensch, das hört sich irgendwie so ein bisschen an, auch wie The Fall, die Sky Patrol vom Sänger. Aber es ist wahrscheinlich doch anders. Okay, das waren jedenfalls The Fall, The New Frink. Und jetzt kommt mal ein richtiger Klassiker, den eigentlich jeder Punkrocker kennen sollte. Das ist The Buzzcocks mit Orgasma and Addicts aus 1977. 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

Ja, der Sänger Pete Shirley ist ja leider auch schon verstorben von den Buzzcocks, aber schöne Erinnerung. So, fast der letzte Song, was jetzt hier aufliegt, das ist eine Band aus Australien, eigentlich meine Lieblingsband, The Saints. Und aus ihrer allerersten Single, der Song I'm Stranded, und die habe ich mir mal geleistet, weil da auch jemand eine Grafik gemacht hat dazu. Das ist Savage Pencil. Und ja, der hat viele Punk-Cover gemacht zur damaligen Zeit. Und er hat das immer so ein bisschen in Comic gemacht. Ja. Jedenfalls hat mir gefallen und I'm Stranded. So ein totaler, irgendwie so ein totaler Bass-Song. Ich habe jetzt übelst viele Bässe rausgenommen, weil mir das gar nicht so gefällt. Ich hoffe, es passt bei euch jetzt auch so wenig. The Saints aus 1976 eigentlich. Die letzten Tage vom Dezember 76 wurde wahrscheinlich dann wirklich erst 77 gehört.

0: Test. 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